0: Boah, ey, hast du hier mal die Weiber abgecheckt, ey?
1: Alter Verwalter, ey.
0: Die da drüben, die ist doch schon fickbar, oder?
1: Ey, Robin, nicht so laut, ey. Die sind fast alle deutsch hier.
0: Na, umso besser, ey. Die Weiber, die stehen doch drauf, ey. Pass mal auf, Alter.
1: Mann. Ach, ey.
0: Hola, Chicas. Was macht ihr heute noch so?
2: Hey. Also eigentlich noch nichts.
0: Wisst ihr denn, was wir hier so noch erleben können?
2: Alles. Wuhu.
0: Ja, siehst du, ey, die sind voll am Start. Ich meine, wir sind ja auf Malle, Cedric. Hier gehen die auch alle nur zum Saufen und zum Ficken hin, ey.
1: Ja, schon geil. Alter, guck mal da drüben.
0: Oh, ey, nicht schlecht, naja.
1: Oh, ich hab noch nie so ein schönes Mädchen gesehen. Meinst du, die treffen wir heute Abend im Club?
0: Na bestimmt, wenn ich dabei bin, auf jeden Fall, Alter.
1: Ey, der Körper.
0: Schau mal, ey, die da drüben. Oh nee, die ist mit ihrem Freund da, ey. Sehr ekelig, ey.
1: Und die Haare und die Brüste.
0: Paradies, Alter. Na, Kleine, hast du Bock, ey?
2: Ah, verpiss dich.
0: Hast du die gehört, Cedric?
1: Was? Ey, yo. Alter, hast du die von heute Mittag gesehen?
0: Nee, wen denn, ey?
1: Na, die.
0: Die? Ja. Oh, nee. Aber schau dich doch mal um, ey. Paradies, einfach.
1: Alter, wo ist die denn?
0: Scheiß drauf. Saufen, hau den Jucke voll, einfach.
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0: Mir ist dann doch ein bisschen übertrieben, Alter. Boah, ey, was ist denn los, Digga, ey? Ich würde sagen, heute gehen wir mal ins Meer. Ein bisschen Salzwasser. Geht's uns gleich wieder richtig gut, ey. Dann nehmen wir uns einmal Sangria mit und so ein bisschen
1: ey,
0: was zum Kochen.
1: Ey, Robin. Guck mal. Das ist die von gestern.
0: Wer? Von gestern oder was?
1: Na, die ich so geil fand, Junge. Alter, die arbeitet hier.
0: Was, eine Einheimische, eine Spanierin oder was?
1: Alter, die ist auch in ihrer Arbeitsbluse so mega scharf.
0: Naja, dann mach dich auf, Alter. Los.
1: Was?
0: Na, ich halt doch hier halt doch dir nicht, ey. Sprich die doch an, Alter. Die muss nett zu dir sein, ey. Wir sind hier die Gäste.
1: Ich soll einfach so zu der? Was soll ich denn sagen?
0: Wir sehen doch nicht, Alter. Lass dir mal einfallen, wie das Wetter heute ist. Oder wo der Strand am schönsten ist, ey. Irgendwie sowas.
1: Oh, ey, fuck it, ist er weg.
0: Du bist ja auch echt ein Drops, Alter. Ein kleiner Feigling, ey. Echt, Alter. Oh, ey, guck mal. Die ist richtig geil, Alter.
1: Ey, kannst du mir deinen Rücken eincremen?
0: Echt jetzt, Alter? Bist du schwul oder was?
1: Jetzt mach einfach, okay? Ich verbrenne hier übelst hart den Rücken.
0: Boah, ey. Ja, okay. Aber schnell. Nicht, dass das dir noch irgendjemand sieht, ey. Oh, ey. Du schwule Sau, Alter. Jetzt haben die Mädels uns ausgelacht, ey. Du schuldest mir jetzt einen Fick, ey. Mindestens ja. Einen, ey.
1: Wer ist jetzt schwul hier?
3: Welcome to Palma de Mallorca.
0: Malle. Oh. Du Zuckermaus.
2: Alter, du bist so ein Arschloch. Fass mich nicht an.
0: Nee, komm, das ist doch nur Spaß.
2: Verpiss dich.
1: Alter, ich will die sehen, ey. Das ist die Frau meiner Träume.
0: Boah, mein Schädel, Alter. Als wäre da ein Auto drüber gefahren, nee. Jetzt wäre ich da selbst mit meinem 3er BMW drüber gefahren, nee. 165 PS. Ey, Cedric? Wie geht's denn dir eigentlich so? Cedric, wo ist denn der eigentlich? Cedric, Alter. Ja, was zum Teufel macht denn der da? Hier sind das Blumen oder was?
4: Yeah, and yes, this is for you. Oh, thank you.
1: Yes.
0: Ach du Scheiße.
1: And you like to go on a party with me tonight?
4: No, thanks.
1: Ah, okay, okay.
0: Ey, was bist denn du eigentlich für ein Lappen, Alter? Ey,
1: komm, bitte, halt echt die Fresse, ey.
0: Cedric, ey. Was ein geiler Urlaub, ey. Einfach mal die Seele so richtig aus seinem Körper baumeln lassen. Genießen, Cedric. Genießen. Cedric? Cedric, was ist denn los mit dir?
1: Ich glaube, ich bin verliebt.
0: Was? In die aus dem Hotel oder was?
1: Du, ich habe sowas noch nie gespürt, ja? Die ist so schön, so schön.
0: Hä, die Blumen waren schön, aber die waren auch auf jeden Fall ein Schritt in die falsche Richtung, ey. Du bist doch keine Tucke, Alter. Du musst einfach richtig rangehen an das Vibe, Alter. Hier, Alter. Zack, zack, tack, tack, Alter. Richtig ran, ey.
1: Die ist so gut für sowas. Kannst du bei der nicht machen.
0: Ich glaub, du checkst nicht, was Frauen wollen, ey. Die stehen auf Arschlöcher.
1: Jo. Was haben wir ja bei dir gemerkt, ja? Du fährst hier jeder hinterher und findest es total lustig, wenn du von jeder deine Abfuhr bekommst.
0: Fick dich.
1: Ja, fick du dich, Alter.
0: Dann geh doch zurück zu deiner Traumfrau, du Lappen.
1: Weißt du was? Weißt du was, das mache ich jetzt auch.
0: Kleine Muschi, ey. Ohne Mist, Alter. Große Fresse, kleiner Pin, ey. Nichts dahinter, Alter. Heul doch, du Pussy, Alter.
1: Ach, halt die Fresse, ey.
0: Was ein Verlierer, Alter. Ich kann auch selber Spaß haben, ey. Ich kann mir aber auch eigentlich selber einfach ein Bier aufmachen. Und ich kann auch selber ins Meer gehen. Oh, schon wieder so eine geile Sau, Alter. Ey, na, was treibst du nur so?
5: Hallo, nichts Bestimmtes. War nur kurz Eis holen und gehe jetzt wieder zu meiner Familie.
0: Familie? Oh, wie alt bist du eigentlich?
5: 14.
0: Oh, na dann, dann kannst du auch wieder gehen. Was mache ich denn jetzt?
1: Hey, my name is Cedric. And I would like to have a drink with you. Nee, das sagt niemand, glaube ich. How would you like to get a drink after work? Huh? After work. I invite you to a drink and ice cream. You like? Oh, fuck, Alter. Oh, Mann, fuck. Oh, warum kann ich das denn alles nicht, ey? Ich will dir doch einfach nur was ganz, ganz Einfaches mitteilen. Why I want to get you to know you? Good question. Tikero, I think I'm in love with you.
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6: Ich bin der Ficker von Mallorca.
0: Wir ziehen los mit Jans großen Schritten und der Robin greift der Cindy von hinten an die Schulter.
5: Du bist witzig.
0: Ja, und du bist hübsch.
5: Danke. Wo pennst denn du?
0: Na, gleich hier hinterm Hotel. Sollen wir nochmal am Pool gehen?
5: Ja, gerne.

0: Cindy, Alter, sollen wir nicht nochmal hoch auf mein Zimmer gehen? Mein Kumpel ist auch gerade ja nicht da, der ist irgendwo heulen.
1: Was sollen wir denn in deinem Zimmer machen? Das Wetter ist doch voll gut.
0: Na, bumsen fände ich ziemlich geil.
1: Bumsen? Was ist denn los bei dir? Du weißt aber schon, dass ich einen Freund habe.
0: Was? Wieso bist du denn überhaupt mit mir hierher gekommen?
1: Hä, weil ich dich lustig finde?
0: Nee, ist das dein scheiß Ernst? Du lässt dich hier zu drei Drinks einladen und hast aber von vornherein ja keinen Bock auf mich?
1: Man wird ja wohl noch mit Leuten quatschen dürfen.
0: Das zieht die jetzt nicht ernsthaft ab, Alter. Ja gut, na dann zieh ab.
1: Was bist denn du für ein Arschloch? Bist du nur zum Ficken hier? Ganz schön armselig.
0: Verklemmte Schlampe, Alter. Ich sehe ja schon, ey. Muss mir ja nicht von solchen Kleinkindern meine Zeit verschwenden lassen, ey.
1: Ey, komm, halt dein Maul. Du bist so peinlich. Schämst du dich nicht?
2: Welcome to Palma de Mallorca.
3: Mallorca! Saubern! Malle, Malle, Malle, Malle!
0: Schade. Jetzt schon wieder nach Hause, ey. Ach, sieh mal einer an.
4: Robin.
0: Cedric. Der Sommer war aber auch wieder zu kurz dieses Jahr.
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1: In einer Welt, in der die Hörkunst nur einen undankbaren Platz am Montagabend hat, in der Poesie und Hörspiele als Randerscheinung des Radiobetriebs gelten, dort wird er gebraucht. Lauschmann, der Held des Lokalradios der Uni Leipzig. Folge 2. Satireboy wird erwachsen.
2: Ein ganz normaler Tag im Adlernest auf der Uni Leipzig.
3: Ja, ist gut, Mama. Ja, ich habe eine saubere Unterhose an. Ja, auch der Schlüpfer meines Neoprenanzugs ist sauber. Was? Nein, ich bin nicht arbeitslos. Ich arbeite fast täglich als Redakteur.
4: Satireboy!
3: Mama, ich rufe dich später zurück.
4: Ich habe gehört, heute muss mal wieder die Stadt gerettet werden.
3: Keine Ahnung, Lauschmann. Eigentlich ist alles ruhig in Leipzig. Keine Demonstrationen, keine bewaffneten Überfälle, nicht mal eine Katze auf dem Baum.
4: Aber Satireboy, ein Zirkus ist in der Stadt. Und jeder weiß, wo Tiere zum Spaß von Menschen gehalten werden, da herrscht das Unrecht.
3: Du willst also dorthin gehen und alle Käfige öffnen?
4: Oh, Satireboy, du kleiner, niedlicher Kobold, wenn es doch nur so einfach wäre. Nein, wir können nicht zulassen, dass das Leben von Menschen durch die traumatisierten Krallen eines majestätischen Tigers in Gefahr gebracht wird. Ich schlage vor, wir gehen in die Vorstellung und beschließen dann unser weiteres Vorgehen.
3: Hurra, wir gehen in den Zirkus. Wuhu!
4: Hahaha! Satireboy, du kleiner Schlingel!
5: Da-da-da-da.
4: Schau einer an! Wer hätte gedacht, dass ein Mensch sich so verbiegen kann? Unglaublich!
3: Auweia! Das sieht ganz schön gefährlich aus. Diese Akrobaten sind echt mutig, sich komplett ohne Sicherung durch die Lüfte zu schwingen.
4: Nun, auch sie sind Helden. Sie riskieren ihr Leben für unser Entertainment. Hüte dich davor, dies gering zu schätzen.
3: Ruhig, Lauschmann, jetzt kommen die Clowns.
4: Er hat ihm voll auf den Kopf gehauen. Ein Teufelskerl. Dieser Clown ist echt ein Comedy-Genie. Satireboy, wohin starrst du denn so gebannt?
3: Der eine Clown mit den grünen Haaren, der kommt mir unheimlich bekannt vor.
4: Ach, mein einfältiger Freund, das bildest du dir nur ein. Clowns sehen nun mal alle gleich aus.
3: Nein, er guckt auch so komisch hierher. Und jetzt kommt er auch noch zu uns rüber. Er springt auf die Tribüne.
6: Lukas? Lukas, bist du das? Ich hab dich schon so lange gesucht. Wo hast du nur gesteckt?
4: Halten Sie ein, Sie Witzfigur. Wer ist dieser Lukas, von dem Sie reden?
3: Das ist mein Vorname.
6: Oh, Lukas, ich hab dich ja so vermisst. Komm mit mir. Wir reisen mit dem Zirkus um die Welt.
3: Aber Vater, ich habe Verantwortung und Verpflichtungen. Und überhaupt, wo warst du die letzten 10 Jahre?
4: Ach du heilige Samenspende. Ich glaube, uns steht hier ein Familiendrama ins Haus. Ich schlage vor, wir verziehen uns in dem Backstage-Bereich.
5: Da-da-da-da.
4: Ei der Daus! Ungeschminkt seht ihr beide euch echt ähnlich. Also sagen Sie, Herr, Boy, wo haben Sie sich so lange versteckt? Raus mit der Sprache!
6: Ich war damals Zigaretten holen. Es war ein ziemlich kalter Dezembertag, ja. Da traf ich einen Mann im grauen Anzug. Er meinte, ich hätte Potenzial und fragte, ob ich nicht die Welt sehen wollte. Ich dachte, ja, das Militär hat dich schon immer interessiert. Ich willigte ein. Was ich nicht wusste, war, dass ich mich für das Comedy-Ensemble der US Army Fun at the Gun verpflichten ließ. Als ich meinen Dienst in den Krisengebieten dieser Welt abgearbeitet hatte, ging meine Lebenskrise erst richtig los. Ich schloss mich schließlich diesem Zirkus an und tourte um die Welt.
3: Aber Vater, warum bist du nicht einfach nach Hause gekommen? Und wieso hast du dich nie gemeldet?
6: Ich habe mich geschämt, weißt du? Du weißt ja, was deine Mutter von Medienclowns wie mir hält. Und außerdem hatte ich doch nichts vorzuweisen.
3: Ich hab gedacht, du wärst tot. Ein Anruf hätte genügt.
6: Ja, das ist natürlich richtig. Aber nun habe ich meine wahre Bestimmung gefunden. Ja? Hier im Zirkus sind meine echten Freunde. Zum Beispiel Manfred, die lebende Kanonenkugel. Mit ihm kann ich echt über alles reden. Hey, hey Freddy! Später wieder philosophieren?
7: Ja, klar! Ich hab schon 2 Wodkaflaschen gekauft, altes Haus!
6: Siehst du, Lukas? Wir können jetzt zusammen richtig Spaß haben.
4: Tut mir leid, Herr, Clown. Aber Ihr Sohn ist mir schon seit Jahren ein treuer Gehilfe. Ich kann ihn nicht einfach entlassen.
3: Genau, Vater. Ich habe meine Berufung bereits gefunden. Und das ist Menschen in Not helfen. Und, kritischer Journalismus.
6: Ich glaube, manchmal muss man euch Kinder echt zum Glück zwingen, ha? Du kommst mit.
8: Wow! Schnell, Lauschman! Fang dies und drück Wahlwiederholung!
4: Flink wie ein Wiesel fange ich das Handy. Aber glaubst du nicht, wir sollten eher die Polizei rufen? Wobei, Moment, das könnte funktionieren. Hallo, gnädige Frau. Das klingt jetzt vielleicht etwas absurd, aber es ist essentiell wichtig, dass Sie sofort ins Zirkuszelt am Wilhelm-Leuschner-Platz kommen. Hurtig!
6: Da.
3: Lass mich los! Ich bin ein erwachsener Mann, du hast kein Recht, mich so mitzuschleifen!
6: Mensch, Lukas, komm, ich will dir doch nur die Löwen zeigen. Ich weiß doch, wie sehr du die Kätzchen magst.
3: Das war mein Lieblingstier, als ich 8 war. Inzwischen finde ich Haie viel cooler.
6: Ach was, komm. Hä? Die Pubertät, die hat dich total verändert. Los, komm jetzt. Ab auf den Löwenkäfig.
3: Heiliges Fellknäuel, das ist viel zu gefährlich. So nah an diesen Killermaschinen. Wir schaffen es nie, auf den Gitterstäben zu balancieren.
6: Und die Leiter ziehe ich nach oben. So. Ja. Jetzt kann dein Lauschmann mal schauen, wer dich retten will.
3: Lauschmann, beeil dich! Ach du meine Güte!
4: Ich bin zur Stelle, Satireboy! Hey du, Beppo! Was sind Sie denn für ein Vater, wenn Sie Ihren Sohn mutwillig in Gefahr bringen? Wissen Sie denn nicht, dass es für Eltern auch einmal an der Zeit ist, loszulassen?
3: Aber nicht, wenn er mich über einen Löwenkäfig hält!
6: Nein, nein, ich behalte ihn bei mir. Bis er einsieht, dass das Leben im Zirkus Spaß macht.
4: Rettung ist unterwegs. Ich nehme die Hintergrundmusik und forme daraus die Tonleiter.
6: Was? Sie sind ja ein Superheld.
4: Das ist wahr, mein lustig geschminkter Freund. Aber ohne meinen Gehilfen bin ich nur halb so gut. Also, lassen Sie sofort Satireboy los.
6: Nein. Nein, Lukas ist mein Sohn. Und er bleibt bei mir.
4: Ich mache das nur wirklich ungern, denn ich lehne Gewalt grundsätzlich ab. Aber Faustschlag!
3: Yippie! Ich bin frei! Oh nein! Vorsicht, Vater! Du fällst in den Löwenkäfig! Ich schubse dich aus dem Weg! Nachschlag! Nachschlag!
4: Nun, Satireboy, ich würde sagen, wir haben wieder mal den Tag gerettet. Wir sollten das mit einer amerikanischen High Five besiegeln.
6: Und was macht ihr jetzt mit mir?
3: Keine Sorge, du wirst gleich abgeholt. Frank!
6: Beate? Was machst du denn hier?
3: Heiliger Ehring, meine Eltern! Endlich wieder vereint!
9: Frank, das war ja wieder klar. Du verschwindest 10 Jahre und sobald du wieder da bist, versuchst du deinen Sohn umzubringen.
6: Ich hab wirklich... Nein. Ich hab niemals versucht, ihn umzubringen. Nein. Ich dachte, ich eröffne ihm einfach eine neue Perspektive fürs Leben.
9: Natürlich, Frank. Ich weiß ja, er hat nichts aus seinem Leben gemacht. Boah, aber hey. Karriere im Zirkus zwischen den ganzen Freaks und Tieren, das kann doch nicht dein Ernst sein.
4: Ich glaube, Sie beide haben sehr viel zu besprechen. Satireboy, ich finde, du hast sehr wohl etwas aus deinem Leben gemacht. Du hast schon so vielen Menschen das Leben gerettet und kämpfst täglich für Recht und Ordnung. Mit der Feder wie auch mit den Fäusten. Ich bin stolz auf dich, Satireboy.
3: Danke, Lauschman. Dafür, dass ich der Sohn einer Politikerin und eines Clowns bin, fühle ich mich doch sehr wohl.
4: Ach, gnädige Frau! Ich darf Sie doch Beate nennen, oder? Eine kleine Bitte hätte ich da noch. Sie sitzen doch im Stadtrat, oder nicht?
9: Ja, allerdings. Bereits seit 1990.
4: Könnten Sie mir einen Gefallen tun? Etwa einen Antrag zum Verbot von Wildtieren im Zirkus bei der nächsten Stadtratssitzung einreichen? Sehen Sie, wie diese majestätischen Tiere in Ihrem Käfig leiden. Das ist traurig.
9: Ich bin Ihnen einiges schuldig, Lauschmann. Ich werde alles versuchen, den Antrag durch den Stadtrat zu bringen. Aber was springt denn für mich dabei raus?
4: Hahaha! Sie sind mir ja vielleicht ein wildes Huhn. Lauschmann, passiert sowas tatsächlich sehr oft. Ich weiß genau, worauf Sie hinaus wollen. Sollte der Antrag erfolgreich den Stadtrat passieren, lade ich Sie höchstpersönlich auf ein Candlelight-Dinner ein. Oh ja.
9: Okay, einverstanden.
3: Aber Lauschmann, das ist meine Mutter.
4: Hahaha, Satire-Boy. Jede Frau hat das Recht, einen lauschigen Abend zu verbringen. Der Status oder das Alter sollte dabei keine Rolle spielen. Und damit verabschiede ich mich. Demokratie!
3: Und jetzt?
9: Wie wär's denn, wenn wir einen Familienabend verbringen?
6: Ja, ich habe eine sehr gute Idee. Im Kino, da läuft zurzeit ein Superheldenfilm für die ganze Familie. Batman oder so, ja? Ja, na komm, ja, wie wär's?
9: Nein, den will ich nicht sehen. Superheldenfilme sind mir viel zu klischeehaft.
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1: Hey.
2: Hey, was darf sein?
1: Whisky.
2: Kommt sofort. Alles okay bei dir?
1: Als ob dich das interessiert.
2: Ja, hast recht. Ich bin nur der Barkeeper. Was weiß ich schon?
1: Ja. Noch einen. Was schaust du denn so?
2: Entschuldige, du siehst ziemlich fertig aus.
1: Hast du keine anderen Kunden, die du belästigen kannst?
2: Nicht so viel los heute. Und du siehst außerdem aus, als brauchst du gleich auch noch einen dritten Whisky.
1: Erraten.
2: Ist mein Job. Ja.
1: Scheiße.
2: Was?
1: Alkohol hat einfach nicht mehr die gleiche Wirkung, die er früher mal hatte.
2: Ja, das Gefühl kennen viele.
1: Nicht so.
2: Ja, auch das denken viele, aber am Ende sind die Geschichten immer ziemlich ähnlich. Glaub mir, ich habe alles schon mal gehört.
1: Nicht so eine Geschichte.
2: Oh, da bin ich aber mal gespannt.
1: Es begann alles auf dieser beschissenen Party.
3: Hey, Melissa!
1: Hey.
3: Du hier? Ganz ehrlich, hätte ich nicht gedacht. Cool!
1: Tja, ich schätze, irgendwann muss ich auch mal raus, was?
3: Ja, freut mich, dass du das endlich einsiehst. Deine Gräber und Vasenstücke haben tausende Jahre auf dich gewartet. Macht ein Abend nun wirklich keinen Unterschied.
1: Du bist definitiv die erste Person, die diesen Witz bringt. Ja, ja, also du hast eine schöne Terrasse.
3: Danke, toll war's, ne? Echtes Fichtenholz und war nicht mal besonders teuer. Ich liebe sie.
1: Deine Zuneigung zu unbeliebten Objekten ist genauso erschreckend wie verbreitet.
3: Was? Ah, sorry, bin schon ein bisschen betrunken. Was komisch ist, ich hatte nur zwei Gläser von diesem neuen Wein.
1: Oh, wirklich? Erzähl mir mehr.
3: Du bist witzig, Melissa. Oh, oh,
2: schick! Wie jetzt?
1: Ich bin gefallen. Sie hat mich nur ein bisschen zu fest gestoßen und ich bin ausgerutscht, gegen das Geländer gestolpert und durchgebrochen.
2: Das muss ganz schön wehgetan haben.
1: Hat es.
2: Wie tief war das denn?
1: Also 15 Meter.
2: Was? Okay, wie zum Teufel hast du das überlebt?
1: Naja, mein Fall wurde von einem spitzen Metallzaun etwas abgebremst.
2: Also. Nein, Moment, Moment. Wenn das stimmt, dann hast du Riesenschwein gehabt. Also, normalerweise wäre so ein Sturz absolut tödlich. Sag mal, riechst du das? Irgendwas riecht hier komisch.
1: Ja, das ist die Fäulnis.
2: Bitte?
1: Wie heißt du?
2: Tom.
1: Komm her, Tom. Näher.
2: Okay.
1: Also, ich hatte eine echt beschissene Woche und ich bin gerade so kurz davor, dir zu erzählen, wie beschissen. Wenn es dir jetzt also gleich klar wird, dann hörst du dir gefälligst die ganze Geschichte an, egal wie ekelhaft oder durchgedreht du sie findest. Ist mir egal, okay?
2: Da ist gerade eine Fliege aus deiner Nase in deinen Mund gekrabbelt.
1: Wenn du was gegen Frankie hast, mach das gefälligst mit ihm aus.
2: Nee, ist okay.
1: Gut, Tom. Also, ich bin 15 Meter auf einen spitzen Metallzaun gestürzt. So, ich nehme mal an, du bist ein cleveres Kerlchen. Also, was denkst du, wie hoch war meine Chance zu überleben?
2: Also, sehr, sehr, sehr gering, würde ich sagen.
1: Sehr gut. Und sehe ich wie jemand aus, der eine Menge Glück hat?
2: Also, du meinst, warte. Du meinst...
1: Ich sehe etwas müde aus und bin von einem zweifelhaften Odor umgeben. Ich habe keinen Puls und mein Körper ist kalt.
2: Du bist...
1: Jetzt sag schon, Bella Swan.
2: Ein Zombie?
1: Ja, weißt du, wir bevorzugen den Begriff vorübergehend Unlebendige. Zombie ist einfach so negativ belegt.
2: Wirklich?
1: Nein, Mann. Mein Körper wird von Maden zerfressen. Glaubst du wirklich, mich interessiert, wie du mich nennst?
2: Ich brauche jetzt erstmal einen Drink.
1: Ja, mach mir auch gleich einen. Also, wo war ich? Ach ja, ich bin gestorben. Aber zu meinem zweifelhaften Glück hatte ich ein altes Azteken-Artefakt in meiner Jacke, das ich fürs Studium untersuchen musste. Das hat mich dann wieder zurückgeholt. Ich war so kurz davor, das Ding einfach wegzuschmeißen und den Fluch zu brechen. Aber dann, ich weiß nicht, da war einfach diese Wut in mir und ich wusste, ich musste Rache nehmen. Furchtbare und übertrieben blutige Rache.
2: Okay, aber an wem denn? Ich denke, du bist einfach gestürzt.
1: Ja, von einer niegelnagelneuen Terrasse. Und ich akzeptiere es nicht mehr. Produkte mit Qualitätsanspruch, die einfach kaputt gehen. Minderwertige Rohmaterialien, die halbherzig zusammengeklebt werden. Und wofür? Geld. Damit man ein paar Euro einsparen kann. Wen kümmert es schon, wenn ein Smartphone explodiert? Muss man halt ein neues kaufen. Was ist schon eine Gartengarnitur, die beim dritten Mal aufstellen den Geist aufgibt? Neu kaufen. Und das Auto, das sich beim Unfall wie Kuchenblech zusammengequetscht hat? Neu kaufen. Vorausgesetzt, man überlebt. Verstehst du, Tom? Es gibt einfach keine Qualitätsarbeit mehr. Wir sind zu einer Wegwerfgesellschaft geworden und diese Gesellschaft hat versucht, mich wegzuwerfen. Jetzt werfe ich sie weg.
2: Also, was genau hast du gemacht?
1: Ich habe den Hersteller der Terrasse herausgefunden.
4: Ja. Ich werde diesen Umsatzeinbruch nicht mehr hinnehmen, okay? Es ist Ihr Job, sich darum zu kümmern. Ich schaue mir die Statistiken in einer Woche wieder an und dann will ich wie Robespierre die Grafen schön weit oben hängen sehen. Was? Nein, Ihre Vergleiche mit der Französischen Revolution hinken. Oh Gott, ich hasse Menschen.
1: Waldemar Stein, Gründer und Eigentümer von Steinholzterrassen.
4: Wer sind Sie? Was wollen Sie von mir? Wie sind Sie hereingekommen? Wo sind meine Sicherheitsleute?
1: Melissa Schmidt, Rache, Fenster, tot.
4: Das erklärt gar nichts. Sie haben mich erschreckt.
1: Sie, Herr Stein, produzieren seit Jahren Holzterrassen minderer Qualität. Jeden Tag laufen tausende Menschen über ihre Todesfallen, während Sie sich eine goldene Nase verdienen. Das endet jetzt.
4: Das stimmt. Sie haben keinen Beweis.
1: Ich bin der Beweis. Meine Innereien sind so verfault wie das Holz, das Sie verwenden.
4: Oh, wie ekelhaft.
1: Nicht so ekelhaft wie Sie, Haderlump.
2: Haderlump?
1: Ja, Haderlump. Lass mich gefälligst erzählen.
2: Okay.
4: Verrückte. Verdammte Scheiße, ich blute.
1: Tja, dieses Katana wurde vor Hunderten von Jahren geschmiedet. Und raten Sie mal, es funktioniert fabelhaft. Das nenne ich Qualität.
4: Verdammte Scheiße, ich sterbe. Gehen Sie nicht einfach weg. Selbst Ludwig dem 16. hat man eine Chance gegeben.
1: Ach, Ihre Vergleiche mit der Französischen Revolution hinken tatsächlich. Mega.
2: Ach du Scheiße. Bist du sicher, dass es sich so abgespielt hat?
1: Glaubst du mir etwa nicht?
2: Habe ich eine Wahl?
1: Nein.
2: Okay. Wie ging's dann weiter?
1: Stein war nicht der Einzige. Der Boden der Terrasse war viel zu rutschig. Das lag an diesem furchtbaren synthetischen Leinölersatz, mit dem das Holz behandelt worden war. Annalena Schmidt, Vorstandsvorsitzende der Öligarch Synthetik Öl GmbH.
3: Wer sind Sie?
1: Mein Name ist Melissa Schmidt und ich bin gekommen, um mich an Ihnen
3: Schmidt? Sind wir verwandt?
1: Nein, es ist nur Zufall. Ich bin Schmidt mit DT, Sie schreibt mal mit Doppel-T.
3: Oh.
1: Sie haben minderwertiges, rutschiges Öl verkauft. Sie leben im Luxus, während andere ausrutschen.
3: Oh, das tut mir leid, dass Sie das so sehen. Wir haben unser Öl von zahlreichen Testnutzern ausreichend testen lassen und überwiegend positive Rückmeldungen bekommen. Natürlich nehmen wir Ihre Bedenken sehr ernst und werden Ihren Fall genauestens prüfen.
1: Wow.
3: Vielen Dank für Ihr Feedback und noch einen schönen Abend.
1: Sind Sie ein Roboter?
3: Nein.
1: Was? Gut. Ja. Letzte Ölung.
2: Krass. Wer redet denn so?
1: Ich weiß, diese Leute machen mich so krank. Und ich war noch lange nicht fertig.
2: Nicht?
1: Erinnerst du dich an Elise, die mich geschubst hat? Sie hatte nur 2 Gläser Wein getrunken.
2: Oh Gott, sag mir nicht.
1: Ich stattete der Winzerei einen Besuch ab.
5: Ach, Viola. Mit dir meine ich selbst in der Nacht, dass die Sonne scheint.
6: Ach, Vincent.
1: Vincent Vincenti. Inhaber der Winzer Vincent und Winzer Victor Vincenti Rotweinwinzerei Würzburg. Sie haben ja keine Ahnung, wie lange ich das geübt habe.
6: Vincent, was hat das zu bedeuten?
1: Verpiss dich.
5: Was wollen Sie?
1: Rache. Sie haben...
2: Okay. Ich glaube, ich weiß, wie es weitergeht.
1: Sicher? Der Typ hat mir sogar einen Kampf liefern können. Hab ihn dann in eine Häckselmaschine geworfen.
2: Das ist total krank.
1: Ja, jetzt kommt's. Die Häckselmaschine ist dabei nämlich kaputt gegangen. Ich hab nachgesehen. Ganz knapp über die Garantie. Natürlich. Ich musste mich also an diesem Hersteller auch noch rächen. Oh, und Gott. An ein paar anderen. Und das alles, während ich langsam immer mehr zerfiel.
2: Okay, Schluss, Schluss. Hör auf, du bist vollkommen durchgedreht. Du kannst doch nicht einfach Menschen töten, nur weil sie minderwertige Produkte herstellen.
1: Wenn ich es nicht tue, wer dann?
2: Das ist überhaupt nicht der Punkt.
1: Jetzt reg dich mal nicht so auf.
2: Wenn deine Freundin Wein trinkt, dann muss sie selbst darauf achten, wann sie betrunken ist. Und eine Häckselmaschine ist nicht dazu da, Menschen zu verarbeiten. Ist es überhaupt kein Wunder, dass sie kaputt gegangen ist?
1: Weißt du, was Elise mir gestern erzählt hat? Das Geländer, gegen das ich gestolpert bin, kam gar nicht von der Terrassenfirma. Es wurde vom Freund eines Freundes schwarz montiert. Ein Freund, der sich noch etwas dazu verdienen wollte, weil sein Job als Barkeeper einfach nicht genug war.
2: Ach du Scheiße.
1: Tom Mühlbach, Chef von sich selbst.
2: Oh mein Gott, wo hast du das denn jetzt her?
1: Cool, was? Ich habe all meine ungenutzten Organe entnommen. Ich habe da jetzt einiges an Stauraum in meinem ausgehöhlten Körper.
2: Das ist wirklich nicht... Ist mir schlecht. Okay, hör zu. Ich habe mein Bestes gegeben, okay?
1: Tja, dein Bestes hat nicht mal mich ausgehalten.
2: Mann, das kannst du mir doch nicht ernsthaft vorwerfen.
1: Soll das heißen, ich bin fett?
2: Was? Nein, bitte. Es tut mir leid.
1: Ach, ne, das ist ja toll. Aber weißt du, wie es ist, langsam zu verfaulen? Wenn plötzlich hunderte Tiere sich in deinem Körper einnisten? Mein Sozialleben ist die Hölle. Vom anderen Ufer, okay. Aber vom anderen Ufer des Jordans hier anscheinend nicht.
2: Wovon zum Teufel redest du da?
1: Ich weiß es doch auch nicht. Ich hab Maden in meinem Großhirn.
2: Das tut mir so leid. Ich...
1: Ach, genug. Ich falle auseinander, wenn ich noch länger mit dir rede. Wortwörtlich. Oder hast du noch irgendwas zu deiner Verteidigung zu sagen?
2: Ich hab auch den Zaun gebaut.
1: Was?
2: Den Zaun, der auf den du gestürzt bist. Also, wenn ich mich an das richtige Haus erinnere. Den Zaun mit den spitzen Stangen, den hab ich gebaut.
1: Das war tatsächlich ein verdammt guter Zaun. Selbst nachdem er mich aufgespießt hatte, war nicht eine der Streben verbogen. Na gut. Für dieses Mal kommst du davon. Aber du wirst es allen da draußen erzählen. Wo immer ein Auto nach wenigen Monaten schon einen Motorschaden hat, werde ich da sein. Wo immer ein neues Plüschtier ein massives Gesundheitsrisiko darstellt, bin ich zur Stelle. Und wo immer Tiere nicht artgerecht geschlachtet werden, dort kann man mich finden. Vielleicht, nein, bestimmt gibt es noch andere wie mich. Wir werden uns zusammentun und nichts wird uns aufhalten. Die Larven in meinem Hirn bringen mich vielleicht langsam um den Verstand, aber solange ich einen klaren Gedanken fassen kann. Leb wohl, Tim.
2: Ciao. Oh, viel Glück, schätze ich. Ist noch irgendjemand hier? Hallo? Oh Mann.
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0: Die Polizei hat Drogen im Wert von mehreren Millionen Euro beschlagnahmt. Nach Angaben eines Sprechers wurden die Drogen während einer Razzia gefunden. Diese sei bereits seit Monaten geplant gewesen. Etwa 20 Objekte in der ganzen Stadt haben Polizeibeamte durchsucht. Neben den Drogen wären auch mehrere Schusswaffen, gefälschte Ausweise und Bargeld gefunden worden. Unter den Betäubungsmitteln fänden sich jeweils mehrere hundert Kilogramm Heroin, Kokain, Marihuana, Ecstasy und Crystal Meth. Die genauen Mengen müssen noch ermittelt werden. In Sachsen war die Drogenkriminalität zuletzt gestiegen. Das geht aus dem Polizeibericht des Landes hervor.
1: Ein Pfleger hat mich hierher gebracht. Ein karges Zimmer im Nirgendwo. Ich liege auf dem Bett und starre die weiße Decke an. Sie ist so leer, wie ich mich fühle. Gestern noch ging es mir anders. Ich habe die Nachrichten gehört und denke, gute Polizei, denn Drogen sind schlecht. Das weiß doch jeder. Sie ruinieren deinen Körper, auf die eine oder andere Weise. Ich denke da an Bilder aus dem Biologieunterricht, die uns unser Lehrer damals gezeigt hatte. Eingefallene Gesichter, ausdruckslose Gesichter. Sie hatten etwas von wandelnden Toten, wie Zombies. Aber die Abhängigen wissen vielleicht nicht, dass sie es sind, die abhängig sind und nach Gehirn dürsten. Also den Drogen. Sport dagegen? Jeder weiß, Sport ist gesund. Ungedopt natürlich. Was kann dann an ein bisschen Bewegung schlecht sein? Sport formt den Körper. Macht schön. Macht gesund. Es war vor etwa einem Jahr. Da hatte ich wieder eine Absage. Einen Korb bekommen. Ich dachte, naja, sieh dich an. Ist doch alles klar. Was du brauchst, ist mehr Bewegung. Sport. Es hat natürlich trotzdem erst wieder eine Woche gedauert, bis ich mich aufgerappelt habe. Die alten Schuhe ausgemottet habe. Aber dann ging es los. Richtig los. Ich habe morgens eine Runde im Park gedreht. Dann nochmal nachmittags. Und ich war eigentlich schon fast am Ende. Aber dann, es passierte. Es war ein unglaubliches Gefühl. Unglaublich und nicht beschreibbar. Wie wenn ein wohlige Wärme in einer kalten Winternacht durchströmt. Ja, es ist wie Kälte, die abgewaschen wird. Ich habe mir am nächsten Tag erstmal richtige Laufschuhe gekauft. Etwas bessere natürlich. Aber das muss so. Ich schaue mich um. Ob auch niemand meine Gedanken fangen kann. Das karge Zimmer im Nirgendwo bleibt still. Oder? Die weiße Gardine. Die weiße Wand. Die weißen Laken. Nein. Nein, ich denke, keiner hört mich. Nach dieser ersten Erfahrung von Wärme bin ich wieder gelaufen. Ich wollte wieder, dass die Kälte von mir abgewaschen wird. Also lief ich auch abends. Irgendwann beschwerten sich einige von meinen Freunden, meinen damaligen, dass wir nicht mehr so viel unternahmen. Aber laufen wollten sie auch nicht mit mir. Ich fand eine Gruppe Läufer. Doch dann, ich lief weiter. Es war mir egal, dass sie keine Zeit für mich hatten. Meine Schuhe verschlissen nun viel öfter. Na, das kommt davon, dass nur noch billig produziert wird. In China und der dritten Welt. Aber die Wärme. Eines Tages sagte meine Schwester, ich soll das mit dem Sport nicht übertreiben. Pah, was weiß die denn? Auch auf der Arbeit redeten sie. Aber ich hatte einen tollen Körper. Die waren nur neidisch. Aber in letzter Zeit war ich auch nicht mehr der Alte. Statt Muskeln aufzubauen, war Stillstand. Und schließlich erlitt ich einen Bänderriss. Es war qualvoll, da zu liegen und nichts zu tun. Aber ich rannte weiter. Weiter. Weiter. Bis zum nächsten Bänderriss. Läuferhoch nennen sie die Wärme. Und jetzt? Jetzt liege ich hier. Weiße Wand, aber keine Wärme.
2: Begrüßen wir Frau Dr. Iris Behrens. Dr. Behrens, Sie forschen zu Verhaltenssüchten. Was können wir uns darunter vorstellen?
3: Vielen Dank. Ja, Sucht ist uns allen bekannt und wir haben sofort Bilder vor Augen von Leuten, die irgendwelche Sachen rauchen oder Lines durch die Nase ziehen, etc. etc. Vielleicht fällt uns aber auch noch die Glücksspielsucht ein, also Menschen, die nicht aufhören können zu spielen, die also weniger von einem Stoff abhängig sind, sondern von einem Verhalten. Also der Glücksspielsüchtige nimmt ja eben nichts in dem Sinne zu sich, sondern er spielt und das ist dann eben sein Verhalten.
2: Können Sie da noch andere Beispiele für nennen?
3: Ja, etwa Internetsucht oder Sportsucht. Etwas, das uns ja nicht vor Augen ist, weil Sport gilt ja als gesund.
2: Gerade auch durch unsere körperbetonte Gesellschaft, nicht wahr?
3: Ja, genau. Aber alles, von dem wir im Übermaß abhängig werden, steht Gefahr, uns süchtig zu machen. Verstehen Sie mich nicht falsch. Wie gesagt, Sport ist gesund. Aber wenn Sie Ihre Freunde vergessen, das ganze Soziale, der Sport Ihr Leben allein dominiert, Ihr Lebensinhalt ist, das ist Sucht. Das müssen Sie sich klar machen. Kann ich auch keinen Sport machen und mich mit Freunden treffen, weggehen? Oder kann ich mein Verhalten steuern? Oder steuert mein Verhalten mich?
2: Ja, vielen Dank erstmal Ihnen, Frau Dr. Behrens. Und ich würde sagen, hier geht's jetzt erstmal weiter im Programm.
1: Sportsüchtig? Das gibt's doch gar nicht. Nein, nein, das ist gesund für mich. Kein Sport treiben. Das würde mich viel mehr kaputt machen. Warum zur Hölle sperren die mich nur in so einen Raum? Als wäre ich krank oder so.
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0: Hallo?
1: Guten Morgen, Liebessorgen. Seid ihr auch schon alle wach?
0: Mir?
1: Richtig geraten, du Schlafmütze. Kannst du in 2 Minuten wach werden, deine wichtigsten Sachen packen und aus dem Haus kommen?
0: Oh, wie viel Uhr ist es denn?
1: Die Sonne ist aufgegangen, das muss reichen.
0: Es ist 6 Uhr früh, an einem Sonntag. Willst du mich verarschen?
1: Ich habe gerade den Sonnenaufgang gesehen. Das war so wunderschön.
0: Ich leg auf, du spinnst. Ruf mich jetzt nicht nochmal an.
1: Julian, nein. Ich brauche dich jetzt. Ich brauche jetzt einfach meinen besten Freund. Kannst du also bitte runterkommen?
0: Na gut,

0: Kannst du mir mal sagen, was los ist?
1: Steig ein, ich erkläre dir alles. Wo sind deine Sachen?
0: Hey, Moment mal, von losfahren war nicht die Rede.
1: Ich brauch das jetzt gerade. Einfach fahren, um den Kopf freizukriegen.
0: Ja, wo fahren wir denn hin?
1: Überall und nirgendwo. Vielleicht dahin, wo die Sonne scheint. Warst du dieses Jahr schon im Urlaub?
0: Ja, mit meiner Familie am Mittelmeer.
1: War's schön?
0: Ja, schon, aber es war ziemlich bewölkt und...
1: Und ihr lag bestimmt in der von Sonne gewärmten Sand und habt euch das Strandtuch die wohlige Hitze gespürt und dabei irgendwelche Krimis gelesen. Und wenn euch zu heiß wurde, seid ihr an die Strandbar gegangen und habt euch ein schönes, kühles Eis geholt, das auf der Hälfte des Weges geschmolzen ist.
0: So war das eigentlich gar nicht, aber red ruhig weiter. Hörst mir ja nicht zu.
1: Entschuldige, ich brauche gerade eine schöne Illusion. Mir geht es einfach nicht gut.
0: Ja, dann erzähl mir doch bitte davon. Ich würde dir gern helfen,
2: das
0: wenn du mich
2: willst. Summer von den Rusty Teamakers und es geht gleich im Sommerfeeling weiter mit Country Roads von Ocean.
1: Die würde bestimmt die Ostsee gefallen. Da war ich als Kind so oft mit meinen Eltern.
0: Wieso?
1: Keine Ahnung, mein Vater ist dort in der Gegend geboren und er wollte immer in diese kleine Stadt direkt an der Ostsee. Wir waren dort so oft, dass es sich wie eine Art zweites Zuhause anfühlt.
0: Nein, ich meine, wieso würde es mir dort gefallen?
1: Ach, das ist nicht zu heiß, die Leute sprechen Deutsch. Naja, passt. Der Wind, die vielen Muscheln am Strand. Und du liebst auch dieses behütete Kleinstadtleben. Weißt du was? Lass uns einfach hinfahren, dann siehst du es selbst.
0: Mia, das geht nicht.
1: Ich hab dir aber am Telefon gesagt, du sollst deine Sachen mitnehmen. Selbst schuld.
0: Was ist denn mit dir los? Warum willst du unbedingt weg?
1: Ich wollte einfach spontan in den Urlaub fahren.
0: Mitten in der Prüfungszeit?
1: Ja.
0: Du fährst in eine Sackgasse.
1: Na und?
0: Du kommst doch nicht weiter. Halt doch mal bitte an. Jetzt sag schon, was ist los?
1: Ich habe gestern Abend die ersten Prüfungsergebnisse für Wirtschaft bekommen.
0: Und?
1: Ich habe bestanden. Knapp. Eine falsche Antwort mehr und ich hätte das Ganze nächstes Jahr nochmal machen dürfen.
0: Ja, aber das sind doch tolle Neuigkeiten. Glückwunsch. Aber warum geht's dir da nicht so gut?
1: Ich weiß nicht. Ich habe mich einfach so durchgekämpft durch diese Prüfung und dieses Studium generell. Es hat mir von Anfang an keinen Spaß gemacht. Das Lernen war die Hölle und dann immer noch die Angst, trotzdem nicht zu bestehen, das macht mich einfach fertig.
0: Ja, aber du hast bestanden. Und du bist doch auch bald fertig mit dem Studium. Ist nur noch ein Jahr und dann musst du nie wieder lernen.
1: Und stecke stattdessen in einem Job, der mir keinen Spaß macht. Juhu.
0: Ja, aber dafür hast du ein festes Einkommen und einen geregelten Alltag. Viele Menschen wären dankbar für sowas. Nicht jeder Job muss ein Traumjob sein. Außerdem hast du ja immer noch uns. Mit uns kannst du doch auch Spaß haben, oder nicht?
1: Da ist das nächste Problem.
0: Michael? Naja, er ist halt ziemlich viel unterwegs, du kennst ihn doch. Ich weiß gar nicht mehr, wann ich ihn das letzte Mal gesehen habe.
1: Ich auch nicht. Auf jeden Fall nicht, als ich ihn das letzte Mal gebraucht hätte.
0: Das tut mir leid.
1: Muss es nicht, das ist ja nicht deine Schuld. Aber das ist halt genau der Grund, warum ich so dringend weg muss. Wenn ich hier bleibe, wird sich nichts verändern. Am wenigsten ich mich selbst.
0: Und jetzt fährst du einfach durch die Gegend, suchst nach Gelegenheitsjobs, lernst neue Leute kennen und lebst in den Tag hinein?
1: Genau. Einfach mal was anderes machen.
0: Ist es nicht ein bisschen spät für deinen Selbstfindungstrip? Macht man das nicht normalerweise nach dem Abi oder so?
1: Julian, mein Lebenslauf ist lückenlos. Immer habe ich irgendwas gemacht. Erst Schule, dann Praktika, dann Uni. Aber nichts davon war einfach mal nur für mich. Und diesen Trip, den brauche ich jetzt. Für mich.
0: Und ich soll mitkommen?
1: Wenn du magst. Aber irgendwie hatte ich schon das Gefühl, dass du kneifen wirst.
0: Ich kann das hier nicht einfach alles so aufgeben. Und das will ich auch gar nicht. Ich will mein langweiliges Leben mit Schule, Uni und Job.
1: Das werfe ich dir auch gar nicht vor. Soll ich dich dann noch nach Hause fahren?
0: Nee, ich steige hier einfach aus, wenn wir schon mal stehen.
1: Dann heißt das wohl hier lebe wohl.
0: Kommst du denn nicht wieder?
1: Doch, bestimmt. Vielleicht in einem Jahr oder so. Also, mach's gut bis dahin.
0: Mach's gut. Und schick mir ganz viele Postkarten, ja?
1: Ja, ja. Du wirst mir fehlen.
0: Du mir auch.
3: Das war Karl de Sack, ein Hörspiel von Laura Kreuzhage.
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1: Ich habe nächtelang wachgelegen, aber auch am Tag haben mich die gleichen Fragen umgetrieben. Ich wollte Dinge mit dir bereden, Fehler zugeben und sie beheben, Verständnis zeigen und mich nicht mehr aufregen. Alles doch bloß nicht aufgeben. Ich weiß, wir waren auf Irrwegen, doch ich dachte, mit etwas Zureden könnten wir uns einander wieder hingeben.
2: Ich habe dir doch alles gegeben. Du warst nur zu blind, um es zu sehen. Habe gekämpft. Denn ich wollte den Weg mit dir zusammengehen. Doch du konntest nicht verstehen, dass die Zeit gekommen war für ein Auf Wiedersehen.
1: Warum hast du dich nicht früher dazu entschieden, dich von mir wegzudrehen? Bei deinem langsamen Abschied wollte alles in mir einfach nur noch vergehen.
2: Dich loszulassen hieß zu akzeptieren, dass wir nicht füreinander geschaffen waren. So ein bitter, süßes Versagen. Ein leises Platzen meiner Träume. Ich habe studiert, habe unstudiert, jede einzelne Konversation analysiert, Lösungen gesucht, dich verflucht, hätte es nochmal versucht. Und nochmal. Und nochmal.
1: Ich kann dich nicht loslassen. Kann mich einfach nicht zusammenraffen. Jetzt, wo du weg bist, kann ich nur noch aus der Ferne gaffen. Es zerreißt mir das Herz, dein Lachen. Ich weiß noch zu gut, dass wir einander die Ewigkeit versprachen. In einer Zeit, in der unsere Träume noch die gleichen waren. Ich will dir keine Schuld zuschreiben, doch ich fühlte schon lange dich aus meinen Fingern gleiten. Was ist nur passiert?
2: Bei Liebe geht es nicht darum, für immer zu bleiben. Mit manchen Menschen teilen wir uns nur einen Augenblick, bis sich die Wege wieder zweigen.
1: Also war ich nicht genug?
2: Das habe ich nie gedacht. Bis ich in jedem Atemzug die Realität niederschlug. Wir verloren unsere Leichtigkeit. Sie wich einer endlosen Schwierigkeit, gefolgt von Neid, Streit und all dem Leid. Ich war einsam ohne dich und noch viel einsamer mit dir. Die Wahrheit ist, dass wir viele tolle Momente hatten, bis ein Wir einfach nicht mehr klappte.
1: Und jetzt? Jetzt ist alles besser? Das Regenwetter vergangen und die Sonne scheint?
2: Ich habe meinen Frieden gefunden, mich aus deinen Klammern entwunden. Nicht jeder Tag ist Sonnenschein, doch fühle ich mich jetzt nicht mehr ganz allein. Dein Schmerz tut mir leid. Niemals hatte ich böse Absichten, wollte mit dir nichts Schlechtes anrichten. Doch inmitten von diesem Schmerz reparierte ich mein Herz. Ab jetzt geht es für mich aufwärts.
1: Und ich? Mir bleibt nichts anderes übrig, als hier zu bleiben. An dem Ort zu verweilen, an dem du mich verlassen hast. Ich kann einfach nicht weitertreiben. Du warst mein Licht. Und ohne dich sitze ich im Nichts. Ein dunkles Etwas, das mich zurückhält.
2: Ich wünsche dir nur das Beste. Wirklich. Doch ich muss jetzt weiterziehen. Uns ist keine Zeit geblieben. Ich hoffe, irgendwann kannst auch du der Dunkelheit entfliehen.

0: Das war Loslösung, ein Hörspiel von Eva Seibot, inspiriert vom gleichnamigen Gemälde von Edvard Munch.
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2: Jetzt schalten Sie schon auf laut. 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
1: Eine Lupe, eine Pfeife und ein Trenchcoat. Das macht eigentlich immer die Detektive in den Roman aus. In der Realität sieht das eigentlich immer anders aus. Aber ist das wirklich so? Das wurde auch der Privatdetektiv Patrick Kurz gefragt. Er war im August 2015 zu Gast bei M19 und hat da erklärt, wie man überhaupt Detektiv wird. Mit Moderatorin Paula Truppe hat er sich über seine Arbeit unterhalten und darüber, wie viel Sherlock Holmes eigentlich in ihm steckt. Hören Sie nun einen Zusammenschnitt des Interviews.
2: Wie sieht denn der typische Alltag eines Privatdetektivs aus? Wie sieht Ihr typischer Alltag aus?
3: Mein typischer Alltag unterscheidet sich ein bisschen von dem typischen Alltag meiner Kollegen, weil ich der Geschäftsführer, der Geschäftsinhaber bin, muss ich mich viel mit den organisatorischen Dingen abgeben. Das heißt, dass ich größtenteils morgens den PC hochfahre und dann E-Mails checke, dass ich Einsätze durchplane, dass ich Berichte gegenlese. Ich bin nur noch selten selbst wirklich auf der Straße für Observationen, was das Haupteinkommen der meisten Detektive ist, dass sie auf der Straße Observationen durchführen. Das mache ich eher selten inzwischen. Dementsprechend unterscheidet sich das dann so ein bisschen. Was ich dann zu Hause auch größtenteils mache oder bei Behördengängen zum Beispiel oder auch an anderen Orten sind Recherchen, beispielsweise zu Adressen, die gefunden werden müssen bei Schuldnern, die säumig sind, verzogen sind oder auch bei Familienangehörigen, die gefunden werden möchten. Solche Dinge, mit denen beschäftige ich mich dann eher. Und das sind ja eher Schreibtischarbeit größtenteils.
2: Das heißt, im Moment gehört zu Ihrer Grundausrüstung eher ein Computer und ein gutes E-Mail-Programm. Aber wenn Sie haben ja schon gesagt, Sie waren auch selbst mal unterwegs, haben selbst Observationen gemacht. Was gehört denn da zu der detektivischen Grundausrüstung? Ich würde jetzt mal einfach mal raten, Lupe, Dietrich und Kamera?
3: Dietrich eher weniger. Ich meine, gut, schadet auch nicht, wenn man was dabei hat für bestimmte Situationen, in denen es legal ist, Türen zu öffnen, die allerdings eher selten auftauchen. Hatten wir zwar auch schon mal, wenn beispielsweise Autos unterschlagen wurden oder auch, wir hatten sogar mal ein Boot, das unterschlagen worden ist, das wir dann in einer bestimmten Garage vermutet haben, die sogar demjenigen gehört hat, dem auch das Boot gehörte. Die Garage ist quasi auch unterschlagen worden, weil derjenige ein Schloss einfach, also der ehemalige Mieter einfach ein Schloss dran belassen hatte, das man eben nicht mehr öffnen konnte ohne Dietrich. Daran haben wir uns dann ein bisschen gütlich getan. Ansonsten ist es aber ein Auto. Das ist ganz wichtig natürlich für viele Fahrzeugobservationen. Und die Kamera ist das mit Abstand wichtigste Utensil bei Observationen.
2: Und ganz spannend fand ich auch, dass Sie mit Lügenerkennung und Verhaltensanalyse arbeiten. Wie kann ich mir das denn vorstellen?
3: Taucht in der Praxis relativ wenig auf. Ist ein Angebot von uns, das dementsprechend, ja, sage ich ja damit schon, dass es wenig genutzt wird, basierend auf den Erkenntnissen von Professor Dr. Paul Ekman. Das ist ein amerikanischer Humanethologe, der in den 70er Jahren ein Verfahren entwickelt hat, mit dem man über Mikroausdrücke erkennen kann, welche Emotionen hinter bestimmten Aussagen stecken. Und daran lässt sich dann wiederum der Wahrheitsgehalt relativ treffsicher, wenn man darin geübt ist. Man muss das am besten täglich üben mit dem Programm, mit dem Trainingsprogramm, das herausgegeben hat. Und wenn man das dann wirklich drauf hat, dann kann man auch ziemlich treffsicher feststellen, ob jemand lügt oder nicht.
2: Wie sieht denn dann das Training aus? Muss dann die Sekretärin vorbeikommen und Ihnen ein paar Lügengeschichten erzählen? Oder?
3: Nein, das Training mache ich größtenteils mit diesem Tool von Professor Dr. Paul Ekman, das er entwickelt hat. Also es gibt zwei Tools von ihm, mit denen macht man das immer abwechselnd mit unterschiedlichen Geschwindigkeiten. Ich mache das inzwischen in der höchsten Geschwindigkeit, was auch wichtig ist, um das dann treffsicher auch in der Realität feststellen zu können. Und natürlich, wenn ich auf Leute treffe, mit denen ich mich unterhalte, dann spiele ich das auch mitunter im Kopf durch. Ich muss mich nur immer wieder dran erinnern. Also es ist kein Automatismus, der einsetzt, wenn ich mich mit jemandem unterhalte, dass ich sofort gucke, lügt er oder nicht. Da muss ich mich schon dran erinnern.
2: Setzen Sie sich demjenigen, mit dem Sie dann durchschauen wollen, einfach gegenüber, so wie wir uns jetzt gegenüber sitzen und stellen da Fragen? Oder funktioniert das dann auch über so eine Art Observation, dass der das gar nicht merkt?
3: Wenn wir Videoaufnahmen von demjenigen haben, dann muss man ihm natürlich nicht direkt gegenüber sitzen. Dann geht das auch so mit der Analyse der Videodatei. Wenn wir allerdings, was der Normalfall wäre, etwas feststellen sollen, den Wahrheitsgehalt einer Aussage feststellen sollen, dann wäre das schon im direkten Interview Kopf an Kopf und auch mit Videounterstützung, damit man das dann hinterher auch belegen kann, damit man es auch hinterher nochmal grafisch aufbereiten kann.
2: Sie haben zuerst Psychologie, Komparatistik, Germanistik und provinzialrömische Archäologie studiert. Wieso haben Sie sich nach dieser ganzen Fächerkombination für den Beruf des Privatdetektivs entschieden? Das klingt für mich so ein bisschen, als wäre da eventuell sowas wie Sherlock Holmes im Spiel gewesen.
3: Ja, also es war nicht in der Reihenfolge und ich habe mich auch zwischendrin dann für den Beruf entschieden. Ich habe das eine Weile gleichzeitig gemacht, Studium und Detektivberuf, bis es dann nicht mehr funktioniert hat, weil dann der Zeitaufwand einfach zu groß geworden ist. Ich bin dazu gekommen, ja, weil ich mal zwischen zwei Studiengängen viel zu viel Zeit hatte. Also ich musste ein Jahr überbrücken, weil die Bewerbungsfristen nicht mehr einzuhalten waren. Und dementsprechend habe ich mir überlegt, was ich da machen kann in dieser Zeit und habe dann gesehen, dass der Beruf als Praktikum angeboten worden ist von einem jetzigen Konkurrenten von mir. Und dementsprechend habe ich dann überlegt, nachdem ich mich dort erst beworben hatte, dort abgelehnt worden bin, ohne Begründung oder irgendwas, dass ich das ja dann auch selbst machen könnte. Also wenn man da als und dementsprechend habe ich mich dann schlau gemacht, wie wird man denn Detektiv in Deutschland? Habe dann festgestellt, eigentlich kann das jeder machen, der ein reines Führungszeugnis hat. Jeder kann das Gewerbe anmelden und kann sich dann Detektiv nennen. Ist leider ein großes Problem bei uns in der Branche, dass man keine Ausbildungsstandards hat, weil es dadurch viele Leute gibt, die ohne Rechtskenntnisse und ohne Sachkenntnisse in diesen Beruf einsteigen. Ich habe eine andere Schiene gewählt. Ich habe dann die Ausbildung zum Detektiv gemacht, zum IHK-zertifizierten Detektiv in Berlin an der Sicherheitsakademie. Das ist ein 6-monatiger Studiengang, wie auch immer, mit dem man dann dieses Zertifikat erwirbt im Präsenzunterricht Vollzeit.
2: Also die Industrie- und Handelskammer, die bietet tatsächlich eine Detektivausbildung an?
3: Ja, die bieten das nicht selbst an, sondern die Sicherheitsakademie in Berlin beziehungsweise auch die Zentralausbildungsstelle für Detektive im Fernstudiengang. Also diese beiden Schienen gibt es, dass man das im Fernlehrgang macht und dass man das im Präsenzunterricht vor Ort macht. Und am Ende kommt dann die IHK und sagt, wenn sie das alles durchgezogen haben, wenn sie ihre Prüfungen dort bei der Sicherheitsakademie oder bei der ZAD absolviert haben, dann überreichen wir ihnen das IHK-Zertifikat.
2: Und wie genau sieht der Unterricht dann aus? Also das wird ja sicherlich mehr sein als Spuren lesen, vielleicht auch noch Recht oder sowas?
3: Recht ist ganz entscheidend. Das ist auch das Wichtigste an diesem Unterricht gewesen, dass man ganz genau weiß, was man machen darf als Detektiv und was nicht. Und ansonsten, ja, Spuren lesen war auch teilweise dabei. Es waren auch technische Dinge dabei, wie zum Beispiel Lauschabwehr oder auch IT-Forensik. Ein relativ breites Spektrum, das wir da abgedeckt haben.
2: Und das alles in 6 Monaten?
3: Das alles in 6 Monaten. Ich meine, gut, man hat 8 Stunden pro Tag, da kann man noch ein bisschen was unterbringen.
2: Sie haben ja schon gesagt, letztlich kann jeder Detektiv werden.
3: Ja.
2: Aber um ein guter Detektiv zu werden, was für Eigenschaften gehören denn dazu? Also jetzt mal sagen wir mal, neben einer guten Auffassungs- und Kombinationsgabe.
3: Ja, also das Geistige ist auf jeden Fall sehr, sehr wichtig. Man sollte ein bisschen was im Kopf haben. Man sollte reagieren können auf unterschiedliche Situationen. Man sollte flexibel sein. Man muss Lösungen finden können. Das heißt, wenn man einen schwierigen Fall hat und dann einfach nur davor steht und nicht so richtig weiter weiß, dann ist man nicht geeignet. Wenn man mal nicht weiter weiß, was natürlich auch mir gerade in der Anfangsphase immer mal wieder passiert ist, dann muss man auch wissen, an wen man sich wenden kann, wen man fragen kann, wer erfahren ist, wer einem weiterhelfen kann. Und man muss natürlich auch mit Klienten umgehen können. Also ein Teil der Arbeit ist natürlich, dass man Aufträge akquiriert. Es ist auch wichtig, dass man im Berichtswesen sattelfest ist. Das heißt, Rechtschreibung, Grammatik sollten auch schon stimmen. Man muss auch genau beobachten können und auch genau festhalten können, was man beobachtet hat. Muss das mit Worten beschreiben können, weil die Berichte ja gerichtlich dann verwertet werden in vielen Fällen. Und wenn man da lapidare Beschreibungen abliefert, dann ist das schlecht, dann kann sich der Richter nichts drunter vorstellen und dann werden die Berichte relativ wertlos.
2: Wie sind Sie denn darauf gekommen, mit dem Detektivsein anzufangen?
3: Ja, also wie gesagt, durch dieses Praktikum, das damals ausgeschrieben worden ist, die Prägung, die hatte ich schon vorher durch Detektivromane, vor allem durch Sherlock Holmes, schon in der Jugend mit 13, 14 gelesen und verschlungen und geliebt und auch immer mich damit beschäftigt und dementsprechend. Ich bin auch Pfeifenraucher schon, seit ich 14 war und dementsprechend hat das irgendwie alles so ein bisschen ineinander gepasst dann. Die Rädchen haben sich ineinander gefügt.
2: Was war denn Ihr erster Fall?
3: Mein erster Fall war eine Sache von Verstoß gegen das Wettbewerbsverbot. Da hatte ein Mitarbeiter einen Exklusivvertrag mit einer Firma. Er durfte nur für diese Firma arbeiten und nicht für einen Konkurrenten. Und die Firma war sich aber sicher, dass er doch für einen Konkurrenten noch arbeitet. Und dementsprechend haben wir den dann observiert. 4 Tage waren das, glaube ich, 3 Tage lang rumsitzen. 10, 12 Stunden waren das, glaube ich, jedes Mal. War schön am Anfang als Verdienst, aber es ist nichts passiert. Und dann am vierten Tag war es dann soweit und er stand wirklich auf der Matte bei dem verdächtigen Unternehmen und hat dort gearbeitet.
2: Gab es denn schon so richtig brenzliche Situationen während eines Einsatzes?
3: Ja, mit Sicherheit. Da überrumpeln Sie mich jetzt allerdings, weil ich da ein bisschen im Gedächtnis kramen muss. Brenzlich, ja. Es gibt immer wieder Situationen, in denen ist man sich unsicher. Ist man jetzt noch safe? Ist man erkannt worden von der Zielperson? Wie oft hat die Zielperson einen schon gesehen? Da gibt es auch ganz unterschiedliche Charaktere von Zielpersonen. Also manche, die können einen den ganzen Tag angucken und erkennen einen trotzdem nicht wieder. Und andere, wenn die einen zweimal im Rückspiegel sehen, werden die nervös. Und dann merkt man denen das auch häufig an. Bei anderen hat es auch wieder andere Gründe für die Nervosität. Vielleicht, weil sie gerade ein Delikt begehen, dass sie gar nicht nervös sind, dass sie sich gar nicht nervös verhalten, weil sie glauben, dass wir oder weil sie uns schon entdeckt hätten, sondern einfach, weil sie aufgrund ihrer Situation nervös sind. Und dementsprechend kommt es da schon immer mal wieder zu brenzligen Situationen. Ich hatte auch schon einmal den Fall, das fällt mir jetzt spontan ein, dass uns eine Zielperson angesprochen hat, weil der aufgefallen ist, dass wir hinter ihr hergefahren sind.
2: Das heißt, das ist letzten Endes so eine richtige Pechsituation.
3: Ja.
2: Wie viel Glück, also wie groß muss dieser Glückfaktor auch irgendwie sein, dass man zur richtigen Zeit am richtigen Ort ist oder eben zur richtigen Zeit nicht an einem entsprechenden Ort?
3: Das ist sehr, sehr fallabhängig. Wenn wir beispielsweise, das sage ich immer den Leuten, wenn sie anrufen, weil sie glauben, dass ihr Ehemann oder ihre Ehefrau fremd geht und die mich fragen, wie viel das kostet. Dann ist es immer ganz schwierig, das so pauschal zu sagen, wenn ich nur die Aussage habe, ja, ich habe den Verdacht, da geht jemand, mein Partner geht fremd. Ich muss dann immer wissen, ist das ein konkreter Verdacht, wann und wo etwas passieren könnte? Oder ist es einfach nur so ein allgemeines Gefühl, das sich auf Indizien aufbaut? Wenn wir nämlich nur ein allgemeines Gefühl haben, dann müssen wir natürlich auf gut Glück ins Blaue hinein observieren. Wenn wir allerdings wissen, an dem und dem Tag ist da und da eine Veranstaltung, zu der geht er vielleicht mit einer anderen Frau, dann können wir das natürlich deutlich besser eingrenzen.
2: Wann stoßen Sie als Ermittler an Ihre Grenzen, sodass Sie die Polizei hinzuziehen müssen?
3: Wenn wir, ja, bei Kapitalverbrechen sind wir sowieso verpflichtet, das zu melden. Ansonsten gibt es wenige Situationen, in denen wir wirklich erstens verpflichtet sind und zweitens es uns auch nützen würde, wenn wir die Polizei hinzuziehen. Das ist dann meistens im Ermessen des Auftraggebers. Und wir können uns ja auch nicht über den Willen des Auftraggebers hinwegsetzen, indem wir sagen, ja, wir sollen jemanden observieren beispielsweise, weil er ein Kind oder einen Jugendlichen, weil er unter Verdacht steht von seinen Eltern, dass er Drogen nimmt. Solche Fälle haben wir auch, da können wir nicht sagen, wir rufen jetzt die Polizei, weil der Junge hat Drogen dabei. Da würden wir ja dem Jungen und den Eltern schaden. Das ist ja nicht das Ziel des Auftrags und dementsprechend gibt es da eher wenige Schnittpunkte, bei denen wir wirklich aktiv die Polizei informieren.
2: Sie sind nicht nur Privatdetektiv, sondern Sie sind auch Schriftsteller. Neben einer Essaysammlung haben Sie auch ein Buch geschrieben. 2012 erschien Livingstones Mahnung, der erste Band aus den Memoiren des Detective Inspector Aidan Johnston. Johnstone?
3: Johnston.
2: Johnston. Also das heißt, letztlich sind Sie Schriftsteller. Kommt das so, wenn man als vielleicht auch wenn man als Detektiv arbeitet, dass man das irgendwie, dass man sich da ausdrücken will?
3: Ausdrücken wollen, auf jeden Fall. Ich habe aber das auch schon als Kind gemacht, sobald ich schreiben konnte, habe ich immer geschrieben. In letzter Zeit habe ich leider keine Zeit und habe noch zig Projekte, die ich gerne umsetzen möchte, im Kopf.
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1: Wer den Leipziger Stadtteil Connewitz nur aus den Medien kennt, der könnte meinen, dass hier jede Woche Baustellenzäune brennen und gewaltbereite Autonome auf den Straßen unterwegs sind. In Wahrheit geht es natürlich viel entspannter zu. Wann man an ruhigen Tagen dann durch Connewitz spaziert, kann man vor allem eins beobachten: Graffiti. Bunte Schriftzüge und Bemalungen an Hauswänden, Mauern im Park und Bushaltestellen. Dahinter stecken natürlich Sprüher. Nicht nur in Connewitz, nicht nur in Leipzig, es gibt sie überall. Aber was treibt sie an? Mein Kollege Simon Eichfelder hat sich mit einem Sprüher getroffen, um der Frage nachzugehen, ob ihre Aktivität eigentlich ein Ausdruck von Anarchie ist.
2: Es war eine Begeisterung für ja, Illegales insgesamt. Also irgendwie was zu machen, was andere nicht machen, war sicherlich ein Thema.
3: Wenn InterviewpartnerInnen unerkannt bleiben wollen, liegt das meistens daran, dass sie geschützt werden müssen. So wie bei diesem Leipziger Sprüher. Er ist schon seit fast 20 Jahren in der Szene aktiv. Warum er Schutz braucht? Sprüher ignorieren Gesetze. Dass jedes illegale Graffiti eine Sachbeschädigung ist, nehmen sie in Kauf. Vielmehr noch, genau darin liegt der Reiz. Man macht es also nicht, obwohl es verboten ist, man macht es, weil es verboten ist.
2: Welchen Namen suche ich mir aus? Es geht ja auch immer darum, irgendwie dieses Pseudonym oder diese zweite Identität zu nutzen und aufzubauen und eben als Phantom sozusagen tätig zu sein.
3: Das Illegale prägt das Sprühen enorm. Eine Stadt, in der man überall sprühen dürfte, würde ihren Reiz verlieren.
2: Diese Herausforderung, die ja vor allem aus der Illegalität entsteht, wäre nicht mehr gegeben. Und ja, deshalb würde diese Faszination, denke ich, abnehmen auf jeden Fall.
3: Wenn legales Sprühen schon weniger reizvoll ist, wie sieht es dann mit dem kommerzialisierten Sprühen aus? Aufträge von Unternehmen bringen zwar Geld, aber auch Vorgaben und Einschränkungen mit sich. Kann das dann überhaupt anarchisch sein?
2: Ja, ich finde, es ist eine andere Spielart und hat dann eben eher was mit Malerei und mit Gestaltung zu tun und weniger damit Grenzen zu überschreiten und illegal tätig zu sein. Also ich denke, es sind wirklich zwei ganz unterschiedliche Spielarten.
3: Das kommerzialisierte Sprühen wird in der Szene anscheinend recht isoliert betrachtet. Also zurück zum illegalen Sprühen.
2: Also es ist für mich nicht unbedingt ein politisches Statement, aber natürlich wird eine gewisse Form der Herrschaftslosigkeit ausgeübt und bewusst sich über Gesetze hinweggesetzt. Deshalb ja, würde ich das als subversiv auf jeden Fall sehen und gegebenenfalls auch als anarchisch.
3: Er spricht hier von einer Form der Herrschaftslosigkeit. Damit sind wir quasi am Ursprung der Anarchie, denn das altgriechische Wort Anarchia, von dem das deutsche Wort Anarchie kommt, bedeutet tatsächlich Herrschaftslosigkeit. Man kann also durchaus sagen, dass Sprühen etwas Anarchisches an sich hat. Aber gilt das für alle Sprüher gleichermaßen? Oder gibt es regionale Unterschiede? In Leipzig gäbe es recht große Rivalitäten zwischen verschiedenen Sprühergruppen, sagt der Sprüher. Deshalb, meint er,
2: ich würde eher sogar sagen, die Leipziger Szene ist vielleicht weniger anarchisch als andere. Gerade aufgrund dieser Rivalitäten ist es so, was jetzt erstmal paradox klingt, dass eigentlich ganz viele Regeln innerhalb der Szene aufgestellt sind und es oft darum geht, wer an welchen Stellen malen darf.
3: Staatliche Gesetze werden also missachtet, die internen Regeln sollen hingegen geachtet werden. Also nach außen hin Anarchie und nach innen hin Ordnung. Der Eindruck verfestigt sich. Anarchie muss kein großes Thema in der Sprüherszene sein, denn das Sprühen selbst soll keine Anarchie ausdrücken. Vielleicht ist die Anarchie eher eine Voraussetzung fürs Sprühen und findet sich vor allem in den Strukturen und Motivationen wieder, ohne dabei einen Widerspruch darzustellen. Große Anarchisten müssen Sprüher insgesamt jedoch nicht sein.
2: Ich bin kein überzeugter politischer Anarchist, nein.
1: Die Leipziger Sprüher-Szene zwischen Kunst, Anarchie und Ordnung. Berichtet hat mein Kollege Simon Eichfelder.
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0: Meine Kollegin sprintet noch gerade fix zum Drucker.

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1: Ob Karaoke, beim Fußball oder einfach draußen auf der Straße zusammen singen, das macht richtig Spaß. Und das sehe nicht nur ich so, das finden wahrscheinlich auch Studierende der Hochschule für Musik und Theater. Denn sie haben das Projekt Sing mit mir ins Leben gerufen. Darin bringen sie Grundschulkinder und ältere Menschen mit demenzieller Veränderung zusammen, um gemeinsam Volkslieder zu singen. Leonard Römer hat im alten Pflegeheim vorbeigeschaut, mitgesungen und sich die Frage gestellt, inwiefern Musik Generationen verbindet.
2: Inge ist hier. Ich sitze im Garten eines alten Pflegeheims auf einer Bank. Neben mir sitzt eine Studentin, ungefähr in meinem Alter, dann drei Grundschulkinder, dann ein paar Seniorinnen und so weiter. Insgesamt sind wir etwa 50 Personen. Es ist kalt und sehr windig. Zum Glück singen wir heute. Singen wärmt ja schließlich auf. Denn dafür sind wir hier, zum Singen von Volksliedern. Die Studentin neben mir heißt Lina. Zusammen mit zwei Kommilitoninnen hat sie das Projekt vorbereitet. Kinder aus einem Kinderchor treffen auf Menschen mit demenzieller Veränderung. Es geht, wie sie mir erklärt, nicht nur um die Freude am Musizieren.
3: Diese Durchmischung, dieses Intergenerative ist schon was in unserer Gesellschaft, was echt wenig stattfindet. Und das finde ich eigentlich sehr wertvoll und auch sehr wichtig.
2: Jetzt steht sie auf und stellt sich in die Mitte des Stuhlkreises. Aus einem Wanderrucksack schüttet sie Kieselsteine aus. Die älteren Menschen und die Kinder werden gefragt, was es alles für Sprichwörter mit Steinen gibt.
4: Stein im Brett. Stein im Brett.
2: Damit leiten sie dann zum nächsten Lied über und alle stimmen ein. Die erste Strophe kann ich noch mitsingen, die hat mein Vater mir immer abends vorgesungen. Danach wird's aber dünn. Auch die SeniorInnen kennen die Lieder meist aus ihrer Kindheit, teilweise aber noch deutlich besser als ich. Herr und Frau Pinseler sind seit 1961 verheiratet. Sie kennen die Lieder zum Beispiel von gemeinsamen Wanderungen früher.
5: Wir sind ja viel wandern gegangen. Mhm. Und da wurde eben das Lied angestimmt.
6: Ja. Ja. Hat man es gekonnt oder nicht gekonnt? Und da gab es auch so Zettel mit Texten. Ja. Da konnte also jede Frau konnte wunderbar mitsingen. Haben die sich immer gefreut. Und auch die Männer auch. Und wenn sie ein bisschen schief lagen, ist überhaupt nicht schlimm gewesen. Ja. Hat das gar nichts ausgemacht.
2: Eigentlich war der Plan der drei Studentinnen anders. Mit 10 Kindern und 10 Menschen mit demenzieller Veränderung wollten sie eine Stunde in der Musikhochschule singen. Dafür hatten sie und die Kinder sich mit den Auswirkungen von Demenz in einem Workshop im Vorfeld beschäftigt. Hier in der Pflegeeinrichtung stand das Thema Demenz nicht so sehr im Vordergrund, sagt mir die Studentin Charlotte.
7: Trotzdem war es für uns sehr schön, also Musik und aber auch Bewegung als so einen freudigen Moment des Wiedererinnerns auch zu haben. Also ich erinnere mich wieder an die Texte, die Lieder oft haben, das mich berührt hat, war, wenn manche der älteren Menschen die Lippen mitbewegt haben, wenn wir erstmal nur die Melodie gespielt haben.
2: Nicht alles läuft heute nach Plan. Durch den vielen Wind wird die Akustik schwierig und nach einer Dreiviertelstunde sind alle so durchgefroren, dass das gemeinsame Singen vorzeitig beendet wird. Trotzdem hatten alle, mit denen ich gesprochen habe, großen Spaß.
8: Also ich habe noch nie mit alten Leuten gesungen und dass da auch Lieder waren, die ich noch gar nicht kenne und das hat mir halt gefallen.
5: Also uns hat es sehr gut gefallen, weil wir hören noch gerne die Musik und es ist eine Abwechslung hier im Heim.
9: Also mir hat gefallen, dass die alten Menschen auch ein paar Lieder wussten und mitgemacht haben.
10: Einen großen Teil habe ich mitgesungen. Und immer ein bisschen so mitgesummt. Ja, hat mir sehr gut gefallen. Ne?
11: Ich fand es auch schön, dass wir beim Singen auch mit ihnen getanzt haben. Mhm. Zum Beispiel bei Heißer Katrinele haben wir dann mit geklatscht. Mhm. Und das fand ich auch lustig.
2: Der intergenerative Anspruch des gemeinsamen Singens von bekannten Volksliedern hat sich also erfüllt. Die Kinder und SeniorInnen gehen zwar durchgefroren, aber mit warmem Herzen nach Hause.
1: Leonard Römer war zu Besuch beim Leipziger Projekt Sing mit mir.
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1: Eine andere Rolle schlüpfen. Jemand anderes sein. Das verbindet man vielleicht erstmal mit Theater. Aber auch im Rap ist das nicht ungewöhnlich. Nicht selten kreieren RapperInnen ihre ganz eigene Kunstfigur, die sie dann auf der Bühne verkörpern. Die Stuttgarter Künstlerin Ildiko macht genau das, mit dem Unterschied, dass es nicht nur eine Rolle ist, in die sie schlüpft. Was ihr die verschiedenen Charaktere bedeuten und ob sie sich selber überhaupt als Rapperin sieht, das hat unsere Musikredakteurin Emma Schaumann sie persönlich gefragt.
2: Ich bin Ildiko und ich mache Rap, beziehungsweise Musik. Also ich mache Musik.
3: Seit 2024 released Ildiko ihre Tracks. Mal aggressiv, mal humoristisch und auf dem neuesten EP Dropout auch auf Englisch. Ihre Musik ist schwierig in nur einer Kategorie oder einem Genre zu verorten. Und auch sie selbst will sich nicht unbedingt in die Schublade Rap stecken.
2: Also vor allem deutscher Rap ist ja auch voll so migrantisch geprägt und das finde ich auch voll geil, dass es so für Leute dann so empowernd ist und so. Aber deswegen bin ich da manchmal so ein bisschen vorsichtig, mich irgendwie in Rap einzugruppieren, aber letztendlich ist es ja das, was ich mache. Und wenn ich für andere Flinterpersonen oder Frauen und Mädchen empowern sein kann, dann ist es ja auch geil.
3: Empowern für viele Flinters war vor allem Ildikos bekanntester Track Guck mich nicht an. Darin wird die kollektive Wut von Flinterpersonen greifbar gemacht. Gerade die Art von Wut, die man in Situationen der Öffentlichkeit oft nur wirr fühlen kann.

0: Aber Ildiko kann nicht nur aggressiv und laut sein wie auf ihrer ersten EP Mach Platz. Ihr auffälligstes Merkmal sind die verschiedenen Rollen, die sie einnimmt. Und die verkörpert sie stimmlich, denn nicht umsonst hat die Stuttgarterin Sprechkunst studiert.
1: Ich mag so mit Yannick, meinem Produzenten, haben wir denn diese Characters immer so. Ich unterhalte mich dann auch mit ihm in diesem Character und dann mal, es ist wie so ein Impro-Spiel, aber also in cool.
0: Das Extreme und Überzogene an den Rollen ist genau das, was ihr so Spaß macht, erzählt mir Ildiko. Das merkt man vor allem an einer Rolle, die sich durch ihre Diskografie zieht. Die super hohe Stimme, die sie selbst nur den Character nennt. Der Character ist vielleicht zu vergleichen mit impulsiven Gedanken, mit dem Unterschied, dass er genau diese ausspricht. Einhergehend mit den verschiedenen Rollen wechselt auch der Stil ihrer Tracks. Ihre ersten Releases sind noch von aggressiven Szenarien und Hardcore-Hip-Hop-Beats geprägt, in denen dieser Charakter sehr präsent ist. In ihren weiteren Releases zeigt sie sich aber auch von einer ehrlichen, verletzlichen Seite, unterlegt mit treibenden Drum-and-Bass-Beats, um dann auf ihrer aktuellsten EP wieder in neue Rollen in einer ganz anderen Musikrichtung zu schlüpfen.

0: Ihr ist es ein Anliegen, Musik mit Fokus auf die Vocals und die Artikulation zu kreieren, sagt Ildiko. Beeinflusst von Eminem, den sie viel in ihrer Jugend gehört hat, baut sie immer wieder hörspielartige Skits in ihre Tracks ein.
1: Timmy, please sit down.
2: I gotta go, Mom.
1: Oh, Timmy, you never eat with us.
2: Yeah, because you make fucking country music and it's embarrassing as fuck. Whole town's shit-talking
3: Timmy, me. Don't talk to your mother like that!
0: In diesen Rollen kann sie vollkommen aufgehen, erzählt Ildiko.
4: Dass man sich so richtig 100% reinlegen kann in dieses. Das ist irgendwie leichter, als jetzt so sagen, ich mache jetzt 100% ehrlichen Track. Und dann da finde ich irgendwie schneller den Zugang, mit so in so eine Rolle reinzugehen und das zu spielen. Und dann so, ja, als dann von mir selber auszugehen.
0: Für die Zukunft plant Ildiko weiterhin Musik zu machen. Und zwar nur dann, wenn sie dafür einen Auslöser hat. Für mich bleibt am Ende der Eindruck einer Künstlerin, die es schafft, viele zu sein und doch sie selbst zu bleiben. Auch wenn sie sich musikalisch nicht festlegen will und verschiedene Rollen ergreift, gibt es doch eine Konstante in ihrer Musik. Authentisch sein. Weil Ildiko das macht, worauf sie gerade Lust hat und sich nicht von gängigem Genre-Denken eingrenzen lässt. Und da kann dann auch mal ein American Rock Song neben einem absoluten Female Rage Track stehen. Ob das jetzt Flinter Rap ist oder nicht, kann jeder für sich selbst entscheiden. Ist am Ende aber irgendwie auch ein bisschen egal, weil das, was sie macht, funktioniert. Auch ohne sich labeln zu müssen.
5: Sagt unsere Redakteurin Emma Schaumann über Ildiko.
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1: Mit 24 Jahren war er bereits Chefdirigent an der Lettischen Staatsoper, mit 28 Jahren Chefdirigent in der Nordwestdeutschen Philharmonie, mit 30 Jahren war er Chefdirigent des Birmingham Symphony Orchestras, seitdem er 36 ist, leitet er das Boston Symphony Orchester und jetzt mit 40 Jahren ganz nebenbei noch Kapellmeister des Gewandhausorchesters. Der Mann, von dem ich rede, heißt Andrews Nelsons und meine Kollegin Luise Tasler hat sich mit ihm unterhalten und eingangs gefragt, wie es eigentlich so ist, sich jeden Tag auf dem Weg zur Arbeit selbst an jeder zweiten Fassade zu sehen.
2: Yes. Well, ich
3: war schon immer ein eher schüchterner Mensch, auch sehr selbstkritisch, wenn ich mich selbst dirigieren gesehen habe. Aber ich bin wirklich dankbar für das Team, dass sie jeden auf unsere Reise, auf meine Zusammenarbeit mit dem Gewandhausorchester aufmerksam gemacht haben. Deshalb ist es natürlich wirklich positiv und schön, aber ich finde es trotzdem nicht so toll, mich selbst an jeder Ecke zu sehen.
4: Was macht das Gewandhausorchester besonders? Zum einen in Leipzig, aber auch international.
3: Es ist praktisch eines der ältesten Orchester der Welt. Immerhin hat es dieses Jahr 275. Jubiläum. Es hat so eine spannende Geschichte und Tradition. Das macht das Orchester so besonders. Allein, wenn man sich Bach und Mendelssohn anschaut. Und so viele Komponisten arbeiteten, lebten und studierten hier und brachten ihre Stücke hier zum ersten Mal mit dem Gewandhausorchester auf die Bühne. Aber sie sind natürlich auch wegen ihrer Gegenwart besonders. Sie spielen auch einfach gut.
4: Sie sind ja Chefdirigent beim Boston Symphonic Orchestra und jetzt zusätzlich auch noch beim Gewandhausorchester. Wie kommen Sie eigentlich mit dem Arbeitspensum klar?
3: Mit zwei Orchestern als Chefdirigent habe ich tatsächlich mehr Freizeit als vorher mit den ganzen Gastkonzerten, weil ich, und das ist mir besonders wichtig, mich nur auf diese beiden Orchester fokussiere. Ich gehe einen Monat nach Amerika und dann komme ich einen Monat hierher und dann habe ich eine Woche frei. Dann bin ich wieder einen Monat da, einen Monat hier, eine Woche frei. Klar, das ist viel, aber es ist fokussierter, zentralisierter und natürlich einfacher.
4: Sie arbeiten ja jetzt schon seit 2011 als Dirigent am Gewandhaus. Jetzt sind Sie Kapellmeister. Was wird sich nach der Amtseinführung für Sie ändern?
3: Ich habe zum ersten Mal als Gastdirigent mit dem Orchester zusammengearbeitet. Auf der einen Seite hat sich seitdem natürlich nichts geändert am Zugang zu der Musik und bei der Zusammenarbeit mit den Musikern. Aber natürlich hat man als Gewandhauskapellmeister sehr viel mehr Verantwortung. Es gibt ein paar Sachen mehr, an die man denken und um die man sich kümmern muss. Das ist ein ganz anderer Verantwortungsbereich. Also zum einen ändert sich nichts an der Musik, da bleibt die gleiche Begeisterung. Aber selbstverständlich sind die Verantwortung, die Freude und die Mission viel größer und aufregender.
1: Das sagt Andrews Nelson, der neue Gewandhauskapellmeister. Und gleich geht's weiter mit dem Gespräch. Dazwischen hören wir aber noch ein bisschen klassische Musik. Nelson hat sich den zweiten Teil aus der dritten Symphonie von Felix Mendelssohn Bartholdy gewünscht.

0: Klassische Musik hier bei Mephisto 97.6. Das ist der zweite Teil aus Mendelssohns dritter Symphonie. Felix Mendelssohn-Bertholdy war übrigens vor rund 150 Jahren selbst Gewandhauskapellmeister in Leipzig. Seit heute heißt der neue Gewandhauskapellmeister Andres Nelsons. Meine Kollegin Luise Tassler hat mit ihm gesprochen. Hier ist der zweite Teil des Interviews.
1: Was denken Sie, können Sie als Chefdirigent in Boston und in Leipzig für die Partnerschaft zwischen den beiden Städten machen?
2: Ja, wir sind sehr glücklich und begeistert, dass es diese Städtepartnerschaft gibt. Hier, finde ich, sind die Bildungsmöglichkeiten sehr wichtig. Zum Beispiel über Austauschprogramme der Musiker, dass die Musikstudenten aus Amerika eine Möglichkeit haben, zur Mendelssohn-Akademie zu kommen und die wirklich tollen europäischen Städte zu erleben. Zum Beispiel hier die Stadt von Bach und Mendelssohn und so weiter. Und andersherum, dass die Leipziger Musikstudenten auch die Welt von Copland und Bernstein erfahren können. Die Musik ist dort anders, hat aber auch eine sehr wichtige Tradition. Aber auf vielen Ebenen sind diese Städte sehr gleich, kulturell und intellektuell.
1: Gibt es eigentlich Unterschiede zwischen den Klassikszenen einmal in Deutschland und in den USA?
2: Ich denke, die Begeisterung fürs Musikmachen ist universell. Auch die Botschaft bleibt gleich. Das geht über Grenzen und Kontinente. Aber klar, im Endeffekt sind es unterschiedliche Kontinente. In Deutschland wird die Kultur vom Staat unterstützt und ich finde, das sollte auch so sein. Währenddessen gibt es in Amerika eine große Tradition, Orchester zu unterstützen und für sie zu spenden. Generation für Generation. Die Leute dort unterstützen ihre Orchester. Sie bauen die Konzerthallen neu auf. Es funktioniert wunderbar hier und es funktioniert wunderbar in Boston. Aber jedes Orchester ist unterschiedlich, selbst in Europa. So verschieden im Klang, in der Tradition, im Charakter. Aber die Musik und die Botschaft der Musik ist die gleiche.
1: Ich habe schon öfter mal Gewandhauskonzerte gesehen. Was mir dabei immer wieder aufgefallen ist, war, dass das Publikum meistens älter als 50 Jahre war. Wie kann man klassische Musik attraktiver für junge Leute machen?
2: Es gibt ein Team im Gewandhaus, das speziell daran arbeitet. Generell wollen wir auch ein Programm für junge Leute schaffen. Aber nur diese Programme reichen nicht aus. Ich denke nämlich, wenn sie nichts über klassische Musik wissen, entsteht das Problem, dass sie sich einfach nicht dafür interessieren. Und selbst wenn sie 40, 45 und 50 sind, würden sie sich einfach nicht dazu entscheiden, ein Konzert zu besuchen, weil sie einfach nicht wissen, was diese Musik ist, was sie uns gibt. Deshalb denke ich, ist ein altes Publikum nicht direkt schlecht. Nur, wenn wir junge Leute jetzt nicht bilden, dann haben wir ein Problem. Denn was haben wir nach diesem wunderbaren, aber alten Publikum übrig? Klassische Musik und Kultur im Allgemeinen sind wichtig in der Bildung.
1: Was genau macht klassische Musik attraktiv für jede Generation?
2: Ich finde ja, Musik geht über jede Grenze, jede Sprache, jede Ethnie, jedes Alter. Man kann alles im Leben allein durch Musik erfahren. Man kann in einer Traumwelt leben. Jeder Mensch verbindet sich individuell mit der Musik. Wenn du bei einem Konzert bist und deine Augen schließt oder offen lässt und der Musik lauschst und du merkst, wie sich dein Herzschlag verändert, du Gänsehaut bekommst, etwas passiert mit deinem Körper und du erfährst eine ganz besondere Art der Befriedigung, sodass du heimgehst und das Gefühl hast, nicht einschlafen zu können. Klassische Musik bietet so ein weites Feld und das ist nicht akademisch abgegrenzt, wie viele denken. Musik ist wie Futter für unsere Seelen. Man muss nur hingehen und es genießen. Wenn man es nicht mag, hat man das gute Recht dazu. Man sollte es aber zumindest ausprobieren.
0: Das sagt der neue Gewandhauskapellmeister Andres Nelsons im Gespräch mit Luise Tassler.
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1: Warten müssen wir im Alltag, sei es an der Supermarktkasse, sei es an der Bushaltestelle, beim Arzt, ja immer und immer wieder. Manchen Menschen fällt das leicht, für andere ist es jedes Mal eine richtige Herausforderung. Und gerade Kinder haben oft Schwierigkeiten damit, über einen längeren Zeitraum auf etwas warten zu müssen. Meine Kollegin Isabella Klose, die hat sich deswegen mal damit beschäftigt, wie Kinder am besten warten lernen können und warum das überhaupt notwendig ist.
2: Geduld ist eine Tugend. Dieses Sprichwort bekommen einige Kinder wohl öfter zu hören. Im Bus fängt ein Kind an zu quengeln, am Esstisch will es sich nicht damit abfinden, dass es noch nicht aufstehen darf. Da wünscht man sich schnell, dass es doch wenigstens ein bisschen geduldiger wäre. So leicht ist das aber nicht. Denn Geduld ist zwar eine Tugend, aber keine angeborene. Robert Wilkens, Erziehungswissenschaftler und Entwicklungspsychologe an der Uni Leipzig, erklärt wieso.
3: Es gibt möglicherweise Temperamentsunterschiede, ne, wo man sagt, okay, ich kann das leichter lernen, weil ich ein ruhigeres Temperament oder weniger Aktivitätsniveau habe, aber eher ist es natürlich erlernbar. Es ist eine Frage des Erziehungsstils, des Klimas, wie es zu Hause läuft.
2: Die Genetik spielt also nur eine sehr kleine Rolle. Viel wichtiger ist die Erziehung. Um Kinder beim Wartenlernen zu unterstützen, gibt es viele Möglichkeiten. Dazu zählt zum einen positive Bestärkung. Die Kinder müssen lernen, dass es sich lohnen kann zu warten. Das funktioniert durch kleine Belohnungen oder lobende Worte. Außerdem sollte man mit den Kindern üben, Emotionen auszusprechen, damit sie besser mit diesen umgehen können. Laut Wilkens gibt es auch noch eine weitere Methode, Kindern das Warten beizubringen.
3: Vielleicht ist noch wichtig, dass man auch dem Kind nicht sofort jeden Wunsch erfüllt. Also auch sagt, Moment, ich habe noch was zu tun und dann bist du dran. Die tägliche Interaktion ist eigentlich da der Schlüssel zum Erfolg aus meiner Sicht.
2: Das Kind muss also lernen, dass die eigenen Bedürfnisse nicht immer an erster Stelle stehen. Gerade daraus ergibt sich auch ein Grund, warum das Wartenlernen so wichtig ist. Diese Fähigkeit sei nämlich auch wichtig für die sozialen Kompetenzen eines Kindes, so Robert Wilkens.
3: Um sozial gut eingebunden zu sein, bedeutet es, dass ich gute Beziehungen zu anderen Menschen aufbaue, ganz klar, gleichzeitig aber meine eigenen Bedürfnisse nicht verliere. Und das auszutarieren, muss ich mich auch zurücknehmen können. Ich kann nicht in eine Gruppe reinkommen und sagen, bups, hallo, ich bin jetzt da und bin der Bestimmer, sondern ich muss mich da reinfaden, gucken, was ist da gerade los. Ich muss mich mit meinen eigenen Bedürfnissen natürlich zurücknehmen.
2: Gerade das ist in der westlichen Kultur aber oftmals ein Problem. Hier steht nämlich häufig das Individuum im Mittelpunkt. Dass das einen großen Unterschied macht, ergab der interkulturelle Marshmallow-Test. Hier wurden Kinder aus Deutschland und aus Kamerun jeweils vor die Wahl gestellt, eine Süßigkeit entweder sofort zu essen oder 15 Minuten zu warten und dafür zwei Süßigkeiten zu bekommen. Das Ergebnis? Den deutschen Kindern fiel es deutlich schwerer, die Zeit durchzuhalten. Nur etwa 30% von ihnen schafften es. Bei den Kindern aus Kamerun waren es ca. 70%. Robert Wilkens sieht einen möglichen Grund darin, dass in den unterschiedlichen Kulturkreisen die Gemeinschaft eine andere Rolle spielt.
3: Die Erziehungsziele oder die Stile, die Art und Weise zu erziehen, ist in der westlichen Kultur eher so, es ist okay, dass du deine Gefühle zeigst, ich unterstütze das, du darfst auch negative Gefühle zeigen, weil du bist wichtig, das Individuum ist wichtig. Also ich unterstütze dich im Zeigen auch negativer Emotionen.
2: In anderen Kulturen sei es dagegen oft so, dass die Harmonie in der Gemeinschaft im Mittelpunkt steht. Dadurch lernen die Kinder von Anfang an, ihre eigenen Bedürfnisse auch mal in den Hintergrund zu stellen und ihre Emotionen zu kontrollieren. So werden sie geduldiger. Was ein Kind in seinem täglichen Umfeld erlebt, hat demnach einen maßgeblichen Einfluss darauf, wie es Geduld lernt. Am besten funktioniert das dadurch, dass die Erwachsenen sie ihm vorleben. Vielleicht kann es also schon helfen, wenn auch die Erwachsenen selbst ein bisschen mehr Geduld mit ungeduldigen Kindern beweisen.
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1: Wusstet ihr, dass Frauen in Deutschland erst Anfang des 20. Jahrhunderts Medizin studieren durften? Und doch gab es schon vorher Frauen, die das scheinbar Unmögliche geschafft haben. Wie Dr. Hope Bridges Adams-Lehmann. Mitte des 19. Jahrhunderts geboren, schreibt sie Geschichte. Als erste Frau in Deutschland schließt sie ein Medizinstudium mit Staatsexamen ab. An der Universität Leipzig. Aber auch später bleibt Hope eine Frau, die ihrer Zeit voraus ist. Mit ihrer Karriere und mit ihren Ideen. Unsere RedakteurInnen Mare Breuing und Viktoria Schütze haben sich in ihre Fußstapfen begeben.
2: Wir schreiben das Jahr 1886. In dem weitläufigen Hörsaal wimmelt es von Menschen. Sie schlagen Bücher auf, vergleichen Notizen. In der Mitte des Saals werden medizinische Geräte zur Präsentation vorbereitet. Inmitten des Trubels übersieht man dabei leicht die junge Frau, die alleine unter dem sonst rein männlichen Publikum sitzt. Äußerlich sticht sie nicht direkt hervor. Sie hat kurzgeschnittene Haare, ihre Jacke und Hut gleichen denen ihrer Kommilitonen. Doch bei ihr handelt es sich um eine Ausnahme. Hope Bridges Adams ist eine von nur 8 Gasthörerinnen an der Uni Leipzig und die einzige im Medizinstudium. Dass das Medizinstudium eigentlich nur den Männern vorbehalten ist, ignoriert Hope.
3: Ich sage Bildung kurz weg und nicht etwa Frauen- oder Mädchenbildung. Denn das hat mir immer geschienen, dass die Bildung eins und unteilbar und von dem Geschlecht ihres Trägers ganz und gar unabhängig sei. Es gibt eine allgemeine und eine Fachbildung, aber eine männliche und eine weibliche Bildung gibt es nicht.
2: Das sehen ihre Kommilitonen anders. Sie hänseln Hope, grenzen sie aus, nehmen sie oft nicht ernst. Doch Hope macht weiter. Und das, obwohl sie offiziell gar nicht immatrikuliert ist. Am Ende legt sie das Staatsexamen ab, zur gleichen Zeit wie ihre männlichen Mitstudenten. Dass sie das Examen überhaupt ablegen durfte, verdankt sie der Unterstützung ihrer Professoren, erklärt die Direktorin des Karl-Suthofs-Instituts, Otrun Ria.
4: Sie hatte sich da Respekt

0: Nachbarschaft. Das heißt, die haben sich jeder für sich bereit erklärt, sie zu prüfen. Und das hat dann in der Summe eben alle Prüfungen eines Staatsexamens ergeben. Das hat ihr aber nichts genützt, weil es nicht anerkannt wurde. Dann ging es im Endeffekt für sie nicht weiter.
1: Zwei Jahre später. Auch ohne deutsche Approbation arbeitet Hope Adams als Ärztin. Inoffiziell. Sie hat einen Arzt geheiratet und führt mit ihm eine Praxis in Frankfurt am Main. Praktizieren darf sie aber offiziell nur als Naturheilkundige. Deshalb lässt sie sich Rezepte von ihrem approbierten Mann unterschreiben. Sie arbeitet mit ihm gleich auf. Nicht als bessere Sprechstundenhilfe, wie zur damaligen Zeit üblich.
0: Andere Ärztinnen haben zum Teil nur in Kliniken quasi als schlecht oder gar nicht bezahlte Praktikantinnen gearbeitet oder man musste eben ins Ausland gehen.
1: Erzählt Ria. Auch in ihrem Familienleben bricht Hope Adams mit den Erwartungen ihrer Zeit. In den nächsten Jahren bekommt sie zwei Kinder. Anstatt zu Hause zu bleiben, arbeitet Hope weiter. Zur damaligen Zeit ein Skandal.
2: Ihr dürft ohne Sorge sein. Wir werden nicht aufhören, euch zu lieben. Wir werden nicht aufhören, Kinder zu säugen, Kinder zu erziehen. Der Kleinbürger in dem eng umgrenzten Egoismus, der ihm verbietet, im Weib etwas anderes als eine Dienerin zu sehen, kommt unvermeidlich zu dem Schluss, dass die Frau von der Natur auf Haus- und Kinderpflege in alle Ewigkeit angewiesen ist. Mit einem Körnchen mehr Intelligenz würde er begreifen, dass die reife Frau nicht anders denkt und handelt als der reife Mann. Dass der Frau derselbe Drang innewohnt wie dem Mann, nach Tätigkeit, nach Freiheit, nach Ausleben des eigenen Wesens, nach Mitarbeit an der Lösung der Welträtsel.
1: Hope lässt sich Jahre später von ihrem ersten Mann scheiden. Auf eigenen Wunsch. Sie heiratet einen 10 Jahre jüngeren Verehrer, mit dem sie nach München zieht. Dort bekommt sie schließlich Anfang des 20. Jahrhunderts nachträglich ihre deutsche Approbation. 25 Jahre nach ihrer Prüfung kann sie sich nun endlich Dr. Hope Bridges Adams Lehmann nennen.
3: Gegen die nebengenannte wohnhaft Gabelsberger Straße 20a wurde heute Voruntersuchung eröffnet, wegen fortgesetzten Verbrechens wieder das Leben nach § 219 Strafgesetzbuch.
0: Das herausragende gesellschaftliche Engagement, das hat Bridges Lehmann schon von den anderen unterschieden. Viele von den frühen Ärztinnen waren auch in der Frauenrechtsbewegung engagiert. Aber ich glaube, dass dieses Engagement doch etwas drüber hinausging, was ihr dann ja letztlich auch eine Anzeige wegen angeblich illegaler Abtreibung eingebracht hat.
1: So Otrun Ria. Als erste Gynäkologin Münchens macht sich Dr. Hope Adams schnell einen Namen. Doch bald gerät sie mit ihren fortschrittlichen Ansichten zur Frauengesundheit unter Beschuss. Hope hat vermehrt Abtreibungen durchgeführt. Ein großes persönliches Risiko, denn Abtreibungen stehen unter Strafe. Gerichte tolerieren Abbrüche nur in seltenen Ausnahmefällen. Doch Hope verteidigt sich und weist bei jedem Fall einen medizinischen Notfall nach. Die Anklage wird nach einem Jahr mühsamer Untersuchung und Verhören fallen gelassen. Für Hope ist klar, sie hat nichts falsch gemacht.
2: Warum hätte ich mir den Anschein von Schuldbewusstsein geben sollen, wenn ich kein Schuldbewusstsein habe? Und die Abweisung von indizierten Fällen wäre eine Verletzung der ärztlichen Pflicht. Der Arzt darf einem Patienten, der sich ihm anvertraut, die Hilfe nicht versagen, weil ihm persönliche Unannehmlichkeiten daraus erwachsen könnten. So wenig, als er den Besuch bei einem Infektionskranken unterlassen darf, weil er selbst daran sterben könnte.
1: Dr. Hope Bridges Adams Lehmann stirbt zum Beginn des Ersten Weltkriegs infolge einer Tuberkuloseerkrankung. Auf ihrem Grabstein steht ihr voller Name, inklusive ihres Mädchennamens Adams. Den hat sie nie abgelegt, nicht einmal über zwei Ehen.
3: Ein Porträt über Dr. Hope Bridges Adams Lehmann von Viktoria Schütze und Mare Breuing.
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3: Es ist 18 Uhr.

0: aus zog sie als Fahrradkorso über den Innenstadtring und endete vor dem neuen Rathaus. Warum Klimapolitik gerade jetzt wieder mehr Aufmerksamkeit brauche, erklärt Alexander Hilse, Pressesprecher von Fridays for Future Leipzig.
1: Also es geht natürlich um die Bundesregierung aktuell. Es geht aber auch darum, dass wir die Klimakrise gerade nicht begreifen als das, was sie ist. Und zwar als auch die Ursache dafür, dass wir unser Handeln, unser Wirtschaften in größeren Kontexten neu denken und umstellen müssen.
0: Unter dem Motto Burn Capitalism, not the Planet kritisiert die Bewegung die Klimapolitik und verweist auf aktuelle Hitzewellen und Waldbrände. In Leipzig sind 2025 deutlich mehr ausländische Berufsabschlüsse anerkannt worden. Das zeigen die Zahlen des Statistischen Landesamts Sachsen. Insgesamt wurden rund 500 Verfahren zur Anerkennung registriert. Das ist rund ein Viertel mehr als im Jahr zuvor. Die meisten Anträge kamen von Menschen mit Berufsabschlüssen aus der Ukraine, Syrien und Brasilien. Besonders häufig wurden Abschlüsse in Pflege, Ingenieurwesen und Lehramt geprüft. Von den rund 400 abgeschlossenen Verfahren wurden ca. die Hälfte der ausländischen Abschlüsse anerkannt. Wer in Leipzig mit Bus und Bahn unterwegs ist, muss ab morgen mehr bezahlen. Darüber informierten die Leipziger Verkehrsbetriebe. Zum 1. August steigen die Ticketpreise in und um Leipzig an. Im Stadtgebiet werden die Fahrkarten rund 5% teurer. Eine Einzelfahrt kostet dann 3,80 Euro. Bisher waren es 3,60 Euro. Die LVB begründen die höheren Preise mit gestiegenen Kosten für Personal, Energie und Treibstoffe. Gleichzeitig würden viele Menschen inzwischen das Deutschlandticket oder das vergünstigte Bildungsticket nutzen. Die Einnahmen daraus würden die tatsächlichen Beförderungskosten aber nicht vollständig decken. Der Preis vom Deutschlandticket bleibe unverändert. In Leipzig ist die Arbeitslosenquote im Juli gestiegen. Darüber informierte die Bundesagentur für Arbeit. Die Arbeitslosenquote liege jetzt bei knapp 9%. Damit gehört Leipzig neben Chemnitz und dem Landkreis Görlitz zu den Regionen mit den höchsten Arbeitslosenquoten in Sachsen. Die Gründe für den Anstieg erklärt Klaus-Peter Hansen, Geschäftsführer für die Bundesagentur der Arbeit in Sachsen.
2: Wir haben einen spürbaren Anstieg der Arbeitslosigkeit, aber wie erwartet, nahezu ausschließlich aktuell saisonale Gründe. Das Ende der Schule, das heißt, junge Menschen suchen eine Ausbildung. Und das Ende der Ausbildung, also junge Menschen suchen den ersten Arbeitgeber für den nächsten Lebensabschnitt.
0: Für Leipzig bedeutet der saisonale Anstieg nicht automatisch eine Verschärfung der Lage, aber dennoch sinke die Zahl der Beschäftigten, besonders in Industrie und verarbeitendem Gewerbe, weiterhin. Das jüngste Mitglied der Giraffenfamilie im Zoo Leipzig bekommt jetzt einen Namen. Seit heute können BesucherInnen online über 5 Vorschläge abstimmen. Das Jungtier wurde im Juni geboren und gehört zu den bedrohten Rotschildgiraffen. Zur Auswahl stehen die Namen Kato, Yaru, Kosi, Jabari und Sima. Die Abstimmung läuft noch bis Mitte August.
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0: In Leipzig ist es heiß, mit 31 Grad und leicht bewölktem Himmel. Über Nacht kühlt es auf 18 Grad runter. Das Wochenende wird angenehmer bei maximal 27 Grad und möglichen Regenschauern. Das waren die Nachrichten. Redaktion und Sprecherin Luisa Hübner. 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
5: Heute mit Oskar 4 und ihr hört Jennifer Rostock mit Wir schon wieder.

Jennifer Rostock war das mit Wir schon wieder, und trotz des Namens kommt diese Band gar nicht aus Rostock, sondern von der Insel Usedom. Wer aber ursprünglich wirklich aus Rostock kommt, das bin ich, und mich müsst ihr für die nächste Stunde ertragen, denn ich begleite euch heute durch den Kultstatus, unser Kulturmagazin hier bei Mephisto 97.6. Ihr kennt sicherlich alle einige bekannte Menschen aus der Antike, Platon und Aristoteles aus dem antiken Griechenland, den makedonischen Eroberer Alexander den Großen, Cäsar und Nero aus dem alten Rom. Aber fallen euch auch bekannte Frauen aus der Antike ein? Ich finde, da wird's schon schwierig, vielleicht Kleopatra aus Ägypten. Aber anderweitig sind Frauen, wenn es um die Geschichtsschreibung über die Antike geht, doch sehr unterrepräsentiert. Einige Antworten darüber, warum das so ist, liefern wir nach dem nächsten Song im Rahmen einer Buchrezension über ein Buch, das von einer der einflussreichsten Persönlichkeiten der späten Römischen Republik handelt, Fulvia. Außerdem geht es noch um den Film The Invite, der wie ein Kammerspiel aufgebaut ist. Was das genau heißt und wie das funktioniert, das erfahrt ihr in circa 15 Minuten. Bleibt dafür also unbedingt dran hier beim Kultstatus. Bevor es aber so richtig losgeht mit unserem Kultstatus dieser Woche, gibt's noch ein wenig neue Musik auf die Ohren. Hier sind The Strokes mit Lonely in the Future.

0: The Strokes waren das mit Lonely in the Future, ein Song von ihrem neuen Album Reality Awaits, erschienen ziemlich genau 25 Jahre nach ihrem Debüt Is This It. Musikalisch ist seitdem viel passiert bei der Band, hust hust das Autotune, aber auch inhaltlich hat sich was getan, denn Sänger Julian Casablancas hat in dem Song, den wir gerade gehört haben, unter anderem den Musikkritiker Anthony Fantano gedisst. Er wäre nicht fähig, Kunst in irgendeiner Ära zu identifizieren, heißt es da unter anderem. Wahrscheinlich ist Julian Casablancas aber einfach nur sauer, weil Fantano seinem letzten Album eine schlechte Bewertung gegeben und die Verwendung von AI beim Erstellen des Albumcovers bemängelt hat. Aber genug davon, wir gehen jetzt auch mal zur Kunst einer anderen Ära. Der große Erfolg der neuen Verfilmung der Odyssee zeigt, antike Geschichten faszinieren uns bis heute. Doch die Geschichten über schillernde Helden und große Politiker drehen sich fast immer nur um Männer. Odysseus, Cäsar, Cicero. Die Historikerin Jane Draycott will das ändern. Sie hat deshalb eine Biografie über eine römische Frau geschrieben. Fulvia, die Frau, die im alten Rom alle Regeln brach, heißt die. Das Buch kann als populärwissenschaftlich verstanden werden, denn der Inhalt erklärt wissenschaftliche Themen auf niedrigschwellige und unterhaltsame Art und Weise. Unsere Redakteurin Ricarda Hampel hat Fulvia gelesen und sich Gedanken gemacht, ob diese Mischung aus Wissenschaft und Zugänglichkeit gelingen kann.
1: Eine Frau, die nicht nur überaus habgierig, sondern auch überaus grausam ist. So beschreibt der berühmte römische Redner und Philosoph Cicero seine Zeitgenossin Fulvia. Durch ihre Ehen mit Politikern wie Marcus Antonius nahm sie aktiv an der Machtpolitik teil, steuerte politische Bündnisse und war vermutlich die erste reale Frau auf römischen Münzen. Leider gibt es kaum Texte über sie und die Quellen, die es gibt, sind durchweg negativ. Damals war es für eine Frau unerhört, offen in der Politik mitzumischen. Das macht es schwierig, Fulvia zu charakterisieren, schreibt Jane Draycott.
2: Sie ist ein Palimpsest aus Schichten über Schichten antiker literarischer, dokumentarischer und numismatischer Zeugnisse. Aber sie ist auch ein Rorschach-Test. Wissenschaftliche Abhandlungen von Altphilologen und Althistorikerinnen, die bis vor etwa 20 Jahren noch vergleichsweise selten waren, unterscheiden sich in ihrer Interpretation heute fast so stark wie jene, die vor zwei Jahrtausenden entstanden. Denn auch moderne Forschende konstruieren ihre eigenen Darstellungen.
1: Auch Draycott konstruiert ihr ganz eigenes Bild von Fulvia. Diese Konstruktion ist aber teilweise nicht sehr faktenbasiert. Der Großteil besteht aus Transferleistungen. Draycott blickt auf die Leben und Biografien von anderen römischen Frauen und überträgt diese Informationen aus deren Leben auf Fulvia. Leider ist im Text selbst oft nicht klar, was Fakt und was Spekulation ist, denn Draycott zitiert nur unregelmäßig. Zusätzlich ist das Buch teilweise inhaltlich schlampig. Zum Beispiel wird der große Politiker und Feldherr Marcus Antonius mal ebenso als der freigelassene Sklave eines anderen Politikers beschrieben. Das stimmt so nicht. Auf der wissenschaftlichen Ebene ist das Buch also eher schlaff. Was Draycott aber gut umsetzt, ist Zugänglichkeit zur Antike zu schaffen. Man kann das Buch ohne jegliches Vorwissen beginnen. Zeittafeln, Stammbäume und viele Bilder helfen deutlich beim Verständnis des Inhalts. Immer wieder gibt es Vergleiche zur modernen Popkultur. Das wirkt erfrischend und trägt zum Verständnis bei.
2: In der Nacht vor ihrer Hochzeit weihten sie ihre Toga Prätexta, Puppen und andere Spielzeuge den Hausgöttern. Viele Mädchen spielten mit Puppen, die das antike Äquivalent zu Barbie waren. Sie stellten erwachsene Frauen mit überquellenden Kleiderschränken und reichlich Schmuck dar.
1: So ein niedrigschwelliger Ansatz ist super, um Geschichtswissenschaft für die breite Bevölkerung interessant zu machen. Und gerade die Geschichte von Frauen in der Antike braucht diese Aufmerksamkeit ganz dringend. Denn sowohl in der Forschung als auch in Filmen, Serien und Büchern über die Antike kommen Frauen bisher zu kurz. Draycott gelingt es, die uns fremde Vergangenheit in verständliche Bilder zu übersetzen. Gleichzeitig verspielt sie aber mit unsauberer Arbeit das großartige Potenzial des Themas. Das Buch Fulvia zeigt, wie dringend wir Geschichten über Frauen in der Antike brauchen, aber auch, wie schwer es ist, sie zu erzählen.
0: Mephisto 97.6 Redakteurin Ricarda Hampel über das Buch Fulvia. Wenn ihr euch selbst ein Bild davon machen wollt, könnt ihr euch das Buch seit dem 3.7. in jeder beliebigen Buchhandlung kaufen. Es hat 304 Seiten und kostet 24 Euro. Und wir machen weiter mit Musik. Vergangene Woche hat der Berliner Rapper Upsilon sein neues Album rausgebracht, das zu den Anwärtern für das beste deutsche Hip-Hop-Album des Jahres zählen muss. Wir hören jetzt den Song Souvenir und gefeatured darauf ist Icky Mel, aber nicht wie üblich in einem provokant sexualisierten Text, sondern in nachdenklicher Rolle. Also hört gern mal genauer hin.

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0: Gabriela Cilmi habt ihr gehört mit Why Are You Hanging Around hier im Kultstatus, dem Kulturmagazin bei Mephisto 97.6. Und was wären wir auch für ein Kulturmagazin, wenn wir nicht ein paar Grundlagendefinitionen für euch dabei hätten? Hier ist zum Beispiel eine. Ein Kammerspiel, das ist ein Film auf ziemlich engem Raum. Meistens stimmen Ort, Zeit und Handlung überein. Das heißt, 1,5 Stunden vor dem Bildschirm entsprechen mehr oder weniger 1,5 Stunden im Film. So wenig Zeit heißt aber auch, dass die Handlung auf das Wesentliche reduziert werden muss. Meistens gibt es nur wenige Figuren, es geht viel um ihre Beziehungen zueinander. So auch in Olivia Wildes neuem Film The Invite. Meine Kollegin Ellen Dreyer hat ihn gesehen und kann mir jetzt erklären, ob dieser Film trotz dieser vielen Limitationen funktioniert. Hallo Ellen.
1: Hallo Oskar.
0: Ellen, ich habe eben schon aufgezählt, was denn nun ein Kammerspiel so alles ausmacht. Wäre ja komisch, wenn wir jetzt über einen Film sprechen würden, der gar keins ist. Ich muss trotzdem mal kurz nachfragen, trifft das alles jetzt auch auf The Invite zu?
1: Ja, mehr oder weniger schon. Die Handlung, die spielt nur in einer Wohnung, die gehört Joe und Angela und wir begleiten da einen Abend von denen.
2: Hi! Hey, kommt rein.
3: Danke für die Einladung.
2: Wir freuen uns so sehr, dass ihr da seid.
1: Die beiden, die kriegen nämlich Besuch von ihren Nachbarn Pina und Hawk. Und du hast es schon angekündigt, es geht natürlich um ihre Beziehungen zueinander. Es werden, ohne zu viel zu verraten, die Ehen der beiden Paare, aber auch die romantischen und sexuellen Beziehungen der vier untereinander ausgehandelt.
0: Das gab es ja noch nie, einen Film über Beziehungen. Wie wirkt sich jetzt dieser enge Raum auf die Auseinandersetzung mit den Beziehungen der Vieren aus?
1: Diese Einschränkung, die ist eigentlich gar nicht direkt eine. Die physikalische Enge, die erlaubt viel mehr Raum für Skript und Schauspiel als so ein regulärer Film. Und weil man sich hauptsächlich mit Beziehungen auseinandersetzen kann, indem man miteinander redet, nimmt das dementsprechend mehr Raum ein als in Filmen mit mehr örtlichem und zeitlichem Handlungsspielraum. Viel mehr als miteinander sitzen, reden und Wein trinken, das kann man in so einer Wohnung nämlich erfahrungsgemäß überhaupt nicht. Die vier SchauspielerInnen, die dürfen vor der Kamera richtig zeigen, was sie drauf haben. Es gibt ganz viele Nahaufnahmen, die kleinste Gesichtsregung, die fällt dadurch sofort auf. Außerdem haben wir ganz viele Monologe und sehr viel Komik. Seth Rogen, Olivia Wilde, Penelope Cruz und Edward Norton, die entwickeln so eine ganz eigene Dynamik und steigern sich sowohl als Figuren, aber auch als SchauspielerInnen im Laufe des Films immer weiter. Und das ist total großartig mit anzusehen.
0: Du hast eben insbesondere die Komik erwähnt. Wenn es in Filmen um Beziehungen geht, dann ist ja meistens aber auch irgendwie Drama angesagt. Ist The Invite jetzt eher Comedy oder überwiegt vielleicht doch das Drama?
1: Auch hier schafft Olivia Wilde echt was ziemlich Einzigartiges, nämlich einen richtig guten Spagat zwischen Drama und Comedy, die perfekte Rom-Com, wenn man so will. Das Skript, das trägt natürlich auch seinen Teil dazu bei. Eigentlich hat man ja das Gefühl, jeder Witz über moderne so Beziehungsdynamiken wurde schon mindestens einmal gemacht und zeugt gerade, wenn er aus Hollywood kommt, nicht direkt von besonders viel Verständnis. Hier ist allerdings, ist es gar nicht so. Es gibt überraschend kluge Witze zu genau der richtigen Zeit.
3: Wir fühlen uns sehr stark zu euch hingezogen.
2: Das ist aber nett von euch, danke.
4: Ja.
2: Komm, sag danke, John.
4: Danke, sehr schmeichelhaft.
1: Und dann gibt's auch entspanntere, einfühlsamere Momente. Da wird die Musik endlich ein kleines bisschen ruhiger und dieses pingponghafte Hin und Her weicht längeren Gesprächen, die tatsächliche Probleme aufarbeiten und durchaus ambivalent enden.
0: Lass mich da einmal kritisch nachhaken. Was nimmt man denn dann mit, wenn es ganz schön viele Witze und ganz schön viele ambivalente Enden gibt?
1: Naja, Oskar, die meisten Gespräche im echten Leben, die enden nun mal ambivalent und mir persönlich ist es gerade in einem Film mit so vielen Limitationen total wichtig, dass die Gespräche möglichst lebensnah sind und ich mich demzufolge besonders gut mit den Menschen in dem Film identifizieren kann. Und mit den vier ProtagonistInnen in The Invite fällt mir das wirklich überhaupt gar nicht schwer. Jede und jeder ist auf seine ganz eigene Art liebenswürdig und lustig und nachvollziehbar und das macht die Geschichte so wertvoll. Klar, die Handlung, über die wir übrigens bewusst nicht so viel gesprochen haben, weil Olivia Wildes neuer Film einer von diesen Filmen ist, über die man vor dem Gucken am besten so wenig wie möglich weiß, die ist total schräg und absurd. Aber im Kern, da geht es um Nähe und Verbindung und die Schwierigkeiten, diese Wünsche innerhalb von Beziehungen zu navigieren und ich finde, darüber kann es gar nicht genug Filme geben.
0: Sagt Ellen Dreyer über Olivia Wildes neuen Film The Invite. Der ist seit gestern im Kino zu sehen und läuft in Leipzig zum Beispiel heute Abend um 21 Uhr in den Passage-Kinos. Und ihr hört jetzt schon den nächsten Song. Es ist die zweite Single des kommenden zweiten Albums der Neo-Soul-Band God Street Park aus Leeds. Dafür haben sie sich eine der erfolgreichsten Soul-Sängerinnen der 2020er dazugeholt, Celeste. Und der Song heißt Easy.

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2: Was ist denn Ihr Lieblingsgedicht eigentlich?
1: Mein Lieblingsgedicht ist, müsste ich jetzt mal überlegen, fällt mir jetzt gar keins ein.

0: Und so heißt der Song, den ihr gerade gehört habt, auch Reincarnated war das von Kendrick Lamar, gehört bei Mephisto 97.6, dem Kulturmagazin Kultstatus. Das Sommersemester an der Universität Leipzig neigt sich dem Ende zu. Zumindest sind wir mittlerweile schon in den Semesterferien oder genauer gesagt in der vorlesungsfreien Zeit angekommen. Es ist also die perfekte Zeit, um am See zu sitzen, in den Urlaub zu fahren und natürlich auch die ein oder andere Hausarbeit zu schreiben. Die Semesterferien sind für viele Studierende aber leider auch eine Zeit des Abschieds. Irgendwann ist nämlich die letzte Prüfung bestanden, die letzte Hausarbeit geschrieben und man hat auf einmal ein Zeugnis in der Hand. Dann heißt es oftmals neue Stadt, erster Job oder weiterführendes Studium. Und das ohne die FreundInnen, die man in den letzten Jahren gefunden hat. Und dass das nicht immer leicht ist, weiß auch Jette Kötschau. Die Autorin thematisiert genau diese Schwierigkeiten in ihrem neuen Roman. Dabei waren wir uns immer so nah. Mephisto 97.6 Redakteurin Lara Loschke hat ihn gelesen und weiß jetzt, wie man mit diesen Veränderungen umgehen kann.
1: Merle, Henry und Katharina waren beste Freundinnen während der Uni. Die Protagonistinnen erinnern sich immer wieder, wie ihre Freundschaft früher aussah, wie leicht und tiefgreifend sie war. Beim Lesen wird so direkt der Gedanke an die eigenen Freundinnen geweckt. Man fühlt sich wohl.
2: Zum ersten Mal musste Merle sich für eine Freundschaft nicht anstrengen. Sie musste nicht ausloten, wie sie sich verhielt, damit sie gemocht wurde. Musste nicht darüber nachdenken, ob sie Henry eine Nachricht schreiben konnte und wie sie formulieren sollte. Merle konnte einfach sein und die anderen blieben bei ihr.
1: Jetzt, mit Mitte 30, befassen sie sich aber alle mit unterschiedlichen Problemen und Lebenssituationen. Die drei sehen sich nicht mehr jeden Tag an der Uni und haben ihren eigenen Alltag. Kötschau lässt die Leserin die Distanz zwischen den Freundinnen spüren. Es gibt nur wenige Momente, in denen man sie zusammen erlebt. Stattdessen wird mit Erinnerungen und Gedanken gearbeitet. Man trauert gemeinsam mit den Protagonistinnen der früheren Leichtigkeit hinterher. Es erweckt die Sorge, dass auch die eigenen Freundschaften irgendwann anders aussehen werden.
2: Und so waren plötzlich 10 Jahre vergangen. Katharina hatte keine einzige Freundin, mit der sie so lange befreundet war. Warum nur fühlten Merle und Henry sich dann gerade weiter weg als je zuvor?
1: Ein großer Teil der beschriebenen Distanz in Kötschaus Roman stammt davon, dass die Freundinnen das Gefühl haben, mit den anderen nicht über ihre Probleme reden zu können. Sie sehen ihre Lebenslagen als zu verschieden an. Im Laufe des Romans stellen sie fest, das stimmt oft nicht. Kötschau zeigt mit viel Mitgefühl, dass man eigentlich Verständnis und eine Schulter zum Anlehnen bekommt, wenn man sich seinen Freundinnen öffnet. Als Leserin fühlt man sich in seinen Sorgen gesehen. Die Freundinnen in Kötschaus Roman merken, dass es ihnen hilft, sich spontan und zwanglos zu treffen. Ihre Freundschaft lebt wieder auf. Beim Lesen fühlt man Erleichterung und Freude darüber. Das funktioniert für die Figuren in Kötschaus Roman, aber nicht immer im echten Leben. Vielleicht muss es das aber gar nicht. Dabei waren wir uns immer so nah, zeigt, dass eine Freundschaft nach der Universität nicht vorbei sein muss. Es braucht aber viel Kommunikation, Flexibilität und Motivation, um eine individuelle Lösung zu finden.
2: Vielleicht würde es sich nicht mehr ganz so leicht anfühlen wie früher. Vielleicht wäre es ein bisschen mehr Arbeit. Und vielleicht würden sie beide immer wieder neu lernen müssen, Verletzungen auszuhalten und schwere Momente. Es würde anders werden, aber vielleicht trotzdem gut.
1: So stellen Henry, Katharina und Merle fest, dass es vielleicht nicht immer schlecht ist, wenn sich Dinge verändern. Man muss nur mit der Veränderung wachsen können.
0: Mephisto 97.6 Redakteurin Lara Loschke über Jette Kötschaus neuen Roman Dabei waren wir uns immer so nah. Der Roman ist am 17. Juli beim Rowald Kindler Verlag erschienen und kostet 24 Euro. Und wir hören jetzt den Titelsong von einem der besten Soul-Alben des Jahres bisher. Hier ist Jalen Gonda mit Doctrine of Love.

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1: Das ist ein ganz einfaches Etui-Kleid.
2: Nein, das ist doch aus London, von einer exklusiven Firma, die Kate Middleton.
1: Du lässt dir auch alles einreden, oder?
2: Nein, da guck doch ins Etikett.

0: Das war natürlich Olivia Rodrigo mit dem überhaupt nicht blöden Stupid Song von ihrem 2026er Album You Seem Pretty Sad for a Girl So in Love. Damit kommt sie zwar erst 2027 nach Deutschland für Konzerte, falls ihr aber schon dieses Wochenende Lust habt, was Schönes zu unternehmen, dann spitzt jetzt die Lauscher. Hier kommen nämlich unsere Veranstaltungstipps.
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0: Und die hat heute meine Kollegin Lea Dils dabei. Hallo Lea.
3: Hallo Oskar.
0: Na dann, schieß mal los. Was hast du mitgebracht?
3: Ich habe für Samstag den ersten Tipp. Nämlich gibt es einen Stadtteilrundgang zu NS Zwangsarbeit in Leipzig.
0: Okay, spannend. Ein Stadtteilrundgang am Samstag, hast du gesagt. Wo geht's da überall lang? Was ist die Route?
3: Vor allem in Falkmersdorf, also im Osten, weil da tatsächlich die meisten Zwangsarbeiterinnen in Leipzig untergekommen sind.
0: Okay.
3: Es gab über 75.000 Betroffene in Leipzig.
0: Krass. Ja, das ist auf jeden Fall vielleicht nicht unbedingt was Schönes, was man erleben kann, wie am Anfang gerade angekündigt. Aber ich meine, wenn man sich ein bisschen bilden will, dann ist das sicherlich eine gute Gelegenheit.
3: Auf jeden Fall. Das Wichtige ist nicht unbedingt schön. Es geht auch nämlich um 11 schon los, also ein bisschen früh, aber ist noch machbar. Treffpunkt ist am Neustädter Markt. Und ich glaube, das ist eine gute Möglichkeit, sich ein bisschen über Leipziger Geschichte zu bilden.
0: Alles klar, also Samstag um 11 am Neustädter Markt geht's los und es ist ein Stadtrundgang über ZwangsarbeiterInnen in Nazi-Deutschland. Danke für diesen ersten Tipp. Was hast du noch dabei, Lea?
3: Sehr gerne. Sonntag wird ein bisschen spaßiger tatsächlich und ein bisschen später auch. Erst ab 17 Uhr ist es nämlich eine Sommerabendtour des ADFCs, das heißt mit dem Fahrrad natürlich.
0: Eine Sommerabendtour des ADFCs. Erzähl mir mal ein bisschen mehr dazu. Was ist das? Ich kann mir nichts darunter vorstellen.
3: Also man fährt gemeinsam mit anderen Leipzigerinnen abends durch die Stadt. Fahrrad. Genau. Es werden auch wahrscheinlich 25 Grad mit Sonne, also ziemlich
0: gutes
3: schönes Wetter dafür.
0: Ja. Nicht zu warm auch.
3: Nicht zu warm, sonnig, abends sollte schön sein. Und zwar durch den Mariannenpark und zum Beispiel auch den Baggersee Thekla. Sind ungefähr 20 Kilometer und es wird versprochen, dass man durch diese verschiedenen Parks und Sees neue, unbekannte Radverbindungen finden kann und entdecken kann.
0: Du hast gesagt, Sonntag ist das.
3: Genau.
0: Wann geht's los? Wo trifft man sich?
3: Man trifft sich Nähe des Görtler Rings, nämlich Ranstädter Steinweg 1 um 17 Uhr. Es kostet ein bisschen was für ADFC-Mitglieder 1 Euro und für Nicht-Mitglieder 3 Euro, also machbar.
0: Alles klar, und ein eigenes Fahrrad muss man, denke ich mal, auch mitbringen.
3: Ja, vermutlich.
0: Okay, danke schön. Also vielleicht eine kleine Fahrradtour am Sonntag oder was hast du noch als drittes mitgebracht?
3: Ich habe als drittes noch mitgebracht für Samstag und Sonntag. Eigentlich ging es heute schon los, ist aber für heute schon um, leider.
0: Ja.
3: Nämlich gibt es die größte Lego-Eisenbahn-Ausstellung in Europa in Leipzig.
0: Okay, krass.
3: Wochenende.
0: Eine Lego-Eisenbahn-Ausstellung, wo kann man die sehen?
3: Die kann man in Schkeuditz sehen und wir können ja kurz reinhören, was sie selbst dazu sagen.
4: Hier fahren lange Züge, kurze Züge, Güterzüge, Personenzüge und noch viel mehr.
0: Das ist ja mal ein hilarious Ton
3: genau.
0: zu dieser Eisenbahn-Lego-Ausstellung.
3: Genau, also wie da schon angesprochen wurde, es gibt ganz viele
0: Züge.
3: Und zwar alles aus Lego. Super für Kinder geeignet, aber auch sehr viele Erwachsene werden davon.
0: Können so Lego-Züge auch so elektrisch durch die Gegend fahren?
3: Ich glaube, die sind tatsächlich alle elektrisch. Ich habe auch ein bisschen dazu gelernt. 9 Volt und früher waren es 5 Volt und so weiter.
0: Aber okay, spannend.
3: Ja, ist ein ganzes Thema.
0: Ein ganzes großes Thema. Und das geht jetzt über 3 Tage, habe ich das richtig verstanden?
3: Genau, über 3 Tage. Für heute ist es leider schon zu, aber am 1.8., also morgen, geht es von 12 bis 22 Uhr und am Sonntag von 10 bis 16 Uhr. Samstag ist noch ein bisschen special, sobald es dunkel wird, am Abend gibt es auch Abendfahrten mit Lichtern und so weiter.
0: Wo ist das?
3: Das ist Straßenbahndepot, Rathausplatz 9 in Schkeuditz, also außerhalb Leipzig, aber nicht weit. Und noch eine kurze Anmerkung, die Aussteller sagen selbst, dass wenn man im ruhigeren Umfeld, zum Beispiel mit Kindern, da auftauchen will, dann am besten am Samstag zwischen 18 und 22 Uhr und am Sonntag von 10 bis 12.
0: Alles klar, danke dir Lea für diese schönen Tipps.
3: Danke dir Oskar.
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0: Oh, und wir hören jetzt noch ein wenig Musik, und zwar ein jüngst erschienenes Cover des Smashing Pumpkins Songs Hammer, gecovert von niemand Geringerem als Tame Impala. Viel Spaß!

Tame Impala war das mit seinem Smashing Pumpkins Cover Hammer. Und damit ist unser Kultstatus für diese Woche auch schon zu Ende. Vorher möchte ich mich aber noch bedanken bei den wunderbaren Leuten, die diese Sendung möglich gemacht haben. Redaktionell verantwortlich waren Ellen Dreyer und Lea Dills. Ganz liebe Grüße gehen raus an euch. Die Nachrichten sind von Luisa Hübner, danke dir. Und ein Gruß geht auch raus an Marcel Littek in der Technik, der hier alles technisch smooth am Laufen hält. Und das war's dann auch schon von mir. Mein Name ist Oskar Fier, bis bald. Einen letzten Song habe ich aber jetzt noch dabei. Hier sind Desireless mit Voyage Voyage.

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1: Mit Luisa Hübner, die Themen für Leipzig. Fridays for Future Demo in Leipzig, mehr ausländische Berufsabschlüsse anerkannt und LVB-Tickets ab morgen teurer. Schönen guten Abend. Am Nachmittag rollten in Leipzig Klimademonstrierende auf Fahrrädern durch die Innenstadt. Fridays for Future Leipzig hatte zu einer spontanen Demonstration aufgerufen. Gestartet ist die Demo um 16.30 Uhr an der Sachsenbrücke.

0: Kritik und verweist auf aktuelle Hitzewellen und Waldbrände. In Leipzig sind 2025 deutlich mehr ausländische Berufsabschlüsse anerkannt worden. Das zeigen Zahlen des Statistischen Landesamts Sachsen. Insgesamt wurden rund 500 Verfahren zur Anerkennung registriert. Das ist rund ein Viertel mehr als im Vorjahr. Die meisten Anträge kamen von Menschen mit Berufsabschlüssen aus der Ukraine, Syrien und Brasilien. Besonders häufig wurden Abschlüsse in Pflege, Ingenieurwesen und Lehramt geprüft. Von den rund 400 abgeschlossenen Verfahren wurde ca. die Hälfte der ausländischen Abschlüsse anerkannt. Wer in Leipzig mit Bus und Bahn unterwegs ist, muss ab morgen mehr bezahlen. Darüber informierten die Leipziger Verkehrsbetriebe. Zum 1. August steigen die Ticketpreise in und um Leipzig an. Im Stadtgebiet werden die Fahrkarten um rund 5% teurer. Eine Einzelfahrt kostet dann 3,80 Euro. Bisher waren es 3,60 Euro. Der Preis vom Deutschlandticket bleibt unverändert. In Leipzig ist die Arbeitslosigkeit im Juli gestiegen. Darüber informierte die Bundesagentur für Arbeit. Die Arbeitslosenquote liege jetzt bei rund 9%. Damit habe Leipzig neben Chemnitz und dem Landkreis Görlitz die höchste Arbeitslosenquote in Sachsen. Die Gründe für den Anstieg erklärt Klaus-Peter Hansen, Geschäftsführer der Bundesagentur für Arbeit in Sachsen.
1: Wir haben einen spürbaren Anstieg der Arbeitslosigkeit, aber wie erwartet, nahezu ausschließlich aktuell saisonale Gründe. Das Ende der Schule. Das heißt, junge Menschen suchen eine Ausbildung und das Ende der Ausbildung, also junge Menschen suchen den ersten Arbeitgeber für den nächsten Lebensabschnitt.
0: Für Leipzig bedeutet der saisonale Anstieg nicht automatisch eine Verschärfung der Lage, dennoch sinke die Zahl der Beschäftigten stetig. Das jüngste Mitglied der Giraffenfamilie im Zoo Leipzig bekommt jetzt einen Namen. Seit heute können BesucherInnen online über 5 Vorschläge abstimmen. Das Jungtier wurde im Juni geboren und gehört zu den bedrohten Rotschildgiraffen. Zur Auswahl stehen die Namen Kato, Yaro, Kosi, Jabari und Sima. Die Abstimmung läuft noch bis Mitte August.
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0: In Leipzig ist es heiß, mit 29 Grad und leicht bewölktem Himmel. Über Nacht kühlt es auf 18 Grad runter. Das Wochenende wird angenehmer bei maximal 27 Grad und möglichem Regenschauern. Das waren die Nachrichten. Redaktion und Sprecherin Luisa Hübner. 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
3: Ich hätte ja nie gedacht, dass ich mal sehe, wie Justin Bieber bei einem Fußballspiel eingewechselt wird, schon gar nicht bei einem WM-Finale. Natürlich nicht als Spieler, das konnte man ja gerade schon kurz an seinem Gitarrenklimpern hören. Was es mit dieser Performance auf sich hat, darüber quatschen wir heute im Tonleiter-Podcast. Natürlich soll es aber nicht nur um Fußball gehen. Wir sprechen heute auch über allerlei neue Musik und schauen mal, was die besten Releases der Woche sind. Ich bin Cosimo Spangler, Hallöchen.
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3: Und natürlich bin ich auch heute wieder nicht alleine im Studio, sondern mit meinen zwei lieben Kolleginnen Becky St. James. Hallo Becky.
4: Hallo Cosi.
3: Und Luca Schelsi. Hallo Luca.
5: Hallo, hallo.
3: Und ihr habt mir schöne Musik mitgebracht. Wir fangen gleich an mit einem neuen Song und zwar von einer deutschen Elektro-Ikone, die gerade die US-Pop-Szene ein bisschen unsicher macht. Kim Petras hat erst im Mai ihr Album Detour rausgebracht und letzte Woche gab es dann eine neue Single. Becky, du hast den neuen Song mitgebracht. Wusstest du, dass Kim Petras deutsch ist, weil für mich war das eine neue Info.
4: Ich wusste das, weil ich tatsächlich vor, ich glaube, 2 Jahren schon fast auf einem Konzert von ihr in München war und sie hat halt die ganze Zeit mit uns Deutsch gesprochen und sie so, ja Leute, ich bin in meinem Heimatland und das war alles so und ich glaube, deswegen bin ich auch noch mal mehr obsessed mit ihr, weil es ist so, sie ist so kanti auf so eine amerikanische Art und Weise. Aber sie spricht dann so Deutsch ja. Mit einem und das ist einfach geil.
3: Ja. Fand ich auch ein Schocker. Ich habe dann nochmal gegoogelt, sie kommt aus Uckerath in NRW ja. Und das ist wirklich das Lustigste ever.
5: Ja, und dann ist es natürlich aber auch so, ich weiß nicht, ist so ein lustiger Twist, dass sie so Deutsch mit amerikanischen Akzent so ein bisschen fast spricht.
3: Ja.
4: Ja, es ist, sie ist einfach everything und ich finde es, ich weiß nicht, also so ihre Musik, ich finde, die wird auch immer besser. Also so jede Ära, die ich bis jetzt so mitgenommen habe, es bleibt so Pop. Es geht auch immer mehr in die Electropop-Richtung. Und es ist einfach, ich finde es schön, dass es immer weniger so dieses, es geht viel um Sex und so diese offensichtlichen Themen, mit denen sie sich viel auseinandergesetzt hat, auch als Transfrau bestimmt, sondern es geht einfach immer mehr so um sie, wer sie einfach als Kim Petras ist und worauf sie gerade Bock hat, welche Musik zu machen.
3: Ja, Stichwort Pop. Becky, erzähl uns doch mal was über den neuen Song.
4: Also der neue Song Pop Sound. Ich habe den jetzt so, ich musste die Lyrics jetzt wirklich ein paar Mal durchlesen, bis ich so gecheckt habe, was sie wahrscheinlich so damit sagen möchte. Und es ist, ich dachte, ich habe das am Anfang irgendwie so ein bisschen so verstanden, so ja, alle haten Pop, aber so, ich bin trotzdem so Pop-Diva. Und es ist zum einen das, aber es ist zum anderen auch irgendwie eine Kritik, wie die Pop-Musikindustrie alle beherrscht irgendwo und sie damit auch. Also auch einfach in die Lyrics, es fängt an, made for the masses, made for the money, made for the thrill, factory girl. So, damit fängt's an. Aber es ist halt trotzdem, weil es so extrem poppig ist, der Song, ja irgendwie auch trotzdem so ein Liebeslied an den Pop und dass sie irgendwie davon auch nicht so ganz wegkommt, so wirklich.
3: Ich finde auch, man sieht, dass das ganz krass in so dieser Hyperpop-Tradition ein bisschen steht auch. Also vor allem auch thematisch, du hast jetzt die Lyrics schon angesprochen, da geht es ja viel um auch so Künstlichkeit und Körperlichkeit. Das erinnert mich ganz stark an Sophie, die ja irgendwie viel das gemacht hat und vor allem so Auseinandersetzungen mit einer Trans-Identität ist ja in Hyperpop einfach schon ewig ein großes Ding. Und ich finde aber auch, dass der Song einfach soundtechnisch super überzeugt. Also der ist, finde ich, von vorne bis hinten einfach ein Banger.

0: Ja, ich finde auch total, dass das noch einfach vom Sound her noch total die Ära ist von dem letzten Album, was ich jetzt wirklich in jüngster Zeit auch nochmal richtig oft gehört habe. Und mir gefällt das richtig gut, weil ich glaube, dass noch ein bisschen mehr als davor, wo das so ein bisschen, ja, ich weiß gar nicht, wie ich es richtig sagen soll, nochmal so ein anderer Flavor von Pop war in den Alben davor, irgendwie mehr sich authentisch anhört und ein bisschen so mehr nach dem, was sie vielleicht selber machen will. Und das hängt ja, glaube ich, auch an der Collaboration mit den Frost Children. Genau, und dieser Sound, ja, der gefällt mir einfach auch sehr gut.
1: Anderer Punkt, der mir da noch aufgefallen ist, ich habe das Gefühl, viele Popmucke ist aktuell sehr selbstreferenziell. Also es ist so, gibt so diese Metaebene, wo so über Musik gesprochen wird, einfach Underscores natürlich mit Music dieses Jahr, dann Charli XCX mit dem neuen Album Music, Fashion, Film und jetzt Kim Petras mit Pop-Sound. Ja, was denkt ihr, wieso hat das so eine Rolle, dass man das so benennen muss, dass es quasi Musik ist irgendwie?
0: Ja, gute Frage eigentlich. Also, ich finde, es ist irgendwie so, es passt so zu diesem, ja, keine Ahnung, total leidenschaftlichen irgendwie, wenn man so in der Musik, selber über Musik sich so auslassen kann und da so total reingeht. Also, ich finde, das passt zu dem Sound irgendwie, aber so richtig weiß ich jetzt nicht, warum das so ein Thema ist, so
2: Also ich
0: selbstreferenziell.
2: glaube ja, weil die Musik einfach bedroht ist und in gewisser Weise die Kunst, also durch einen durch KI, also mit dem anderen halt, ist auch in den USA halt durch Faschismus, aber das ist jetzt irgendwie ein größeres Thema aufzumachen. Und ich glaube, es ist einfach irgendwie eine Frustration der Künstler, dass so die Musik so von ihnen ein bisschen enteignet wird und jetzt irgendwie was anderes bedeutet und sie wollen halt aber dann halt wieder zur Musik irgendwie zurück, wenn das
1: Ja,
2: irgendwie Sinn macht.
1: ich verstehe das voll. Ich würde sagen, damit kommen wir auch gleich mal zum nächsten Release, bleiben aber beim Pop und auch in Los Angeles. Luca, du hast jetzt was von einer deiner persönlichen Geheimtipp-Bands dabei.
0: Genau, ich habe einen Song von dem Duo After dabei, die ich jetzt schon eine gewisse Weile auch verfolge und die ich so letztes Jahr entdeckt habe. Genau, die haben jetzt nach zwei so EP-mäßigen Releases, die sie auch nochmal zusammen als Compilation rausgebracht haben, eine neue Single rausgebracht, die auch die erste von ihrem neuen Album sein wird. Und die Single heißt Take Me to Sunrise. Allein davon, wie lässt euch das fühlen? Ich finde, der Titel sagt da schon sehr viel, oder?
2: Ja, also vor allem den Titel einzugeben in YouTube und dann das Musikvideo zu schauen, dann tut es richtig für mich. Also ich liebe ja so 2000er Aesthetics irgendwie und das hat es einfach total für mich gemacht und auch so mit dem Sunrise und wie mit dem Licht gespielt wird. Also ich finde, das hat einfach alles in allem einfach mega gut zusammengepasst. So die kreative Vision war auf jeden Fall da.
1: Ja, ich finde, also ich mag auch diese 2000er-Ästhetik von Ihnen super gerne. Ich war auch großer Fan von der After EP 2, die du mir auch gezeigt hast, Luca. Da hat für mich noch mehr dieses bisschen Elektronische mehr rausgestochen, also so ganz viele Beeps und Bloops, als würde man irgendwie die Musik gerade über so einen ganz klobigen iMac anhören. Der neue Song ist jetzt wieder ein bisschen analoger. Das erinnert mich vom Sound auch an die späten 90er und 2000er, aber eher so Cranberries oder Natasha Bedingfield.

0: Ich finde, man merkt trotzdem sehr, dass die Musik so ultra in Nostalgie getränkt ist. Und das funktioniert für mich zumindest sehr gut, auch wenn es manchmal ein bisschen kitschig ist.
1: Ja, genau. Das wollte ich irgendwie auch noch mitbringen, dass ich so Rezensionen auch schon zu After gelesen habe, die da so total so, ach, das ist ja überhaupt nichts Neues und so weiter. Also sehe ich vielleicht irgendwo den Punkt, dass es manchmal so kitschig wird und so sehr diesen Sound versucht nachzubauen. Aber ich finde, da liegt ja auch gerade irgendwie das Spannende drin. Und ich glaube, es ist auch wirklich immer eine Frage, wer war sozusagen schon dabei, als es damals wirklich diese Sounds gab, schon das erste Mal. Und auch die andere Frage, ist das jetzt wirklich nochmal genau dasselbe, wenn es heute nochmal so gemacht wird? Ja, das sind so meine Punkte, die ich dazu habe. Mir persönlich gefällt es irgendwie sehr, dieser nostalgische Sound, der auch so ein bisschen relaxed daherkommt.
2: Ja, also ich finde irgendwie auch, dass es schon mal gemacht wurde, ist ja irgendwie gar nichts. Also es sagt ja überhaupt nichts, ob das jetzt irgendwie gut oder schlecht ist. So obvious ist es cool. Und auch wenn es ein bisschen kitschig ist, so wer steht nicht auf ein bisschen guten Kitsch in schwierigen Zeiten vor allem. Und auch so Nostalgie ist ja auch immer was total Schönes eigentlich auch. Also das ist ja in sich ja eigentlich eine Emotion, nach der sich Leute auch so sehnen. Und deswegen, ich finde das völlig valide, wenn man einfach so überlegt, hey, ich fand das maybe als kleines Kind geil oder ich finde die Ästhetik cool und ich möchte jetzt auch solche Musik machen. So keiner muss jetzt so die ganze Zeit nur so KI-generierten Hardstyle machen. Also.
1: Nee, genau. Und auch, ich finde, was sozusagen vielleicht noch bei After Spezielles ist, dass die auch wirklich sehr, sehr viel Aufwand da reinstecken, dass das wirklich sehr authentisch fast zu dieser Zeit passt, was man ja auch wieder in den Musikvideos sieht, was du gesagt hast. Also es werden ja viele Dinge irgendwie Y2K genannt oder sowas und es gibt auch immer wieder Trendwellen, aber ich finde, da haben sie wirklich sehr, sehr viel Mühe gegeben, auch das so einzufangen.
0: Ja, das ist ja auch einfach eine Beschaffenheit von Trends, dass die sich wiederholen und dass es Zyklen sind und dass solche Ästhetiken und kulturelle Marke einfach immer mal wieder neu aufkommen und das ist ja nicht per se was Negatives, deswegen finde ich das auch völlig gerechtfertigt. Eine andere Sache, die sich wiederholt hat seit den 90ern, ist die Fußball-Weltmeisterschaft der Männer in den USA. Leute, habt ihr das Finale geschaut am Sonntag?
1: Nee, ich habe gar nicht reingeguckt. Also mir reicht es dann oft, wenn ich so vom offenen Fenster her so ein bisschen Feedback bekomme und dann habe ich doch vielleicht manchmal reingeguckt. So, aber genau, das Finale habe ich nicht geguckt.
2: Ja, ich habe auch immer mal wieder nur so spanisches Grölen gehört. Aber so, mir ist halt Fußball eigentlich ein bisschen egal und ich finde jetzt irgendwie so, ja, dann also so spielen die halt. Also.
0: Ja, was uns auf jeden Fall nicht egal ist, ist die Musik und ich bin mir sicher, das habt ihr mitbekommen, es gab ja eine Neuerung und zwar das erste Mal jetzt bei einem WM-Finale eine Halftime-Show, wie es man auch schon aus dem Super Bowl kennt, also irgendwie so ein amerikanisches Trademark schon ein bisschen. Zur Halbzeit gab es eine große Performance von Madonna, BTS, Justin Bieber, Shakira, Burna Boy, alles kuratiert von Coldplay's Chris Martin, also wirklich ein großer Star-Roster. Die tatsächliche Show hat nur ein bisschen über 10 Minuten gedauert, die Spielunterbrechung allerdings dann fast eine ganze halbe Stunde. Aus sportlicher Perspektive ist das ein bisschen kritisch. Da wollen wir natürlich aber nicht darüber reden, sondern über den musikalischen Aspekt.
1: Ja.
0: Luca, Becky, was habt ihr denn gehalten von dieser, oder was haltet ihr insgesamt von Halftime-Shows und dieser spezifischen Art der Musikperformance?
2: Also ich bin ja Amerikanerin und ich liebe den Super Bowl, die Super Bowl Halftime-Show. Football verstehe ich nicht, keine Ahnung. Aber so Bad Bunny da so eine perfekte Performance hinlegen zu sehen, war einfach toll für mich. Das war auch, als da hatte ich kurz so ein bisschen wieder so, ja, ich bin Amerikaner und es ist nicht so schlimm, aber diese Show, also wirklich, können wir das bitte nie wieder machen? Ich habe das nur für diesen Podcast angeguckt, weil ich es eigentlich nicht schauen wollte. Und wirklich, ich dachte einfach nur so, ich möchte die Lebenszeit zurück. So viele Probleme, also es war nicht gut. Warum war Christian Justin Bieber da mit seiner Akustikgitarre? Warum schart Shakira immer schwarze Kinder um sich? Immer? Also da muss doch irgendwer mal das kritisch hinterfragen, was sie damit denn sagen möchte. Und auch so ein bisschen so Kinderdatenschutz und auch alles, so könnte man auch mal irgendwie anbringen. Warum war Madonna da? Keine Ahnung. BTS, warum haben sie denen nicht als einzige so Playback gegeben? Der Arme.
1: Ja, das ist mir auch aufgefallen, dass die live gesungen
2: haben. Ja, die haben live gesungen. BTS war meine Favorite Performance.
0: Meine auch. Und ich glaube, das tut auf jeden Fall auch zur Sache, dass sie so, oder man krass gemerkt hat, dass sie live gesungen haben.
2: Mhm. Ja.
0: Weil einfach dieser Performance-Aspekt, der ist da einfach bei so Halftime-Shows sehr oft sehr verkünstelt.
1: Ja.
0: Und das kommt auch einfach, also wird noch verstärkt davon, dass es so 6 Artists sind, die jeweils nur einen Song dann performen. Und also beim Super Bowl stört mich das eigentlich auch schon, wenn es immer nur so 1 bis 2 Artists sind, die dann aber alle nur so 40-Sekunden-Versionen von ihren Songs spielen meistens. Und irgendwie, ja, das ist, es geht nur darum, so möglichst viel Spektakel reinzupressen in diese kurze Zeit, die man eben zur Verfügung hat.
1: Ja, also ich finde, das ist vielleicht auch unter anderen Umständen, ich schließe mich euch schon grundsätzlich an, eine Kunstform, so ein Medley oder ein Mashup irgendwie hinzulegen und da irgendwie auch vielleicht eine tolle und auch in dem Fall ja auch, wurde sich ja auch bemüht, irgendwie so eine breite Palette darzustellen, wer da so auftritt. Aber ich glaube, in dem Fall hat es jetzt auch nicht so ganz gefruchtet.
2: Ja, voll. Also ich finde, ich liebe auch so ein gutes Medley, so Pitch Perfect auf die 1. Aber also ich fand am Ende auch irgendwie, da war ja irgendwo auch ein politisches Appell drinnen, was ja eigentlich hätte passend sein können in den USA. Aber es war so nichtssagend. Das war noch irgendwas mit Liebe wieder. Und es hat halt irgendwie dann nochmal so einfach nur den Awe-Effekt, wenn man halt das eine Horde Kinder und die Muppets singen lässt. Es war einfach nichtssagend. Es war einfach alles Spektakel und es sollte entertainen. Und wenn das gut gewesen wäre, vorne und hinten, wenn das eine richtig tolle Show gewesen wäre, wo ich wirklich sage, so alles hat gestimmt, dann wäre das total ein Thema. Dann hätte ich auch sagen können, ja, okay, dann war die politische Message ein bisschen...
0: Die Message wird natürlich auch einfach sehr stark verwässert von dieser Hyperkommerzialisierung, die man einfach in der FIFA findet und dass die nicht da was auf die Bühne packen, wo man wirklich sentimental oder emotional oder so dafür wird, das überrascht auch eigentlich nicht wirklich.
1: Ja, ich denke auch, am Ende ist es einfach immer nochmal lohnenswert zu fragen, warum gab es jetzt eigentlich diese Halftime-Show und ja, vielleicht geht es darum, etwas mehr fußballfremde Leute noch da anzuziehen oder so. Ich weiß auch nicht so ganz, was jetzt so die Mission dahinter ist. Jedenfalls ist die mir nicht so richtig klar geworden.
0: Ja, ich würde sagen, wir machen mal weiter und zwar mit unserem nächsten Künstler, wo ich Gold drauf wetten würde, dass der das WM-Finale geschaut hat. Ja, Chiago ist das, der Rap-Superstar so ein bisschen in Deutschland gerade. Ja, je nachdem aus welcher Generation man kommt vielleicht. Der hat sich ja schon ein kleines Fußball-Image aufgebaut. Auf seiner neuen Single geht's aber nicht um Fußball. Becky, um was geht's denn da?
2: Es geht um einen GTI, was ich gelernt habe, was ein Auto ist, was mir davon nicht bewusst war. Und es geht um sein Auto. Und irgendwie, ich finde das great. Ich halte wenig von Autos, ich stehe da neutral zu, aber so wie er sagt, er füttert sein Baby mit Benzin. Also das, ich finde das einfach super campy auch. Und ich finde, das wäre jetzt auch mal ein guter Zeitpunkt, dann da auch gleich mal reinzuhören, wie er sein Baby füttert.
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0: Ich tue mich ja manchmal schwer, für Chiago eine Lanze zu brechen, weil manchmal finde ich, will er einfach zu viel sein. Also so dieser Deutschrap-Superstar, dann will er Playboy sein, dann will er ein Atze sein, der die ganze Zeit nur säuft und ballert. Und dann will er manchmal auch so ein realer Hip-Hop-Head sein. Und irgendwie, ja, es passt alles nicht so ganz zusammen. Dann hat er aber Songs wie diesen hier, den neuen, wo er seine Rolle auch irgendwie versteht und auch meiner Meinung nach sehr gut macht. Das ist meiner Meinung nach einfach ein ja, sehr guter Club-Rap-Song. Und die Parts, wie der, die wir gerade am Ende gehört haben, wo einfach nur die Techno-Drums laufen, sind für mich eigentlich da genauso wichtig wie seine ja, witzigen One-Liner-Anekdoten, die er immer wieder einstreut.
1: Genau, ich würde mich voll dir anschließen, dass ich mich so als erstes gefragt habe, huch, jetzt hat er irgendwie nochmal so eine neue Nische oder Subkultur, die er so mal so prominent featured, so in so einem Song und ist jetzt irgendwie die Tuner-Szene gegangen. Aber genau, ja, mir geht es ein bisschen ähnlich. Ich mal so, denke ich bei Chiago, aber so, dass er auch vor allem diese verschiedenen Sounds auch exploriert und jetzt hier so richtig Gabba eigentlich oder Hardstyle mal ausprobiert, fand ich auch erstmal schallend, fand ich gut.
2: Aber das ist so, ich habe das Gefühl, das ist so ein bisschen sein Gimmick zur Zeit, dass er so alles gerade macht, dass er so ein bisschen undefinierbar ist. Er war ja auch, er hatte ja dieses ewige Gimmick, dass er in Australien dann war und dann kam er ja zurück und hat gesagt, ja, er hat jetzt lange Haare und ist jetzt in so einer veganen Poly-Beziehung und hat sich selber gefunden. Und dann hat er einen Song mit Mr. Polska gemacht und das ist ja polnischer Jump-Style. Das ist ja nochmal schon was anderes. Und ich finde aber dieses, wenn er immer wieder zum Gabba zurückgeht, das ist ja auch, ich finde, das ist ein bisschen nostalgisch zu so seiner Ära, wo er so ein bisschen so mit der Niederlande geflirtet hat. Und das gibt mir alles so auf die beste Art und Weise so New Kids-Vibes.
0: Ja.
2: Auch das ganze Musikvideo und alles. Und deswegen irgendwie, ich finde das exciting, dieses Hin- und Her-Switchen, dass er so wirklich nicht so greifbar ist, halt so eine feste Ästhetikfigur.
1: Ja. Ja, das ist vielleicht auch einfach das Ding, dass er sich da die Freiheit nimmt, rumzuhüpfen. Und ich denke, das hilft mir auch dann dabei, so ein bisschen nicht aus dem Blick zu verlieren, dass ja da auch schon immer eine große Spur Ironie bei allem dabei ist, wenn er jetzt über schöne Fahrbegleitung auf dem Beifahrersitz spricht und so weiter. Und so, ja, auch möchte ich jetzt sagen, so ein bisschen mit bestimmter Männlichkeit aufgeladene Szene hier, das Tuning, das hilft mir dann so ein bisschen, das alles so mit einem Augenzwinkern zu sehen und das Schumi abkulten und so. Also ja, da bekommt man schon Dinge an die Hand, wo man weiß, wie man das verstehen muss.
0: Ja, ein großer Teil seiner Musik ist irgendwie die Comedy auch. Und ich muss sagen, manchmal stört es mich, dass er sich so zu wenig ernst nimmt auch. Jetzt, finde ich, war es beim neuen Song ein bisschen toned down. Und das finde ich irgendwie auch, da fällt es mir leichter, die Musik zu enjoyen, wenn ich auch merke, dass da nicht nur voll ausgefahrene Ironie dahinter steckt.
2: Aber das hat er, ich glaube, das wird er auch bei seinem Album mehr machen. Es sind halt vor allem die Songs, die viral gehen, sind halt diese witzigen und diese sehr intensiven, aufgepeppten. Aber er hat ja auch sehr irgendwie persönliche, ernste Songs, wie zum Beispiel Egoist und so, mein Favorite Song. Und ich hoffe da irgendwie, dass das Album, was so Ende August rauskommen soll, dass da irgendwie dann auch wieder mehr davon dabei ist.
0: Ja, wir warten es ab. Und dann würde ich sagen, gehen wir gleich weiter zum nächsten Release. Und zwar zum einzigen im Longplayer-Format, den wir heute besprechen. Und zwar von einer Interpretin, deren Musik wirklich weite Dimensionen hat. Earth Eater, von ihr spreche ich, zu Deutsch Weltenverschlinger. Das ist das Experimental Electronic Projekt der New Yorkerin Alexandra Druchin. Und ihr neues Album hat einen mindestens genauso kolossalen Titel. Luca, wie heißt denn das Album, was du uns heute mitgebracht hast?
1: Ja, das Album heißt, das ist ihr sechstes Studioalbum, und es heißt Heavenly Bottle oder im Untertitel If I'm the Bottle, then you're the message. Ja, also ich finde, irgendwie da bekommt man schon den Vorgeschmack, dass Earth Eater eher so, ja, wie soll man sagen, abstrakte oder konzeptuell aufgeladene Musik macht. Was finde ich aber nicht, was nicht im Weg steht davon, dass es sehr spannende Musik ist. Genau, und sie hat jetzt in der Vergangenheit öfter, wie gesagt, so ein bisschen kryptische Texte gemacht und hat auch über Intimität und Sex viel gesprochen und erweitert das jetzt sozusagen und wird ein bisschen deutlicher als jemals zuvor auf dem Album, wo es um ihre Mutterschaft bzw. die Geburt ihres Kindes geht. Und sie hat auch dieses Album direkt nach der Geburt des Kindes gemacht quasi. Wo andere eher noch Pause machen, hat sie das so genutzt, das zum Thema zu nehmen. Genau, was waren so eure Eindrücke beim Hören?
2: Also, dass du das jetzt so erzählst mit der Geburt und so, ich habe mich da wirklich nicht reingefuchst, ich habe echt nur die Songs angehört. Und ich finde, das macht es irgendwie so viel schöner alles, weil das macht auch so dieses Gefühlschaos, was man irgendwie so spürt, und auch diese totale tiefe Intensität, die halt aber auch gemischt ist dann mit total so skurrilen Rhythmen und Beats und so. Ich finde, das ist so, wie zum Beispiel so meine Mama so die Zeit nach meiner Geburt beschrieben hat, so dass es halt total eine intensive, diepe Zeit ist, aber total viel einfach los ist und man total viel spürt. Und ich glaube, da können einfach auch viele neue Mütter, also auch so hormonell zu relaten einfach. Und deswegen macht es irgendwie voll schön.
1: Ja, ich glaube, das war auch voll der Ansatz, oder das würde Earth Eater auch ähnlich sehen, so das so ein bisschen auf die abstrakte Ebene zu bringen, was bewegt mich da überhaupt und so. Genau.
0: Ja, finde ich auch so der Main-Pull-Faktor von diesem Album, dass es irgendwie so ein schweres oder so ein großes Thema, besser gesagt, versucht zu tackeln, und auch dadurch wird auch die Musik einfach gleich ganz grandios. Ich finde, viel von dem Songwriting ist so sehr mystisch und ein bisschen neblig. Für mich sind die besten Momente tatsächlich, wenn es da ein bisschen daraus rausbricht und es ein paar kleinere, poppigere Stellen rausstechen, zum Beispiel in der Hook von Crown Jewel.

Sie hat auf jeden Fall auch im Vergleich zu den Alben davor, wo sie auch schon viele Stilrichtungen auf jeden Fall durchgearbeitet hat, so den Pop wieder ein bisschen mehr hochgedreht und ist so ein bisschen weg von den klubbigen Sachen gegangen, was nicht heißt, dass man jetzt nicht auf diesem Album, wie du auch schon meintest, Becky, überraschende Sachen plötzlich hört und dass da viel auf der tonalen Ebene experimentiert wird. Aber dieses Album hat jetzt eben so Pop-Momente auch, hat die Streiche, hat eine relative ruhige Art teilweise und ja, hat auch plötzlich so einen 80s-Song zwischendrin, also da ist eine ziemliche Breite, aber genau, konzeptuell ist das ja schon ziemlich, besonders würde ich sagen, für ihre Musik sehr direkt über diese Schwangerschaft und Mutterschaft.

0: Ich war tatsächlich sehr überrascht, wie viel das Album am Anfang ohne elektronische Elemente und so Percussion ausgekommen ist. Also eigentlich die zwei ersten Songs komplett. Also da waren es dann einfach nur so orchestrale Elemente, die Streicher und so. Und das hat sich dann aber, also die elektronischen Elemente, viel mehr ins Songwriting eingefräst, je länger das Album ging. Und das hat mir auch irgendwie vom Pacing sehr, sehr gut gefallen.
1: Ja, total. Es ist so ein bisschen zurückgedreht, so dieses Elektronische und zum Beispiel auch die Gitarre, die so in den letzten Alben wichtig war bei Earth Eater, die habe ich zum Beispiel auch gar nicht gehört auf dem Album.
2: Also ich fand den ersten Song und den zweiten Song, das waren meine Top zwei Songs tatsächlich. Einfach weil es diese rohe Intensität hatte. Und jetzt wirklich, wo du das erzählt hast, mir sind so 10 Lichter auf einmal aufgegangen. Also ich weiß nicht, ob ihr schon mal eine Geburt miterlebt habt, aber das ist genau das Gefühl von, wenn eine Geburt passiert, es ist diese pure Klarheit in der Intensität irgendwie, weil das was so Urinstinktliches ist irgendwie. Ich finde das total krass. Also mich flasht das gerade irgendwie total.
1: Also ich finde auch, dass das total drüber kommt, sodass das jetzt ja gar nicht so verkopft war von Earth Eater, sondern wirklich einfach der Reflex, das direkt irgendwie in Musik zu gießen. Und das dreht, also das zieht sich wirklich ja durch das ganze Album. Und auch sehr, wie soll ich sagen, sie spricht darüber, wie sie Sodbrennen hat. Sie spricht darüber, dass ihre Lunge weniger Platz zum Atmen hat. Also es ist ja sehr diese körperliche Ebene und so, das direkt in Musik zu fließen zu lassen, das finde ich schon sehr beeindruckend, wie sie das schafft. Ja.
0: Ja, also vollständig rundherum ein sehr gelungenes Konzeptalbum fast schon
1: Ja,
0: vielleicht.
1: ja.
0: Heavenly Body, If I'm the Bottle, You're the Message von Earth Eater. Und damit machen wir gleich noch weiter mit dem letzten Release von dieser Woche, den wir besprechen. Und zwar ist das jetzt an der Stelle mein persönlicher Geheimtipp. Und zwar von der Singer-Songwriterin Ellie Evanson aus Detroit. Die hat dieses Jahr mein persönliches Lieblingsalbum rausgebracht, das heißt Speed Kills. Und Ellie Evanson ist, ich sage, sie ist ein Geheimtipp. Sie hat nur 400 Fans auf Tidal. Ich vermeide jetzt mal hier ganz aktiv die Spotify-Zahlen, weil wir boykottieren Spotify und so. Für mich ist das wirklich criminally wenig für so die Qualität ihrer Musik. Ich finde, jeder zweite ihrer Songs könnte eigentlich ein Top 40-Hit sein, wenn man sich das mal anhört. Und ja, jetzt hat sie eine neue Single rausgebracht, Say It. Und das ist der erste Song, der quasi von der Deluxe-Version ihres Albums rauskommt. Das erscheint dann nächsten Monat.

0: Ja, Leute, was haltet ihr denn von diesem Sound?
1: Also ich weiß, dass mein 18-jähriges Ich Pharrell gegangen wäre. Und es ist einfach auch total catchy. Und es ist aber irgendwie, es kommt auch sehr nah an einen ran, weil es halt irgendwie auch so eine Leidenschaft dahinter ist, die man auch spürt. Und ich finde, das macht es eigentlich immer total, total schön. Ich dachte, das wäre so ein, ich weiß nicht, ich habe mich echt nicht so reingefuchst in die Art, dass die E-Mail gebracht habe. Ich dachte mir nur so, ich will geeducated werden hier on ja. air. Und dass sie so wenige Hörer hat, das finde ich total krass, weil das ist sie ist richtig polished. Also so der Sound ja. ist ja. komplett und cohesive, was ja. man halt irgendwie bei vielen kleineren Artists irgendwie noch nicht so hat, weil da einfach die Erfahrung und die Mittel fehlen.
2: Ja, voll. Mir geht's genauso. Ich habe also auch schon ein bisschen in das Album reingehört und ich war auch überrascht nochmal, weil sie so sehr gut die Stilwelten von dem eher akustischen und dem folkigen und dem elektronischen so gut verbindet. Und das fand ich jetzt auf dem Song eigentlich auch fast überraschend, da so viele elektronische Elemente zu hören. Aber ja. sehr catchy, auch dieser Chorus, der so total eng ist und so, was wir auch gerade gehört haben. Ja. Ich finde es auch total catchy auf jeden Fall.
0: Ja, ich finde die Stelle, die wir gerade gehört haben, ist so sehr remarkable oder ja repräsentativ für diese, ich finde irgendwie, die sind so zerknautscht manchmal, die Hooks, die okay. sie schreibt. Und ja. das ja, ist ein super gutes Beispiel dafür. Ich liebe an ihrer Musik einfach, dass es so eine sehr klare Dominanz von, ich sag mal, Gitarrenmusik mhm. gibt. Also das ist so ein bisschen 2000er Pop-Punk inspiriert oder so Slacker-Rock. Und dann immer aber wieder versetzt mit auch diesen kleinen elektronischen Momenten, mhm. die du auch schon erwähnt hast. In diesem Song ist ja auch so eine weirde kleine 808-Drum irgendwie drin okay, und sowas. Ja. Und das macht's irgendwie alles nochmal ja ein bisschen mehr besonders.
2: Dein Geheimtipp auf jeden Fall, ja.
0: Ja, genau.
2: Muss noch mehr reinhören.
0: Ja, für mich ist das wirklich mit die beste Rockmusik, die gerade gemacht wird. Man merkt irgendwie einfach, wie viel Herzblut da drin steckt. Zum Album hat sie auch einen ganzen Kurzfilm released. Mhm. Also das muss man auch mal machen, dass man Musik macht und gleichzeitig noch als Regisseurin tätig wird. Ja, ich finde, Deluxe-Versionen haben ja meistens stilistisch nicht wirklich was Neues zu bieten. Jetzt habe ich ein bisschen Hoffnung, dass wir am 14. August da nochmal eine andere Richtung bekommen. Ich bin auf jeden Fall sehr excited.
2: Ja, vielleicht ja die Songs, die auch vielleicht auf dem Album nicht gelandet sind, weil sie nochmal ein bisschen was anderes sind.
0: Ja, wir werden sehen. Mhm. Und was wir auch sehen werden, werden die Releases, die jetzt nächste Woche rauskommen. Wir haben nämlich natürlich noch ein paar mehr Highlights mitgebracht, auf das wir, ja, Musik einfach, auf die wir gerade sehnlichst warten und die besten Alben, auf die wir uns nächste Woche freuen können. Becky, was hast du denn ausgesucht?
1: Also, ich habe Glanz Null von Upsilon ausgesucht und das kommt am Freitag jetzt raus und es kamen jetzt so viele Singles schon, also wirklich, ich habe das Gefühl, so seit Monaten höre ich jede Woche eine neue Upsilon-Single ja. und ich eate es jedes Mal ab, weil ich ihn einfach incredible finde. Und ich bin echt gespannt, wie das Album jetzt so wird, weil er extrem politisch auch ist, mhm. aber auf eine sehr andere Art und Weise als zum Beispiel jetzt Ikimel, die aber auch gefeatured ist auf diesem Album.
2: Ah, ja, okay.
1: Und das finde ich halt total interessant, wie sich das so mischen wird, weil er ja total, ihm reicht ja in gewisser Weise performative linke Parlamentarier reichen ihm halt nicht so. Er ja. spricht halt mehr so aus eigener Erfahrung ja. und was auch seine Familie erlebt hat. Und ich bin gespannt, wie sich das so, auch der Sound irgendwie, wie sich das vereint einfach.
0: Ja. Ich finde, man könnte eigentlich die 8 Singles sind jetzt glaube ich, oder 7 irgendwie sowas.
1: Alle.
0: Also ja, wenn man die einfach nehmen würde und als Album veröffentlichen würde, wäre das wahrscheinlich eh schon ja. das beste deutsche Album dieses Jahr, meiner Meinung nach. Also so gut sind
2: okay.
0: die. Deswegen, ich kann auch gar nicht mehr warten, was da noch kommt. Luca, du hast auch einen neuen Release mitgebracht. Was ist das denn?
2: Ja, in der Gefahr, dass du da auch drüber sprechen willst, aber nächste Woche ist der Release von Charlie XCX. Die veröffentlicht ja schon wieder ein Album, könnte man sagen. Das war ja wirklich die letzten Monate oder vielleicht das letzte Jahr öfter der Fall mit ihren verschiedensten Projekten, die sie da gemacht hat. Ich glaube aber, dass das durchaus Anteil daran hat, wo sie sich überall bewegt hat, also in der Filmwelt und auch in der Fashionwelt, dass natürlich jetzt ihr neues Album Music, Fashion und Film heißen wird. Und ja, ich bin ehrlich gesagt noch ein bisschen hinten dran mit den Releases. Hab die, finde ich, noch gar nicht erschöpfend gehört, aber freue mich so, wieder eine neue Ära von ihr mitzubekommen, die ja so ein bisschen zwischendurch dachte man rockiger werden soll, aber jetzt scheinbar doch nicht.
0: Ja, wir werden es sehen. Sie hat ja auch irgendwie große Wellen geschlagen mit dem Statement, dass der Dancefloor tot sei.
2: Genau.
0: Und jetzt bis in die Rock-Ära anfängt. Ich finde die neuen Songs sehr gut. Spring Summer 26 ist auf jeden Fall mein Highlight von den Singles. Also ich bin auch sehr gespannt.
2: Ja, was hast du dir denn selbst überlegt, was ja. du am liebsten hören willst?
0: Nicht Charlie XCX, ich dachte nämlich schon, dass das irgendjemand darüber sprechen wird. Ich habe auch ein deutsches Rap-Album mitgebracht und zwar von Pashanim, unserem Prinzen aus Kreuzberg.
1: Oh yeah.
0: Und zwar sein neues Projekt Lounge Musik heißt das. Mhm. Wird es ein Mixtape, wird es ein Album, man weiß das bei ihm immer nicht so genau. Hier ist auch wieder ein bisschen diese Meta-Perspektive, dass man so selbstreferenziell über Musik redet. Und irgendwie im deutschen Rap hatten wir das auch schon dieses Jahr mit Soli, der ja sein Moth Music Tape rausgebracht hat. Also irgendwas steckt da dahinter, aber vielleicht.
2: Vielleicht klingt es auch Thema. Einfach gut.
0: Vielleicht klingt es auf irgendwas.
1: Darüber noch ein Podcast.
0: Gut. Ja, schließen wir dann gleich an. Ja, Pashanim auf jeden Fall einer der most consistent Künstler im Deutschrap und ich glaube, vielleicht wird mir auch das Absilon-Album im Endeffekt besser gefallen, aber ein Pasha-Release sollte man nie unterschätzen.
2: Muss man ja auch nicht ausspielen. Auf jeden Fall wollte ich euch noch einen Service-Hinweis geben. Nächsten Freitag erscheint nämlich auch die neue Bravo-Hits, die Ausgabe 134. Das auch nochmal als kurzer Hinweis.
0: Okay, super.
1: Danke, Luca.
0: Das wird wahrscheinlich das erste sein, was ich dann hören werde an dem Tag.
2: Da sind auch ganz viele neue Sachen dann drauf.
0: Damit sind wir am Ende der heutigen Folge des Tonleiter-Podcasts angekommen. Becky, Luca, ich danke euch beiden, dass ihr heute wieder so gut mit mir über die neue Musik gequatscht habt.
1: Danke, Cosi, dass du uns so schön durchbegleitet hast.
2: Ja, mich hat's gefreut.
0: Ja, mich auch. Hört auf jeden Fall noch unsere letzte Folge des Tonleiter-Podcasts. Da haben wir die zwei Artists interviewt, die den Newcomer-Wettbewerb des Splash-Festivals dieses Jahr gewonnen haben. Ansonsten hoffe ich, ihr bleibt frisch. Mein Name ist Cosimo Spangler. Ciao.
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Jennifer Rostock war das mit Wir schon wieder, und trotz des Namens kommt diese Band gar nicht aus Rostock, sondern von der Insel Usedom. Wer aber ursprünglich wirklich aus Rostock kommt, das bin ich, und mich müsst ihr für die nächste Stunde ertragen, denn ich begleite euch heute durch den Kultstatus, unser Kulturmagazin hier bei Mephisto 97.6. Ihr kennt sicherlich alle einige bekannte Menschen aus der Antike. Platon und Aristoteles aus dem antiken Griechenland, den makedonischen Eroberer Alexander den Großen, Cäsar und Nero aus dem alten Rom. Aber fallen euch auch bekannte Frauen aus der Antike ein? Ich finde, da wird's schon schwierig. Vielleicht Kleopatra aus Ägypten. Aber anderweitig sind Frauen, wenn es um die Geschichtsschreibung über die Antike geht, doch sehr unterrepräsentiert. Einige Antworten darüber, warum das so ist, liefern wir nach dem nächsten Song im Rahmen einer Buchrezension über ein Buch, das von einer der einflussreichsten Persönlichkeiten der späten Römischen Republik handelt, Fulvia. Außerdem geht es noch um den Film The Invite, der wie ein Kammerspiel aufgebaut ist. Was das genau heißt und wie das funktioniert, das erfahrt ihr in circa 15 Minuten. Bleibt dafür also unbedingt dran, hier beim Kultstatus. Bevor es aber so richtig losgeht mit unserem Kultstatus dieser Woche, gibt's noch ein wenig neue Musik auf die Ohren. Hier sind The Strokes mit Lonely in the Future.

The Strokes waren das mit Lonely in the Future, ein Song von ihrem neuen Album Reality Awaits, erschienen ziemlich genau 25 Jahre nach ihrem Debüt Is This It. Musikalisch ist seitdem viel passiert bei der Band, hust hust das Autotune, aber auch inhaltlich hat sich was getan.

0: Denn Sänger Julian Casablancas hat in dem Song, den wir gerade gehört haben, unter anderem den Musikkritiker Anthony Fantano gedisst. Er wäre nicht fähig, Kunst in irgendeiner Ära zu identifizieren, heißt es da unter anderem. Wahrscheinlich ist Julian Casablancas aber einfach nur sauer, weil Fantano seinem letzten Album eine schlechte Bewertung gegeben und die Verwendung von AI beim Erstellen des Albumcovers bemängelt hat. Aber genug davon, wir gehen jetzt auch mal zur Kunst einer anderen Ära. Der große Erfolg der neuen Verfilmung der Odyssee zeigt, antike Geschichten faszinieren uns bis heute. Doch die Geschichten über schillernde Helden und große Politiker drehen sich fast immer nur um Männer. Odysseus, Cäsar, Cicero. Die Historikerin Jane Draycott will das ändern. Sie hat deshalb eine Biografie über eine römische Frau geschrieben. Fulvia, die Frau, die im alten Rom alle Regeln brach, heißt die. Das Buch kann als populärwissenschaftlich verstanden werden, denn der Inhalt erklärt wissenschaftliche Themen auf niedrigschwellige und unterhaltsame Art und Weise. Unsere Redakteurin Ricarda Hampel hat Fulvia gelesen und sich Gedanken gemacht, ob diese Mischung aus Wissenschaft und Zugänglichkeit gelingen kann.
1: Eine Frau, die nicht nur überaus habgierig, sondern auch überaus grausam ist. So beschreibt der berühmte römische Redner und Philosoph Cicero seine Zeitgenossin Fulvia. Durch ihre Ehen mit Politikern wie Marcus Antonius nahm sie aktiv an der Machtpolitik teil, steuerte politische Bündnisse und war vermutlich die erste reale Frau auf römischen Münzen. Leider gibt es kaum Texte über sie und die Quellen, die es gibt, sind durchweg negativ. Damals war es für eine Frau unerhört, offen in der Politik mitzumischen. Das macht es schwierig, Fulvia zu charakterisieren, schreibt Jane Draycott.
2: Sie ist ein Palimpsest aus Schichten über Schichten antiker literarischer, dokumentarischer und numismatischer Zeugnisse. Aber sie ist auch ein Rorschach-Test. Wissenschaftliche Abhandlungen von Altphilologen und Althistorikerinnen, die bis vor etwa 20 Jahren noch vergleichsweise selten waren, unterscheiden sich in ihrer Interpretation heute fast so stark wie jene, die vor zwei Jahrtausenden entstanden. Denn auch moderne Forschende konstruieren ihre eigenen Darstellungen.
1: Auch Draycott konstruiert ihr ganz eigenes Bild von Fulvia. Diese Konstruktion ist aber teilweise nicht sehr faktenbasiert. Der Großteil besteht aus Transferleistungen. Draycott blickt auf die Leben und Biografien von anderen römischen Frauen und überträgt diese Informationen aus deren Leben auf Fulvia. Leider ist im Text selbst oft nicht klar, was Fakt und was Spekulation ist, denn Draycott zitiert nur unregelmäßig. Zusätzlich ist das Buch teilweise inhaltlich schlampig. Zum Beispiel wird der große Politiker und Feldherr Marcus Antonius mal ebenso als der freigelassene Sklave eines anderen Politikers beschrieben. Das stimmt so nicht. Auf der wissenschaftlichen Ebene ist das Buch also eher schlaff. Was Draycott aber gut umsetzt, ist Zugänglichkeit zur Antike zu schaffen. Man kann das Buch ohne jegliches Vorwissen beginnen. Zeittafeln, Stammbäume und viele Bilder helfen deutlich beim Verständnis des Inhalts. Immer wieder gibt es Vergleiche zur modernen Popkultur. Das wirkt erfrischend und trägt zum Verständnis bei.
2: In der Nacht vor ihrer Hochzeit weihten sie ihre Toga Prätexta, Puppen und andere Spielzeuge den Hausgöttern. Viele Mädchen spielten mit Puppen, die das antike Äquivalent zu Barbie waren. Sie stellten erwachsene Frauen mit überquellenden Kleiderschränken und reichlich Schmuck dar.
1: So ein niedrigschwelliger Ansatz ist super, um Geschichtswissenschaft für die breite Bevölkerung interessant zu machen. Und gerade die Geschichte von Frauen in der Antike braucht diese Aufmerksamkeit ganz dringend. Denn sowohl in der Forschung als auch in Filmen, Serien und Büchern über die Antike kommen Frauen bisher zu kurz. Draycott gelingt es, die uns fremde Vergangenheit in verständliche Bilder zu übersetzen. Gleichzeitig verspielt sie aber mit unsauberer Arbeit das großartige Potenzial des Themas. Das Buch Fulvia zeigt, wie dringend wir Geschichten über Frauen in der Antike brauchen, aber auch, wie schwer es ist, sie zu erzählen.
0: Mephisto 97.6 Redakteurin Ricarda Hampel über das Buch Fulvia. Wenn ihr euch selbst ein Bild davon machen wollt, könnt ihr euch das Buch seit dem 3.7. in jeder beliebigen Buchhandlung kaufen. Es hat 304 Seiten und kostet 24 Euro. Und wir machen weiter mit Musik. Vergangene Woche hat der Berliner Rapper Upsilon sein neues Album rausgebracht, das zu den Anwärtern für das beste deutsche Hip-Hop-Album des Jahres zählen muss. Wir hören jetzt den Song Souvenir und gefeatured darauf ist Icky Mel, aber nicht wie üblich in einem provokant sexualisierten Text, sondern in nachdenklicher Rolle. Also hört gern mal genauer hin.

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0: Gabriela Cilmi habt ihr gehört mit Why Are You Hanging Around hier im Kultstatus, dem Kulturmagazin bei Mephisto 97.6. Und was wären wir auch für ein Kulturmagazin, wenn wir nicht ein paar Grundlagendefinitionen für euch dabei hätten? Hier ist zum Beispiel eine. Ein Kammerspiel, das ist ein Film auf ziemlich engem Raum. Meistens stimmen Ort, Zeit und Handlung überein. Das heißt, 1,5 Stunden vor dem Bildschirm entsprechen mehr oder weniger 1,5 Stunden im Film. So wenig Zeit heißt aber auch, dass die Handlung auf das Wesentliche reduziert werden muss. Meistens gibt es nur wenige Figuren, es geht viel um ihre Beziehungen zueinander. So auch in Olivia Wildes neuem Film The Invite. Meine Kollegin Ellen Dreyer hat ihn gesehen und kann mir jetzt erklären, ob dieser Film trotz dieser vielen Limitationen funktioniert. Hallo Ellen.
1: Hallo Oskar.
0: Ellen, ich habe eben schon aufgezählt, was denn nun ein Kammerspiel so alles ausmacht. Wäre ja komisch, wenn wir jetzt über einen Film sprechen würden, der gar keins ist. Ich muss trotzdem mal kurz nachfragen, trifft das alles jetzt auch auf The Invite zu?
1: Ja, mehr oder weniger schon. Die Handlung, die spielt nur in einer Wohnung, die gehört Joe und Angela und wir begleiten da einen Abend von denen.
2: Hi! Hey, kommt rein.
3: Danke für die Einladung.
2: Wir freuen uns so sehr, dass ihr da seid.
1: Die beiden, die kriegen nämlich Besuch von ihren Nachbarn Pina und Hawk. Und du hast es schon angekündigt, es geht natürlich um ihre Beziehungen zueinander. Es werden, ohne zu viel zu verraten, die Ehen der beiden Paare, aber auch die romantischen und sexuellen Beziehungen der vier untereinander ausgehandelt.
0: Das gab es ja noch nie in einem Film über Beziehungen. Wie wirkt sich jetzt dieser enge Raum auf die Auseinandersetzung mit den Beziehungen der Vieren aus?
1: Diese Einschränkung, die ist eigentlich gar nicht direkt eine. Die physikalische Enge, die erlaubt viel mehr Raum für Skript und Schauspiel als so ein regulärer Film. Und weil man sich hauptsächlich mit Beziehungen auseinandersetzen kann, indem man miteinander redet, nimmt das dementsprechend mehr Raum ein als in Filmen mit mehr örtlichem und zeitlichem Handlungsspielraum. Viel mehr als miteinander sitzen, reden und Wein trinken, das kann man in so einer Wohnung nämlich erfahrungsgemäß überhaupt nicht. Die vier SchauspielerInnen, die dürfen vor der Kamera richtig zeigen, was sie drauf haben. Es gibt ganz viele Nahaufnahmen, die kleinste Gesichtsregung, die fällt dadurch sofort auf. Außerdem haben wir ganz viele Monologe und sehr viel Komik. Seth Rogen, Olivia Wilde, Penelope Cruz und Edward Norton, die entwickeln so eine ganz eigene Dynamik und steigern sich sowohl als Figuren, aber auch als SchauspielerInnen im Laufe des Films immer weiter. Und das ist total großartig mit anzusehen.
0: Du hast eben insbesondere die Komik erwähnt. Wenn es in Filmen um Beziehungen geht, dann ist ja meistens aber auch irgendwie Drama angesagt. Ist The Invite jetzt eher Comedy oder überwiegt vielleicht doch das Drama?
1: Auch hier schafft Olivia Wilde echt was ziemlich Einzigartiges, nämlich einen richtig guten Spagat zwischen Drama und Comedy, die perfekte Rom-Com, wenn man so will. Das Skript, das trägt natürlich auch seinen Teil dazu bei. Eigentlich hat man ja das Gefühl, jeder Witz über moderne so Beziehungsdynamiken wurde schon mindestens einmal gemacht und zeugt gerade, wenn er aus Hollywood kommt, nicht direkt von besonders viel Verständnis. Hier ist allerdings, ist es gar nicht so. Es gibt überraschend kluge Witze zu genau der richtigen Zeit.
3: Wir fühlen uns sehr stark zu euch hingezogen.
2: Das ist aber nett von euch, danke.
4: Ja.
2: Komm, sag danke, John.
4: Danke, sehr schmeichelhaft.
1: Und dann gibt's auch entspanntere, einfühlsamere Momente. Da wird die Musik endlich ein kleines bisschen ruhiger und dieses pingponghafte Hin und Her weicht längeren Gesprächen, die tatsächliche Probleme aufarbeiten und durchaus ambivalent enden.
0: Lass mich da einmal kritisch nachhaken. Was nimmt man denn dann mit, wenn es ganz schön viele Witze und ganz schön viele ambivalente Enden gibt?
1: Naja, Oskar, die meisten Gespräche im echten Leben, die enden nun mal ambivalent. Und mir persönlich ist es gerade in einem Film mit so vielen Limitationen total wichtig, dass die Gespräche möglichst lebensnah sind und ich mich demzufolge besonders gut mit den Menschen in dem Film identifizieren kann. Und mit den vier ProtagonistInnen in The Invite fällt mir das wirklich überhaupt gar nicht schwer. Jede und jeder ist auf seine ganz eigene Art liebenswürdig und lustig und nachvollziehbar. Und das macht die Geschichte so wertvoll. Klar, die Handlung, über die wir übrigens bewusst nicht so viel gesprochen haben, weil Olivia Wildes neuer Film einer von diesen Filmen ist, über die man vor dem Gucken am besten so wenig wie möglich weiß, die ist total schräg und absurd. Aber im Kern, da geht es um Nähe und Verbindung und die Schwierigkeiten, diese Wünsche innerhalb von Beziehungen zu navigieren. Und ich finde, darüber kann es gar nicht genug Filme geben.
0: Sagt Ellen Dreyer über Olivia Wildes neuen Film The Invite. Der ist seit gestern im Kino zu sehen und läuft in Leipzig zum Beispiel heute Abend um 21 Uhr in den Passage-Kinos. Und ihr hört jetzt schon den nächsten Song. Es ist die zweite Single des kommenden zweiten Albums der Neo-Soul-Band God Street Park aus Leeds. Dafür haben sie sich eine der erfolgreichsten Soul-Sängerinnen der 2020er dazugeholt, Celeste. Und der Song heißt Easy.

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1: Mein Lieblingsgedicht ist, da müsste ich jetzt mal überlegen, fällt mir jetzt gar keins ein.

0: Und so heißt der Song, den ihr gerade gehört habt. Auch Reincarnated war das von Kendrick Lamar, gehört bei Mephisto 97.6, dem Kulturmagazin Kultstatus. Das Sommersemester an der Universität Leipzig neigt sich dem Ende zu. Zumindest sind wir mittlerweile schon in den Semesterferien oder genauer gesagt in der vorlesungsfreien Zeit angekommen. Es ist also die perfekte Zeit, um am See zu sitzen, in den Urlaub zu fahren und natürlich auch die ein oder andere Hausarbeit zu schreiben. Die Semesterferien sind für viele Studierende aber leider auch eine Zeit des Abschieds. Irgendwann ist nämlich die letzte Prüfung bestanden, die letzte Hausarbeit geschrieben und man hat auf einmal ein Zeugnis in der Hand. Dann heißt es oftmals neue Stadt, erster Job oder weiterführendes Studium. Und das ohne die FreundInnen, die man in den letzten Jahren gefunden hat. Und dass das nicht immer leicht ist, weiß auch Jette Kötschau. Die Autorin thematisiert genau diese Schwierigkeiten in ihrem neuen Roman. Dabei waren wir uns immer so nah. Mephisto 97.6 Redakteurin Lara Loschke hat ihn gelesen und weiß jetzt, wie man mit diesen Veränderungen umgehen kann.
1: Merle, Henry und Katharina waren beste Freundinnen während der Uni. Die Protagonistinnen erinnern sich immer wieder, wie ihre Freundschaft früher aussah, wie leicht und tiefgreifend sie war. Beim Lesen wird so direkt der Gedanke an die eigenen Freundinnen geweckt. Man fühlt sich wohl.
2: Zum ersten Mal musste Merle sich für eine Freundschaft nicht anstrengen. Sie musste nicht ausloten, wie sie sich verhielt, damit sie gemocht wurde. Musste nicht darüber nachdenken, ob sie Henry eine Nachricht schreiben konnte und wie sie sie formulieren sollte. Merle konnte einfach sein und die anderen blieben bei ihr.
1: Jetzt, mit Mitte 30, befassen sie sich aber alle mit unterschiedlichen Problemen und Lebenssituationen. Die drei sehen sich nicht mehr jeden Tag an der Uni und haben ihren eigenen Alltag. Kötschau lässt die Leserin die Distanz zwischen den Freundinnen spüren. Es gibt nur wenige Momente, in denen man sie zusammen erlebt. Stattdessen wird mit Erinnerungen und Gedanken gearbeitet. Man trauert gemeinsam mit den Protagonistinnen der früheren Leichtigkeit hinterher. Es erweckt die Sorge, dass auch die eigenen Freundschaften irgendwann anders aussehen werden.
2: Und so waren plötzlich 10 Jahre vergangen. Katharina hatte keine einzige Freundin, mit der sie so lange befreundet war. Warum nur fühlten Merle und Henry sich dann gerade weiter weg als je zuvor?
1: Ein großer Teil der beschriebenen Distanz in Kötschaus Roman stammt davon, dass die Freundinnen das Gefühl haben, mit den anderen nicht über ihre Probleme reden zu können. Sie sehen ihre Lebenslagen als zu verschieden an. Im Laufe des Romans stellen sie fest, das stimmt oft nicht. Kötschau zeigt mit viel Mitgefühl, dass man eigentlich Verständnis und eine Schulter zum Anlehnen bekommt, wenn man sich seinen Freundinnen öffnet. Als Leserin fühlt man sich in seinen Sorgen gesehen. Die Freundinnen in Kötschaus Roman merken, dass es ihnen hilft, sich spontan und zwanglos zu treffen. Ihre Freundschaft lebt wieder auf. Beim Lesen fühlt man Erleichterung und Freude darüber. Das funktioniert für die Figuren in Kötschaus Roman, aber nicht immer im echten Leben. Vielleicht muss es das aber gar nicht. Dabei waren wir uns immer so nah, zeigt, dass eine Freundschaft nach der Universität nicht vorbei sein muss. Es braucht aber viel Kommunikation, Flexibilität und Motivation, um eine individuelle Lösung zu finden.
2: Vielleicht würde es sich nicht mehr ganz so leicht anfühlen wie früher. Vielleicht wäre es ein bisschen mehr Arbeit. Und vielleicht würden sie beide immer wieder neu lernen müssen, Verletzungen auszuhalten und schwere Momente. Es würde anders werden, aber vielleicht trotzdem gut.
1: So stellen Henry, Katharina und Merle fest, dass es vielleicht nicht immer schlecht ist, wenn sich Dinge verändern. Man muss nur mit der Veränderung wachsen können.
0: Mephisto 97.6 Redakteurin Lara Loschke über Jette Kötschaus neuen Roman Dabei waren wir uns immer so nah. Der Roman ist am 17. Juli beim Rowald Kindler Verlag erschienen und kostet 24 Euro. Und wir hören jetzt den Titelsong von einem der besten Soul-Alben des Jahres bisher. Hier ist Jalen Gonda mit Doctrine of Love.

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1: Das ist ein ganz einfaches Etui-Kleid.
2: Nein, das ist doch aus London, von einer exklusiven Firma, die Kate Middleton.
1: Du lässt dir auch alles einreden, oder?
2: Nein, da guck doch ins Etikett.

0: Das war natürlich Olivia Rodrigo mit dem überhaupt nicht blöden Stupid Song von ihrem 2026er Album You Seem Pretty Sad for a Girl So In Love. Damit kommt sie zwar erst 2027 nach Deutschland für Konzerte, falls ihr aber schon dieses Wochenende Lust habt, was Schönes zu unternehmen, dann spitzt jetzt die Lauscher. Hier kommen nämlich unsere Veranstaltungstipps.
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0: Und die hat heute meine Kollegin Lea Dils dabei. Hallo Lea.
3: Hallo Oskar.
0: Na dann, schieß mal los. Was hast du mitgebracht?
3: Ich habe für Samstag den ersten Tipp. Nämlich gibt es einen Stadtteilrundgang zu NS Zwangsarbeit in Leipzig.
0: Okay, spannend. Ein Stadtteilrundgang am Samstag, hast du gesagt. Wo geht's da überall lang? Was ist die Route?
3: Vor allem in Falkmersdorf, also im Osten. Mhm. Weil da tatsächlich die meisten Zwangsarbeiterinnen in Leipzig untergekommen sind.
0: Okay.
3: Es gab über 75.000 Betroffene in Leipzig.
0: Krass. Ja, das ist auf jeden Fall vielleicht nicht unbedingt was Schönes, was man erleben kann, wie am Anfang gerade angekündigt. Aber ich meine, wenn man sich ein bisschen bilden will, dann ist das sicherlich eine gute Gelegenheit.
3: Auf jeden Fall. Das Wichtige ist nicht unbedingt schön. Es geht auch nämlich um 11 schon los, also ein bisschen früh, aber ist noch machbar. Treffpunkt ist am Neustädter Markt. Und ich glaube, das ist eine gute Möglichkeit, sich ein bisschen über Leipziger Geschichte zu bilden.
0: Alles klar, also Samstag um 11 am Neustädter Markt geht's los und es ist ein Stadtrundgang über ZwangsarbeiterInnen in Nazi-Deutschland. Danke für diesen ersten Tipp. Was hast du noch dabei, Lea?
3: Sehr gerne. Sonntag wird ein bisschen spaßiger tatsächlich und ein bisschen später auch, erst ab 17 Uhr. Es ist nämlich eine Sommerabendtour des ADFCs, das heißt mit dem Fahrrad natürlich.
0: Eine Sommerabendtour des ADFCs, erzähl mir mal ein bisschen mehr dazu. Was ist das? Ich kann mir nichts darunter vorstellen.
3: Also man fährt gemeinsam mit anderen Leipzigerinnen abends durch die Stadt. Fahrrad. Genau, es werden auch wahrscheinlich 25 Grad mit Sonne, also ziemlich schönes Wetter dafür.
0: Ja. Nicht zu warm auch.
3: Nicht zu warm, sonnig, abends sollte schön sein. Ja. Und zwar durch den Mariannenpark und zum Beispiel auch den Baggersee Thekla. Sind ungefähr 20 Kilometer und es wird versprochen, dass man durch diese verschiedenen Parks und Sees neue, unbekannte Radverbindungen finden kann und entdecken kann.
0: Du hast gesagt, Sonntag ist das.
3: Genau.
0: Wann geht's los? Wo trifft man sich?
3: Man trifft sich Nähe des Gördler Rings, nämlich Ranstädter Steinweg 1 um 17 Uhr. Es kostet ein bisschen was, für ADFC-Mitglieder 1 Euro und für Nicht-Mitglieder 3 Euro, also machbar.
0: Alles klar, und ein eigenes Fahrrad muss man, denke ich mal, auch mitbringen.
3: Ja, vermutlich schon.
0: Okay, danke schön. Also vielleicht eine kleine Fahrradtour am Sonntag, oder was hast du noch als drittes mitgebracht?
3: Ich habe als drittes noch mitgebracht für Samstag und Sonntag. Eigentlich ging es heute schon los, ist aber für heute schon leider.
0: Ja.
3: Nämlich gibt es die größte Lego-Eisenbahn-Ausstellung in Europa in Leipzig.
0: Okay, krass.
3: Wochenende.
0: Eine Lego-Eisenbahn-Ausstellung, wo kann man die sehen?
3: Die kann man in Schkeuditz sehen und wir können ja kurz reinhören, was sie selbst dazu sagen.
4: Hier fahren lange Züge, kurze Züge, Güterzüge, Personenzüge und noch viel mehr.
0: Das ist ja mal ein hilarious Ton zu dieser Eisenbahn-Lego-Ausstellung.
3: Genau, also wie da schon angesprochen wurde, es gibt ganz viele Züge. Und zwar alles aus Lego. Super für Kinder geeignet, aber auch sehr viele Erwachsene werden davon.
0: Können so Lego-Züge auch so elektrisch durch die Gegend fahren?
3: Ich glaube, die sind tatsächlich alle elektrisch. Ich habe auch ein bisschen dazu gelernt. 9 Volt und früher waren es 5 Volt und so weiter.
0: Aber okay, spannend.
3: Ja, ist ein ganzes Thema.
0: Ein ganzes großes Thema. Und das geht jetzt über 3 Tage, habe ich das richtig verstanden?
3: Genau, über 3 Tage. Für heute ist es leider schon zu, aber am 1.8., also morgen, geht es von 12 bis 22 Uhr und am Sonntag von 10 bis 16 Uhr. Samstag ist noch ein bisschen special, sobald es dunkel wird, am Abend gibt es auch Abendfahrten mit Lichtern und so weiter.
0: Wo ist das?
3: Das ist am alten Straßenbahndepot Rathausplatz 9 in Schkeuditz, also außerhalb Leipzig, aber nicht weit. Und noch eine kurze Anmerkung. Die Aussteller sagen selbst, dass wenn man im ruhigeren Umfeld, zum Beispiel mit Kindern, da auftauchen will, dann am besten am Samstag zwischen 18 und 22 Uhr und am Sonntag von 10 bis 12.
0: Alles klar, danke dir Lea für diese schönen Tipps.
3: Danke dir, Oskar.
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0: Und wir hören jetzt noch ein wenig Musik, und zwar ein jüngst erschienenes Cover des Smashing Pumpkins Songs Hammer, gecovert von niemand Geringerem als Tame Impala. Viel Spaß!

Tame Impala war das mit seinem Smashing Pumpkins Cover Hammer und damit ist unser Kultstatus für diese Woche auch schon zu Ende. Vorher möchte ich mich aber noch bedanken bei den wunderbaren Leuten, die diese Sendung möglich gemacht haben. Redaktionell verantwortlich waren Ellen Dreyer und Lea Dills. Ganz liebe Grüße gehen raus an euch. Die Nachrichten sind von Luisa Hübner, danke dir. Und ein Gruß geht auch raus an Marcel Littek in der Technik, der hier alles technisch smooth am Laufen hält. Und das war's dann auch schon von mir. Mein Name ist Oskar Fier, bis bald. Einen letzten Song habe ich aber jetzt noch dabei. Hier sind Desireless mit Voyage Voyage.

0: Oh Gott. Was machst du hier? Wie bist du hier überhaupt reingekommen?
1: Hans, hallo. Tut mir leid, wenn ich dich erschreckt habe. Wir haben uns ja ewig nicht gesehen. 6 Jahre müssten es her sein, nicht wahr?
0: Ja, und ich muss gestehen, ich habe dich nicht vermisst. Wieso bist du hier?
1: Ich bin wieder an Bord, sozusagen. Diesmal aber nicht ganz so buchstäblich.
0: Ich habe in den Zeitungen gelesen, dass du wieder dein Unwesen treibst.
1: Ja, das... mach dir darüber keine Sorgen, Hans. Das ist eine Art... Stressabbau. Verstehst du?
0: Stressabbau.
1: Ich habe erschreckend viele Probleme, Hans, um die ich mich einfach kümmern muss.
0: Okay, Jeffrey, jetzt komm zur Sache. Was machst du hier?
1: Naja, ich dachte früher, tote Zeugen sprechen nicht. Aber wie sich herausstellt, stimmt das wohl nicht ganz. Egal, worum es eigentlich geht, mein lieber Hans, das bist du.
0: Was soll das?
1: Unsere amerikanischen Freunde haben so ihre Augen und Ohren und Hände in der lokalen Post.
0: Ich habe mir schon fast gedacht, dass du kommen würdest. Es konnte einfach kein Zufall sein.
1: Ja, siehst du, die haben aus Versehen in deine Briefe reingeluchst. Waren schon fast auf ihrem Weg nach Deutschland.
0: Hör zu, wenn einer von uns Unterstützung braucht, dann...
1: Hans!
0: Fass mich nicht an.
1: Komm einfach.
0: Jeffrey, fass mich nicht an. Jeffrey, geh weg!
2: Endlich! Na komm!
1: Gott, Angst. Oh.

0: Oh, guten Tag, Sultan. Was kann das deutsche Konsulat heute für Sie tun?
1: Ich würde gern einen Brief verschicken.
0: Welches Ziel?
1: England. In die 221B Baker Street. Zu Sherlock Holmes.
2: Steht nicht mehr auf. Was soll er denn sonst sein, wenn nicht tot?
3: Wenn Ihr Mann tatsächlich verstorben ist, suchen Sie sich einen Bestatter und nicht Scotland Yard.
2: Ach ja? Und was ist, wenn er ermordet wurde? Hä? Was dann?
3: Ich möchte Ihnen ja nicht zu nahe treten, aber wenn Ihr Mann in dem von Ihnen geteilten Bett starb, dann sind entweder Sie die Mörderin oder er...
4: Inspektor Lestrade, es gab einen weiteren Mord.
5: Dieser Mörder scheint fleißiger zu sein, als wir es sind. Wer ist das Opfer?
4: Hans Kramer, deutscher Diplomat. Man fand ihn in einem kleinen Hotel in Whitechapel.
5: Oh Gott, das wird wieder Schlagzeilen machen. Wir sind uns aber sicher, dass es derselbe Mörder ist?
4: Es sind exakt dieselben Verletzungen. Mehrere Stiche in den Magen, aufgeschnittene Arme und Beine und ein komplett entstelltes Gesicht.
5: Das wird wieder zu viel für uns, oder?
4: Ich fürchte, wir haben keine andere Wahl. Wir brauchen seine Hilfe.
5: Es wird nie aufhören, peinlich zu sein.
2: Unser Bett vor sich hinrotten. Stinken tut er. Mittlerweile schon mehr als zu Lebzeiten, wissen Sie?
3: Ma'am, ich werde mich nicht mehr weiter mit Ihnen beschäftigen. Entweder Sie suchen sich einen anständigen Bestatter oder Sie kommen mit Ihrem Toten aus. Tschüss.
2: Kommen Sie zurück. Das gibt's doch nicht. Ich zeig Sie an. Ich gehe zur Polizei. Ich werde auch verrückt hier.
6: Holmes? Holmes? Wehe, Sie sind jetzt nicht daheim.
5: Guten Tag, Watson. Wie ich sehe, sind Sie mal wieder zu spät.
6: Sind Sie das nicht selber?
5: Also waren Sie tatsächlich zu spät. Ein Glück.
6: Werfen Sie mir doch keine Verspätung vor, wenn Sie selbst verspätet sind.
5: Ich sehe es weniger als Verspätung und mehr als Recht behalten. Ich hatte Recht damit, dass Sie sich verspäten würden und gönnte mir ein paar Minuten mehr.
6: Ich fürchte, dass ich nichts dafür konnte, dass die Droschke hierher so lange brauchte.
5: Schieben Sie doch nicht alles auf die Droschke. Sie hatten unterwegs sogar noch genug Zeit für ein paar Scones anzuhalten und das, obwohl Sie eigentlich erst vor kurzem gefrühstückt hatten. Ah, schade, dass Ihre Frau Ihnen kein nahrhaftes Frühstück mehr zubereitet.
6: Selbstverständlich tut sie das.
5: Dann lassen Sie sich wohl ein wenig gehen. Als Arzt müssten Sie doch wissen, wie wichtig eine gesunde Ernährung ist. Apropos Ihre Frau. Ich weiß nicht, warum Sie sie mir noch nicht vorstellen wollen. Wie lange sind Sie schon verheiratet?
6: Das ist ganz und gar meine Sache, Mr. Holmes. Werden Sie jetzt nicht aufdringlich.
5: Ich meine nur, mit Mary bin ich damals fantastisch ausgekommen. Es tut mir leid, falls ich alte Wunden aufreiße, aber ich finde, dass ich ein doch ganz anständiger Freund bin.
6: Lassen Sie es doch gut sein. Ich würde es gerne einfach dabei belassen wollen.
5: Nun, Watson, es tut mir leid. Ich kann wohl etwas ungeniert und unsensibel sein. Wissen Sie, was ich gerade tue?
6: Nein.
5: Ich lese Sie wie ein Buch. Das tue ich gerade.
6: Ich wüsste nicht, was für Kapitel für Sie noch verschlossen sein sollten.
5: So einige, Watson. So einige. Wollen Sie nicht vielleicht...
6: Nein.
5: Nur zu.
6: Ich bin mir nicht sicher, ob ich fragen will, wie Sie das jetzt mit dem Frühstück wussten.
5: Gut, dass Sie es trotzdem tun. Obwohl, es ist so simpel, dass die Magie meiner Schlussfolgerung verloren gehen würde.
6: Na, Ihre Magie werden Sie bei mir sowieso nicht so schnell verlieren.
5: Nun, werter Freund, wenn das so ist, Sie haben Ihr Verpackungspapier noch in der Hosentasche.
6: Und das Frühstück?
5: Ja, Sie frühstücken immer. Wir kennen uns mittlerweile 9 Jahre. Dass Sie überhaupt noch fragen?
6: Da haben Sie wohl recht. Aber Holmes, kommen wir doch zum Elefanten im Raum. Sie sind verreist. Hat Ihnen das Ausland gut getan?
5: Meine Nachforschungen allemal. Hören Sie, Watson, die Weltordnungen verändern sich momentan. Lesen Sie noch die Zeitung? Vor genau einer Woche hat die Britische

0: Die britische Krone den kürzesten Krieg der Weltgeschichte vollzogen. In 38 Minuten hat sie es geschafft, mehrere hundert Sansibarer in die Luft zu sprengen. Nur um ihren Sultan bestimmen zu können. Wenn da einem nicht das Patriotenherz höher schlägt, ja, dann weiß ich auch nicht.
1: Wow, wir sind weiter verreist, als ich dachte. Wie war Afrika?
0: Sonnig, im Sommer nicht zu empfehlen. Ich habe aber hauptsächlich Zeit in Deutschland verbracht. Sansibar war nur ein kleiner Ausflug, auch um der alten Zeiten willen.
1: Der alten Zeiten willen?
0: Eine Geschichte für ein anderes Mal, Watson. Sie müssen wissen, ich habe Sie nicht zum Plaudern her beordert. Wir haben einen vollen Plan für heute und ich kann Ihnen versichern, dass wir ein wahrliches Abenteuer vor uns haben.
1: Ich kann Ihnen nicht ganz folgen.
0: Keine Sorge, alles Wichtige wird wiederholt in genau 3, 2, 1. Guten Tag, Inspektor Lestrade.
2: Ich habe mir heute extra Mühe gegeben, auf eine andere Art und Weise die Treppen hinaufzusteigen.
0: Ich weiß, aber so wie Sie trampelten, wäre die einzige Alternative zu Ihnen ein Rhinoceros gewesen. Und von denen haben wir unüberraschenderweise selten Besuch.
2: Nun, Mr. Holmes, Sie zu täuschen, wird mir in diesem Leben wohl nicht mehr gelingen. Ich bin hergekommen, weil es Gott und Jahr Ihre Hilfe braucht.
0: Es geht um diesen Serienmörder. Sie nennen ihn den Leichenschänder, stimmt's?
2: Exakt. Gestern Abend
0: hat er einen deutschen Diplomaten ermordet, dazu auch noch in Whitechapel.
2: Sie sollten solche Dinge nicht vor Scotland Yard wissen.
0: Ich denke viel eher, dass Scotland Yard sollte solche Dinge vor mir wissen. Im Prinzip würde ich Ihnen also fast schon zustimmen.
2: Nun, ich kann davon ausgehen, dass Sie schon mit allem vertraut sind.
0: Absolut nicht, ich war die letzten Wochen verreist. Wie viele Opfer gab es bisher?
2: Nun, in den letzten 8 Wochen 7. Eine Prostituierte, 3 Tänzer, einen Kaufmann, einen Musiker und nun auch noch einen Diplomaten. Abgesehen davon, dass es hauptsächlich Männer sind, haben wir keinen direkten Zusammenhang feststellen können.
0: Nur, weil Sie einen gesucht haben, Inspektor.
2: Oh Gott, es geht schon wieder los.
0: Nun, Sie müssen wissen, alles folgt gewissen Regeln. Selbst der Zufall. Wenn wir also keine Regeln für die Opferwahl erschließen können, dann müssen wir Ausnahmen in den Regeln des Zufalls finden. Nun frage ich Sie, Watson, was entspricht nicht den Regeln des Zufalls?
1: Ein deutscher Diplomat, der sich in Whitechapel befindet.
0: Ja, korrekt, doch es geht noch viel simpler.
1: Ich weiß wirklich nicht, worauf Sie jetzt hinaus wollen.
0: Naja, dass überhaupt ein deutscher Diplomat getötet wurde. Serienmörder kommen statistisch betrachtet aus einem ziemlich düsteren Milieu, beziehungsweise morden sie vor allem in diesem. Hinzu kommt, dass er nicht umsonst der Leichenschänder heißt. Er ist triebgesteuert, animalisch, sexbesessen, zumindest von seiner Form von Sex besessen. Er mordet hauptsächlich Männer. Vielleicht verbirgt sich da eine unterdrückte Sexualität, wer weiß. Aber um nochmal zurückzukommen. Entweder fand er zufällig einen Diplomaten in Whitechapel und entdeckte plötzlich seinen besonderen Reiz für Politiker. Oder es war ein gezielter Mord. Wenn Sie meine Intuition fragen, so finde ich den Tod des Kaufmanns auch überaus verdächtig.
2: Oder es war Zufall.
0: Mich wundert nicht, warum Sie ständig zu mir kommen müssen. Wenn wir immer vom Zufall ausgehen würden, dann könnten wir gar keine Schlussfolgerung ziehen. Es existiert kein Zufall, Inspektor Lestrade. Ich habe ihn vor langer Zeit getötet, zusammen mit seinem Freund, dem Pfautier. Werfen Sie sich nicht ihn hinterher. Nun, ich finde, wir können auch so langsam zum Tatort gehen. Zuvor würde ich aber gerne noch einen Brief annehmen. In 3, 2, 1... Ach, verdammt. Guten Tag.
3: Hallo, sind Sie Sherlock Holmes?
0: Wie er lebt und lebt. Sie sind vermutlich Arthur James Bailey.
3: Ja, wie...
0: Kommen Sie doch rein.
3: Ich wollte eigentlich nur den Brief. Ihr Briefkasten war weg.
0: Ja, den werde ich demnächst wieder anbringen. Keine Sorge, diese Pause habe ich bereits mit Ihrem Vorgesetzten abgesprochen. Das habe ich getan, als ich mir ein paar Minuten Recht behalten gegönnt habe. Wir sind heute Klient von Sherlock Holmes. Anwesend sind Inspektor Lestrade von Scotland Yard und Dr. John Watson, engster Vertrauter meiner Wenigkeit, beratender Detektiv.
1: Ich glaube nicht, dass der Mann hier sein will, Holmes.
0: Das wird er aber wollen, sobald ich erzähle, wieso, Watson. Der gute Arthur wurde nämlich vor kurzem des Mordes angeklagt.
3: Woher wissen Sie das?
0: Ich lese Zeitung, deswegen.
3: Es war nur ein Unfall. Das Verfahren läuft zwar noch, aber das müssen Sie mir glauben.
0: Keine Sorge, das ist mir durchaus bewusst. Zur Erklärung für unsere anderen beiden Männer. Arthur hat eine Frau totgefahren.
2: Wie totgefahren?
0: Mit einem Automobil.
2: Das können die? Ich wusste, dass sie nichts Gutes bedeuten.
0: Tatsächlich wurde erst vor 8 Tagen der erste Mensch niedergefahren. Waren noch andere an Ihrem Unfall beteiligt, Mr. Bailey?
3: Mein Bruder saß neben mir. Wir haben das Automobil nur getestet. Es war ein Prototyp von der Anglo-French Motor Carriage Company. Mein Bruder ist Matrose der White Star Line und hat dadurch Kontakte. Ich verlor einfach irgendwie die Kontrolle über das Automobil.
0: Was für ein Zufall, dass es sich so früh wiederholt hat. Zufall, nicht? Noch viel interessanter ist aber, wer starb. Bridget Coller, britische Vermittlerin für internationale Geschäfte. Nur, dass sie keine internationalen Geschäfte tätigte. Mein Bruder Mycroft widerspricht mir da, aber übersetzt heißt das so viel wie Spion. Worauf ich hinaus will, ist, dass London momentan zu einem Schlachthaus für internationale Politiker wird. Irgendwas passiert hier, etwas Großes. Und nun, ich wäre nicht Sherlock Holmes, wenn ich es nicht herausfinden würde. Ich liebe solche Fälle. Nun, was tun wir noch hier? Haben wir nicht einen Tatort zu besuchen?
3: Ihr Brief.
0: Ja, stimmt. Geben Sie mal her. Hochwertiges, festes Papier, der Duft eines im Orient allgegenwärtigen Parfüms und ein Absender aus Deutschland. Ich könnte den Brief zitieren, ohne ihn gelesen zu haben. Arthur, ich werde auf Sie zurückkommen, sobald ich Sie freigesprochen habe. Lestrade, Watson, auf nach Whitechapel.
2: Das wird ein anstrengender Tag.
1: Nun, beruhigen wird er sich nicht mehr. Das kann ich Ihnen versichern.

0: Wir haben alles so gelassen, wie wir es gefunden haben. So, wie sie es immer haben wollen.
1: So, wie sie es auch haben wollen sollten. Watson, ich würde mich über Ihre Einschätzung freuen.
2: Für mich sieht es auf den ersten Blick aus wie jeder andere Tatort auch.
1: Ja, aber was beobachten Sie? Strengen Sie sich an. Ich kann so schlau sein, wie ich will. Ich werde doch immer in meinem Kopf gefangen sein. Ihre Einschätzung bringt mir mehr, als Sie denken.
2: Nun, hier zum Beispiel. Es liegt ein zerbrochener Teller herum. Er hat sich offensichtlich gegen seinen Mörder gewehrt.
1: Wenn man gerade umgebracht wird, liegt es so ziemlich immer nahe, sich zu wehren.
2: Ich kann auch wieder aufhören.
1: Oh, tut mir leid, ich wollte nicht abschätzig sein.
2: Entschuldigung. Angenommen. Es scheint kein großer Einbruch oder Diebstahl gewesen zu sein. Da drüben, er hat seine Schreibmaschine hingestellt. Es befindet sich aber kein Papier hier. Vielleicht hat er es einfach
1: Machen Sie das mit Absicht, Lestrade? Tut mir leid, Watson, aber Inspektor, Sie wissen, dass Ihre Diele quietscht. Wieso zum Teufel stellen Sie sich nicht um?
0: Oh, Verzeihung.
1: Danke. Fortfahren.
2: Nun, vielleicht hat er das Papier vergessen. Vielleicht wollte er einfach ein wenig Ruhe haben von seiner gewohnten Arbeitsumgebung in der Botschaft und hat sein Papier vergessen, aber... Nein, dafür muss man nicht nach Whitechapel. Er trägt doch noch seinen Mantel. Obwohl es im August warm genug sein sollte. Ja, nachts kann es noch recht frostig werden. Oh, ich hab was. Vielleicht hat er die Nacht durchgearbeitet. Ihm wurde kalt, woraufhin er den Mantel anzog. Der Mörder klopfte irgendwann an seiner Tür. Er ließ ihn eintreten und kurz daraufhin hat ihn umgebracht, um seine geheimen Diplomatenpapiere zu stehlen. Vielleicht waren die beiden auch befreundet. Vielleicht war das der Grund, dass er ihn reingelassen hat.
1: Vielen Dank, Watson. Ich würde Ihnen in einigen Punkten vielleicht sogar zustimmen. Ich sehe es so. Der Mann ist nicht zum Arbeiten hier. Auf keinen Fall. Er ist nach Whitechapel gekommen, um inoffiziell zu handeln. Ich würde sogar so weit gehen, dass er sich verstecken wollte, weil er irgendwas zu verstecken hat. Warum packt er es dann nicht einfach in die unterste Schublade? Weil er nicht etwas versteckt hat, sondern jemanden. Er wollte jemanden treffen, vielleicht sogar seinen Mörder. Wusste die Botschaft, dass er momentan in London war?
0: Nein, wusste sie nicht. Die Deutschen haben ihn sogar beurlaubt.
1: Genau wie ich es erwartet hatte.
0: Und wieso hat er jetzt noch die Jacke an?
1: Ich fand den Teil eigentlich ziemlich offensichtlich. Er wurde ermordet, bevor er sie ausziehen konnte. Er kam nach Hause und wurde von seinem Mörder überrascht. Das ist aber noch lange nicht alles. Mr. Kramer hat Besuch befürchtet. Sehen Sie den Zettel, der an der Tür liegt? Das ist der so ziemlich billigste Trick, um zu überprüfen, ob jemand eingebrochen ist. Der Mann hatte Angst, irgendetwas befindet sich hier. Irgendetwas hat er versteckt. Seiner Zettel an der Türkreativität nach zu urteilen, ist es nicht besonders gut versteckt. Vermutlich nützt er das billigste Versteck. Das billigste Versteck unter der quietschenden Diele. Wenn ich bitten darf, Inspektor Lestrade...
0: Natürlich.
1: Ja.
0: Tatsächlich.
1: Darf ich... Das sind keine geheimen politischen Dokumente. Das sind alte Transport- und Personallisten der Oceanic Steam Navigation Company. Und Zeitungsartikel. 6 Jahre alt.
2: Wovon handeln die Artikel?
1: Sie handeln von einem Mörder. Mehrere Stiche in den Magen, aufgeschnittene Arme und Beine, ein komplett entstelltes Gesicht. Geschändet soll er seine Opfer haben. Der Mann, den wir suchen. Er scheint viel herumzukommen.
0: Ich werde sofort eine Nachricht nach Brasilien schicken lassen.
1: Anscheinend starb unser Hans, weil er zu viel wusste. Nun, Lestrade, ich bin froh, dass wir helfen konnten. Aber wir müssen nun wirklich los. Sie wissen, ich halte nicht viel von Ihren Kollegen. Haben Sie Mr. Kramers Briefe bereits mitgenommen?
0: Welche Briefe?
1: Die Schreibmaschine. Er wird nicht an einer Novelle geschrieben haben. Und zum Arbeiten müsste er nicht nach Whitechapel kommen.
0: Nun, wir fanden keine Briefe.
1: Das ist fantastisch. Liebe Hotelverwaltung, wie lange befand sich Mr. Kramer im Hotel?
3: 9 Tage.
1: Oh, perfekt.
0: Perfekt?
1: Perfekt. Lestrade, ich habe genug gesehen. Machen Sie weiter mit Ihren Sachen. Watson, wir müssen weiter.
2: Warten Sie, was haben Sie denn jetzt vor?
1: Ich sehe 2 Möglichkeiten, Watson. Entweder finden wir keine Briefe, weil der Mörder sie gestohlen hat, oder weil Mr. Kramer sie schon abgeschickt hat. Soweit ich weiß, werden die Briefe in dieser Gegend um 12 abgeschickt. Es ist jetzt 11:30, also haben wir noch 30 Minuten, diesen Briefkasten dort drüben aufzubrechen.
2: Was?
1: Tatsächlich bin ich nicht auf sowas vorbereitet.
2: Sherlock, das können wir nicht tun.
1: Vielleicht reicht dieser Stein da drüben.
2: Hören Sie auf, das können Sie nicht machen. Es existiert ein Briefgeheimnis. Wenn wir es aufbrechen, dann könnte jeder die Briefe durchschauen.
1: Das war einfacher, als ich dachte.
2: Daran werde ich mich nicht beteiligen.
1: Nicht nötig, hier werden sowieso nicht so viele Briefe verschickt.
2: Ich finde Ihren Vandalismus absolut
1: schon
2: nicht vertretbar.
1: Gefunden. Adressiert an ein anonymes Postfach. Watson, ich glaube, wir haben eine Spur.

0: anständige Klamotten, gemachte Haare, aber die Hände und der Gestank eines armen Schwerearbeiters. Sie schreien förmlich nach einem falschen Manne. Sie zeigen ihre ranzigen V-Federn.
1: Mr. Holmes.
0: Kann man damit aber vermutlich nicht.
1: Mr. Holmes!
2: Ich bin hier, weil ich den Mord an einem Freund betrauere.
0: Wir haben momentan wirklich genug.
2: Es geht um einen deutschen Diplomaten.
0: Es geht um Hans Kramer.
2: Exakt.
0: Sie sind mit ihm befreundet.
2: Exakt.
0: Nun, wenn das so ist, Ihr Fall ist angenommen.
3: Das war Sherlock Holmes, Der geheime Krieg, Kapitel 1. 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
1: So, jetzt mal antreten hier. Wir haben nicht den ganzen Tag Zeit. Herr Wojtek, beeilen Sie sich mal.
2: Missmutig richtete Ole sich auf. Seine Kollegen taten es ihm gleich. Es war noch dunkel und von der Plattform der Bohrinsel aus waren keine Sterne zu sehen. Nur das Ölfeuer thronte flackernd über den Köpfen der Mannschaft.
1: So, Punkt 4 Uhr. Ich weiß, es ist euer letzter Tag vom Urlaub, aber die Firma erlaubt keine Nachlässigkeiten. Denkt daran, macht einer einen Fehler, wird die ganze Crew darunter leiden. Habt ihr verstanden?
3: Ja, ja.
2: Ole war sich nicht sicher, ob der Kaffee nach Wochen der Frühschicht überhaupt noch eine Wirkung hatte. Er sehnte sich nach der wärmenden Sonne, doch statt dieser war nur das schwache Licht der Ölflamme zu erkennen. Sven, ein Kumpane von Ole, riss ihn unsanft aus seinen Träumen. Er wendete sich grummelnd ab.
4: Deine frohe Miene gefällt mir gar nicht, Sven. Leute, die um diese unmenschliche Uhrzeit gute Laune haben, sind mir echt suspekt. Das solltest du aber langsam wissen.
5: Du alter Morgenmuffel, ich lass dich heute sicher nicht den ganzen Tag hier rumschmollen. Nee, nicht am letzten Tag vor unseren Ferien. Das heißt, heute machen wir so dermaßen ordentlich einen drauf und morgen im Hafen geht's gleich weiter. 3 Wochen Ferien. Oh Mann, ich weiß einfach, warum ich diesen Job hier mache.
4: Ich weiß auch, warum ich den Job mache. Damit meine Familie was zu essen auf dem Tisch hat. Meine Kinder freuen sich sicher, ihren alten Vater mal wiederzusehen. Und ich freue mich auf sie.
5: Boah, Ole, ey, ich hoffe, ich werde niemals so ein Spießer wie du. Ey, komm, Junge, wir pumpen jetzt erstmal ein bisschen was Öl und später pumpen wir was aus meinem geheimen Vorrat, hä?
2: Alkohol war auf der Bohrinsel strengstens verboten. Aber Sven war der Meinung, dass er bei stürmischem Wetter nicht ohne einen Nachtschnaps einschlafen könne. Es war wieder dunkel geworden und die einzige Lichtquelle war nur das lodernde Feuer auf dem Ölturm.
5: Psst, ey, Ole, komm schnell in die Kajüte. Nicht, dass die Chefin noch was merkt.
4: Ach du heiliger Waffenschrank. Sven, wo hast du denn diese Kollektion an Schnäpsen her? Das ist ja eine größere Auswahl als in der durchschnittlichen Bar in Leipzig.
5: Die habe ich hier über die Jahre lang angesammelt. Und hier hinter dem Wandbrett, ja? Da kontrolliert auch keiner von den Chefs. Ey, wie wär's mit einem Tropfen hiervon?
4: Boah, meine Güte. Echter Scotch. Über 20 Jahre alt.
5: Oh ja, auf den bin ich ganz besonders stolz. Und durch die Zeit in der Wand ist er sogar noch besser geworden. Und mit wem würde ich einen so edlen Tropfen wohl am ehesten teilen, hm? Mit meinem besten Freund, Ole.
4: Oh Mann, da kann ich wirklich nicht Nein sagen.
2: Mit jedem Schluck schwand die Hemmung, einen weiteren zu nehmen. Und je länger der Abend wurde, desto lockerer wurde die Zunge.
5: Oh Mann, immer wenn wir so lange auf dieser Bohrinsel sind, funktioniert mein Kopf überhaupt nicht mehr so richtig. Ich glaube, ich verguck mich am Ende sogar noch in die Chefin. Nee, hör bloß auf, aber sobald ich wieder auf dem festen Boden bin, ist das Gott sei Dank vorbei.
4: Ich wünsche mir so oft wieder den blauen Himmel und die strahlende Sonne zu sehen. Stattdessen sehe ich jeden Tag dieses vermaledeite Ölfeuer.
5: Ja, genau, diese schreckliche Ölflamme, die ist echt das Allerschlimmste. Weißt du, wegen diesem Ding kann man nicht einschlafen und man muss auf seinen Flaschenwein zurückgreifen. Und ich wünschte, man könnte dieses Feuer einfach löschen.
4: Ja, du hast recht. Man muss das Ding irgendwie auspusten.
5: Ole, wo willst du denn hin?
2: Trotz seines geistigen Zustands war Oles Fingerfertigkeit kaum beeinträchtigt. Mit ein paar simplen Handgriffen hatte er sich einen Feuerlöscher auf den Rücken gebunden und ging entschlossen auf den eisernen Turm zu, an dessen Spitze die Flamme loderte.
5: Ey, Ole, sag mal, bist du verrückt geworden? Du kletterst da jetzt nicht einfach hoch.
4: Sie ist als Freundschaftsdienst.
5: Ole, komm jetzt runter. Ey, komm jetzt, ich sag der Chefin Bescheid. Ole, du kommst jetzt sofort da runter. Weißt du, wie gefährlich das ist da oben? Das sind 50 Meter, da fällt so... Ole, komm runter. Ich sag der Chefin Bescheid.
2: Immer höher und höher stieg Ole auf den Turm. Er war schon zu weit hinaufgestiegen, um die mahnenden Worte seines Freundes verstehen zu können. Er kam der Flamme immer näher und es wurde immer heißer und heißer. Er setzte den Feuerlöscher an.
5: Oh nein, er hat den Rückstoß nicht bedacht. Ole!
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1: There is still a chair, even when there's no one sitting there. But a chair is not a house, and a house is not a home when there's no one there to hold you tight, and no one there you can kiss goodnight. Ein Heim ist keine Heimat. Ein Heim kann keine Heimat sein. Jeder weiß das. Aber man wirft ja nichts weg. Schon gar nicht einen Körper. Man hebt alles auf und benutzt es, bis es kaputt geht. Auch die irreparablen Dinge. Das, was es vielleicht nicht einmal gibt. Den Verstand, das Herz, das Geschlecht. Die zitternden Furchenhände. Das Alter hat Flecken hinterlassen. Auf der Haut wie im Gedächtnis. Kaffeebraun wie der Spuckschluck in den Frühstückstassen, die schon am Bett stehen, bevor die Sonne aufgeht. Dann geht das Licht an. Und ein Schrei des guten Morgens, obwohl man nichts mehr muss mit dieser recycelten Identität, diesem Fleisch um sich, an sich, das zwar nicht mehr in den Alltag passt, aber aus einem schlecht gewordenen Menschen wird vielleicht noch ein genießbarer Bewohner. Wenn er die Decke von sich werfen, sich entblößen lässt und nicht schreit, egal welche Temperatur das Wasser auf dem Waschlappen hat, der da fuhrwerkt, im Intimbereich, der keiner mehr isst, weil ihn schon so viele Menschen sahen. Im letzten Jahr, das nur noch vorgekaut wird, während es vergeht, in Feiertage, Traditionen, Jahreszeiten, Mahlzeiten, Licht- und Schattenzeiten, ohne eigene Gedanken. Denn die werden ja jetzt von anderen gedacht und man selbst ist nur eine Gedankenhülle. Die Verpackung eines verlorenen Geistes.
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1: Und wie viele braune Waschlappen werden jeden Tag hier von einem reingewaschen, weil man reingemacht hat?

Da sind sonst keine Hände von Bedeutung mehr. Nur die Randfiguren legen noch Hand an einen an, rühren aber nicht mehr, rühmen sich höchstens noch selbst für die Aufrechterhaltung der Vitalfunktion, für den immer schwächeren Herzschlag. Und draußen bringen sie sich um und schreien sich an. Draußen kann man nichts mehr machen, sagt der Arzt. Die Gegenwart ist nur der Lappen jeden Morgen und das Frühstück und das Mittag und das Abendessen und manchmal eine Karte aus dem Urlaub und manchmal ein Traum, meist reiner Schlaf, bis wieder der Lappen kommt. Die Gegenwart ist nicht mehr gegenwärtig, so wie man selbst nicht gegenwärtig ist, in niemandes Kopf und Seele, weil die Kinder längst tot, weil die Enkel längst überarbeitet sind oder durchdrehen bis zur eigenen Pflegestufe. Wenigstens könnte man aus dem Fenster schauen, wenn dann alles in sich zusammenfällt und wenn das Heim, das keine Heimat ist, nicht mehr steht, dann ist vielleicht viel Leben, aber eigentlich auch nichts verloren. Die Menschen darin, sie waren ohnehin nur Bewohner, dazu gemacht, dazu gehalten, dazu geworden. Stumm und grau und gelb und welk, weil es einfacher so ist, weil es so verwaltbar ist, auf diese Weise. Wenn die Weisheit verpufft, und die Person sich im Waschwasser auflöst.

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0: nun hab dich mal nicht so. Du kannst sowieso nichts daran ändern.
1: Hey, hier geblieben.
0: Das hättest du dir vielleicht alles mal etwas früher überlegen sollen, hm? Jetzt ist es sowieso zu spät. Also, falls es dich tröstet, man wird deine Leiche hier draußen sowieso niemals finden. Du könntest doch einfach zu einer Weltreise oder so aufgebrochen sein. Naja, wie auch immer. Was war das? Ist da jemand? Wenn da jemand ist, komm besser raus. Sonst machst du es nur noch schlimmer für dich. Hey! Hallo!
2: Was zum Geier sollst du denn darstellen?
0: Oh mein Gott.
3: Oh mein Gott! Ah!

0: Ah, Frau Professor, danke, dass Sie so kurzfristig kommen konnten.
1: Ach, natürlich, Herr Lorenz. In unserer Arbeit zählt jede Minute. Na, da ist es auch egal, wenn es nachts um halb drei ist.
0: Na, wenn ich in Ihrem Alter noch solche Nachtschichten schieben kann. Na dann aber hallo. Wie machen Sie das?
1: Früh ins Bett gehen und eine ausgewogene Ernährung wirken Wunder.
0: Ich wünschte, ich hätte die Zeit für eines dieser Dinge.
1: Tja, was haben wir hier?
0: Peter Bornig, kleiner Fisch, arbeitet für die Mafia in der Südstadt. Wir haben ihn im Moor aufgegriffen, wo er gerade eine Zeugin im Prozess gegen Francesco Margheno loswerden wollte. Ihrer Aussage nach hat er ein Geräusch im Gebüsch untersucht, als er plötzlich laut aufschrie.
1: Und hat sie gesehen, was es war?
0: Nein, ihre Augen waren verbunden. Aber wie dem auch sei, als sie eine Weile nichts hörte, schaffte sie es, sich zu befreien und da sah sie ihn wohl ein paar Meter weiter im Gras sitzen. Sie ist dann sofort weggerannt und hat uns angerufen, aber als wir ankamen, hat Bornig immer noch genauso dagesessen und in den Himmel gestarrt. Er hat sich auch nicht der Verhaftung widersetzt, sondern hat sich widerstandslos abführen lassen. Und seitdem hat er auch nicht gesprochen. Es ist, als sei er in einem Koma oder so.
1: Ja, aber komatöse Menschen lassen sich nicht abführen. Er könnte in einer Art halbkatatonischem Zustand gefangen sein. Ich versuche mal, mit ihm zu reden.
0: Na dann, viel Glück, Doc.
1: Guten Abend. Mein Name ist Professor Luise Färber. Und Sie sind Peter Bornig, ja? Sie wurden heute Nacht aufgegriffen, als Sie versuchten, eine junge Frau zu ermorden. Ist das richtig? Herr Bornig, Wachtmeister Lorenz hat mich gerufen. Er meinte, Sie befänden sich in einem heftigen Schockzustand. Können Sie mich verstehen? Sehen Sie, ich möchte Ihnen gerne helfen, aber das kann ich nur, wenn Sie mit mir reden. Geht es Ihnen gut? Ist Ihnen kalt? Kann ich irgendetwas für Sie tun? Nein? Ich weiß, dass Sie mich verstehen können, Herr Bornig. Ihre Symptome deuten auf keine psychische Erkrankung hin, falls Sie sich das erhoffen. Das bedeutet, ich weiß bereits, dass Sie mir antworten können, wenn Sie möchten. Wollen Sie nicht langsam mal auspacken? Nein? Also trotz der Tatsache, dass Sie keine psychischen Krankheiten in Ihrer Familie haben und obwohl Sie mit dem, was Sie hier abziehen, in keine Diagnose so ganz reinpassen, bleiben Sie stumm? Ja? Also sind Sie jetzt was? Einfach verrückt geworden? Sie wären überrascht, Herr Bornig, wie viele Verdächtige das versuchen. Der Gedanke, dass man seinen Gefängnisaufenthalt ganz schnell in eine psychiatrische Klinik umwandeln kann, ist sicher attraktiv. So viele verschwenden hier nur meine Zeit, um ein Schmierentheater aufzuführen, von wegen sie seien plötzlich durchgedreht. Ich sag Ihnen was, das Gericht wird es nicht interessieren, dass Sie plötzlich stumm geworden sind und ein Attest, dass Sie unzurechnungsfähig sind, werden Sie nicht kriegen. Nicht von mir. Herr im Himmel, das ist Zeitverschwendung.
2: Das ist Zeitverschwendung.
1: Was?
2: Was?
1: Na also, Sie sprechen ja doch.
2: Na also, Sie sprechen ja doch.
1: Ah, Scheinbar wiederholen Sie aber nur das, was ich sage. Verstehe.
2: Ah, anscheinend wiederholen Sie aber nur das, was ich sage. Verstehe.
1: Wo soll uns das hinführen, Herr Bornig?
2: Wo soll uns das hinführen, Herr Bornig?
1: Lächerlich.
2: Lächerlich.
1: Ich bin Psychologin, Herr Bornig. Was soll ich bitte damit anfangen?
2: Ich bin Psychologin, Herr Bornig. Was soll ich bitte damit anfangen?
1: Sie wollen das wirklich durchziehen, was? Ja, hartnäckig sind Sie ja, das muss ich Ihnen lassen.
2: Sie wollen das wirklich durchziehen, was? Hartnäckig sind Sie ja, das muss ich Ihnen lassen.
1: Sie helfen damit trotzdem weder mir noch sich selbst weiter.
2: Sie helfen damit trotzdem weder mir noch sich selbst weiter.
1: Das wird langsam etwas gruselig, Herr Bornig.
2: Das wird langsam etwas gruselig, Herr Bornig.
1: Mein Name ist Peter Bornig und ich bin schuldig.
2: Mein Name ist Peter Bornig und ich bin schuldig.
1: Sie wollen das also durchziehen. Also schön. Versuchen wir etwas.
2: Sie wollen das also durchziehen.
1: Esel essen Nesseln
2: also
1: nicht, Nesseln essen
2: Versuchen
1: Esel nicht.
2: Versuchen wir etwas. Esel essen Nesseln nicht, Nesseln essen Esel nicht.
1: Das war zu leicht. Der Potsdamer Postkutscher putzt die Potsdamer Postkutsche blitzeblank.
2: Die Potsdamer Postkutsche blitzeblank.
1: Der dicke Dachdecker trug die dicke Dame durch den dicken Dreck. Dafür bedankte sich die dicke Dame beim dicken Dachdecker, dass der dicke Dachdecker die dicke Dame durch den dicken Dreck trug.
2: Wirklich gut, Herr
1: Bornig.
2: Halt.
1: Wie machen Sie das?
2: Das geht doch gar nicht.
1: Sie wiederholen meine Worte, während ich sie spreche. Was für ein Trick ist das? Wie machen Sie das? Schluss mit den Spielchen, Bornig. Antworten Sie mir. Sie können das unmöglich alles voraussehen. Polizei. Psychoanalyse. Kriminalpsychoanalytiker-Assistent. Apfel. Birne. Kartoffel. Sizilianische Seeanemone. Hoppe, hoppe, Reiter, wenn er fällt, dann schreit er. Matthias. Lilly. Oh Gott. Hören Sie auf damit.
2: Hören Sie auf!
1: Wieso tun Sie das? Woher kennen Sie meine Familie? Geben Sie mir meine Stimme wieder! Bitte! Ich will meine Stimme zurück! Ich schwöre Ihnen, Bornig, dafür werden Sie lange sitzen! Brennen. Was? Brennen? Das ist nicht, was ich... Moment. Sie haben aufgehört. Was in aller Welt sollte das... Bornig. Mit Ihrem Psychospielchen werden Sie nicht weit kommen. Was sollte der Mist? Also schweigen Sie wieder, was? Ich sage Ihnen, wir würden hier sehr viel besser vorankommen, wenn Sie mir endlich zugeben, was Sie mit dem Fall zu tun haben. Ihr Schweigen wird Ihnen nicht helfen, Herr. Herr, Sie sind... ein Verbrecher.
2: Es ist vollbracht.
1: Was? Was sagen Sie da?
2: Es ist vollbracht.
1: Was? Was ist vollbracht? Irgendetwas stimmt nicht.
2: Mit der Wiedergeburt des Sohnes erwachte die Schlange in der Tiefe und fand sich frei von ihren Ketten.
1: Was? Was? Was ist los mit mir? Wer sind Sie?
2: Sie wird sich aus der Finsternis erheben und Krieg gegen das Licht führen.

0: Ah, und? Was haben Sie rausgefunden? Frau Professor Färber. Hat er mit Ihnen gesprochen? Was hat er gesagt? Professor? Geht es Ihnen gut?
1: Geht es Ihnen gut?

0: Da haben ziemlich viele Leute ziemlich viel durcheinander gebracht, dann haben es alle abgeschrieben. 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

0: 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Handystrahlung. Dass man sich durch das viele Telefonieren einen Tumor ins Gehirn brennt, davor haben viele Leute Angst. Aber wie gefährlich ist ein Gehirntumor wirklich? Unser Reporter Klaas Brenner wollte das im Selbstversuch für Sie herausfinden. Leider konnte er seine Reportage letztlich nicht mehr abschließen. Wir haben trotzdem seine besten Interviews für Sie zusammengeschnitten. Verstrahlt, auf der Spur von Klaas Brenner, ist eine schonungslose Dokumentation über die Reise eines Aufklärers, dessen Recherche wohl einer ganzen Generation von Journalisten ein Denkmal sein wird. Und im Zentrum steht die vielleicht wichtigste Frage unserer Zeit. Darf man im Zimmer schlafen, wo der WLAN-Router steht?
1: Mama!
2: Was ist denn, mein Schatz?
1: Kannst du mir mein Sandwich bringen?
2: Oh, Schätzchen, mach doch mal lieber den Fernseher aus.
1: Ich schau das.
2: Schnuckelchen, was schaust du denn da den ganzen Tag?
1: Da, der Typ hat sich 2 Uranstäbe in den Arsch geschoben, um Gehirnkrebs zu kriegen. Und jetzt zeigen die, wie er es gemacht hat.
2: Und sowas schaust du?
0: 7. Mai 2018. Klaas Brenner fährt im Auftrag des MDR nach Solau-Eptingen. Denn hier soll heute die Gefährlichkeit von Elektrosmog bewiesen werden. Am Institut gegen Zwangsbestrahlung forscht der renommierte Dr. Holger Hobel an Ameisen.
3: Ja, herzlich willkommen, meine Damen und Herren. Hallo?
4: Ja.
3: Mein Name ist Holger Hobel. Viele kennen mich ja bereits aus dem Fernsehen. Mich interessiert die Auswirkung von Strahlung auf Ameisen. Warum gerade Ameisen, fragen Sie sich vielleicht. Nun, Versuche mit diesen Sechsbeinern bieten tatsächlich Grund zur Annahme, dass Handy- und auch WLAN-Strahlung erschreckende Lähmungen zur Folge haben können. Wir werden das gleich im Experiment beobachten. Haben Sie denn zunächst noch erstmal irgendwelche Fragen?
5: Brenner mein Name, vom MDR. Sie sagen also, geht das jetzt gar nicht um Gehirntumore, sondern um diese Lähmungen? Was haben Sie da gesagt?
3: Nein, also Gehirntumore haben wir bei der Ameise noch nicht feststellen können. Heute will ich Ihnen lediglich zeigen, wie eine ganze Kolonie durch ein einzelnes Handy lahmgelegt werden kann und was das für Auswirkungen auf den Menschen zum Beispiel hat.
5: Also wir haben jetzt gerade das Experiment gesehen, filmen durften wir da drin leider nicht. Dr. Hobel konnte mir auch auf wiederholte Nachfrage nicht endgültig beantworten, wie ich mir nun durch Handystrahlung einen Gehirntumor machen kann. Mal sehen, gleich gibt es noch eine Nachbesprechung.
2: Wie kannst du denn bloß den ganzen Tag vor diesem Ding sitzen und dich verstrahlen lassen?
1: Mama!
2: Und lüften musst du mal. Hier ist doch bestimmt schon alles voller Elektrosmog.
1: Hey, lass die Vorhänge zu, das blendet.
2: Ja, will ich denn, dass du später diese Lähmungen kriegst, von denen der Doktor da geredet hat? Ich bin ja immer noch Mutter.
1: Mama, geh bitte.
3: Sie haben eben gesehen, was ein einzelnes...

0: Die Möglichkeit, einmal persönlich bei einem Entstrahlungsseminar von Constanze Schöngeist dabei zu sein, verlockt Klaas Brenner. Und diesmal darf auch die Kamera mit rein.
1: Ja, ich bin jetzt bei Constanze im Seminar. Wir haben jetzt gerade schon eine Aufwärmung gemacht, eine Kontaktaufnahme mit unserem inneren Gegenstrahl.
2: Das ganze Programm von
3: Constanze. So eine Entstrahlerin könnten wir uns auch mal einladen.
4: Mama.
3: Die Helga hatte mal so eine da und musste dann ihre ganze Wohnung umstellen, weil sie ja immer Kopfschmerzen hatte von diesem WLAN-Router.
4: Mann, das ist Abzocke, Mama.
3: Nee, für Qualität muss man eben auch mal was hinlegen. Das sagt auch der Reporter.
4: Das zahlt er doch eh nicht selbst.
3: Du willst ja auch immer, dass ich die teuren Chips kaufe, weil du sagst, die schmecken dir besser.
5: Nehmen Sie jetzt die Hand Ihres Nebenmannes oder Ihrer Nebenfrau. Fühlen Sie in sich rein. Was spüren Sie?
1: Ja, danke, dass Sie sich zu einem Interview bereit erklärt haben. Stellen Sie sich doch kurz vor.
5: Ja, Constanze Schöngeist, mein Name. Strahlungsfrei seit 34 mittlerweile Jahren. Viele Leute kennen das ja gar nicht mehr, sag ich mal, wie das war, als es noch keine Strahlungssmog, sag ich mal, gegeben hat.
1: Wie gehen Sie mit der Strahlung im Alltag um?
5: Also Strahlung ist für die Zellen ja erstmal tödlich. Tschernobyl.
1: Ja.
5: Ja, aber so normale, so Handystrahlung wird ja durch die Haut noch so geblockt, aber also gerade so, aber wenn man sich das jetzt in Inneren, also wenn man sich das so in einatmet, so in Magen atmet, sag ich mal, dann kann das da ja so, dann liegt das so, dann kann.
1: Also die Strahlung wird erst im Inneren gefährlich?
5: Und das wissen die ja auch alles. Die wissen das und die machen nichts dagegen. Das ist für die ja in Kauf zu nehmen, sag ich mal, wenn wir uns hier so die Sachen einfangen. Also da muss man sich auch mal in den Statistiken schlau machen.
0: 2 Wochen später. Klaas Brenner erkundigt sich beim Strahlenforschungsinstitut der Siemens AG Leipzig. Hier wird täglich mit Strahlung experimentiert. Er erhofft sich ein differenziertes, wissenschaftliches Bild der Thematik. Professor Stramm von der Fakultät für Physik und Innovation steht gerne für ein Interview zur Verfügung.
1: Herr Professor Stramm, wie bekomme ich einen Gehirntumor durch Handystrahlung?
6: Gar nicht.
1: Also auch nicht, wenn ich nah daran schlafe?
6: Nein.
1: Und auch nicht auf längere Zeit?
6: Nein, also Handystrahlung, das sind Mikrowellen, tausende Nanometer, das ist ein Klacks, das ist nichts. Ich hänge mir meinen Siemens C25 immer direkt in den Hodensack und da passiert gar nichts. Na gut, manchmal kitzelt es ein bisschen.
1: Sie arbeiten für das Strahleninstitut der Siemens AG. Manche werfen Ihnen vor, Ihre Forschung sei nicht objektiv.
6: Hippies. Anarchisten. Nein, die Sache ist ganz klar, Handystrahlung ist völlig unbedenklich. Aber das darf man heutzutage ja anscheinend nicht mehr offen sagen.
1: Professor Stramm, was sagen Sie zu sogenannten Entstrahlerinnen, die jetzt ein Geschäft daraus machen, Häuser und Wohnungen von Elektrosmog zu befreien?
6: Hippies. Na, das muss man so klar sagen, das ist völliger Hirnkäse, das ist Schamanentum. Ich habe mir den Siemens C134 Langstreckenrouter direkt in den Darm operieren lassen, das sind 5,3 Gigahertz und meine Prostata funktioniert einwandfrei und der Empfang, der ist auch immer gut.
1: Es gibt allerdings Leute, die können beweisen, dass Strahlung schädlich ist.
6: Wer?
1: Ich glaube nicht, dass ich meine Quellen offenlegen muss.
6: Nur dann war das wohl Dr. Hyperschall, Professor für erfundene Wissenschaften.
1: Nein, ich habe es mit eigenen Augen gesehen. Da wurden Ameisen zum Teil schmerzhaft gelähmt.
6: Na, dann sage ich's mal so. Zum Glück bin ich keine Ameise.
3: Oh, der Professor ist sich da aber sicher, dass sein Router ungefährlich ist.
4: Ja, und gleich schiebt sich der Brenner die Uranstäbe in den Arsch.
3: Aber da sagt ja auch jeder was anderes. Weißt du da was, ob man diese WLAN-Strahlung jetzt irgendwie nachweisen kann?
4: Ja, mit einem Handy, Mama.
3: Mit einem Handy?
4: Ja, und damit kannst du doch auch WLAN empfangen.
3: Ach so. Also gibt es diese Strahlung dann wirklich?
4: Mama.
0: Die Theoretiker sind sich uneins. Aber wie sieht es in der Praxis aus? Gibt es Symptome, die direkt auf Handy- oder WLAN-Strahlung zurückgeführt werden konnten? Klaas Brenner besucht den Ort, an dem man dies wissen müsste, das St. Vincelsius Krankenhaus in Leipzig. Hier werden jährlich 20.000 Patienten betreut, allein 90 davon mit Gehirntumoren.
1: Ich spreche hier mit Schwester Nadine von der Notaufnahme. Sagen Sie mal, Hand aufs

0: Herz. Kommt es vor, dass Leute mit Gehirntumor antanzen und 6 Monate vorher haben sie sich Bluetooth-Kopfhörer bestellt?
1: Ja, sie haben dann immer so ein Dumpfheitsgefühl im Kopf, wenn sich ihr Handy ins Mobilfunknetz einwählt.
0: Und das bilden die sich nicht bloß ein, die haben dann wirklich einen Tumor?
1: Naja, die Frage ist natürlich, inwiefern man das voneinander trennen kann. In der modernen Medizin geht man ja eben mit einem ganzheitlichen Ansatz an den Patienten heran. Wenn er fühlt, dass er einen Gehirntumor hat, dann hat er auch einen Gehirntumor. Vielleicht nicht im Kopf, aber zumindest im Herzen.
0: Nein, ich suche aber Leute, die tatsächlich wirklich einen haben.
1: Ja, die haben ja auch tatsächlich wirklich einen. Nur eben nicht, wenn man guckt. Das ist wie mit Schrödingers Katze. Eine Überlagerung von Existenz und Nicht-Existenz.
0: Ich war nie gut in Physik.
1: Das sind dann elektrohypersensible Patienten. Hypsis, wie wir sie nennen. Für die haben wir im St. Vincentius Krankenhaus die Abteilung Funkloch eingerichtet.
0: Und dürfte ich da vielleicht einmal mit einem ihrer Hypsis sprechen?
1: Ja, natürlich, wenn sie ihr Telefon abgeben. Und natürlich das kabellose Mikrofon, das darf auch nicht mit rein, das strahlt ja auch. Und dann haben sie hier natürlich auch eine Kamera dabei.
2: Klaas Brenner darf den elektrohypersensiblen Patienten Peter interviewen. Der 48-Jährige ist regelmäßiger Gast im St. Vincelsius Krankenhaus. Da das Gespräch nicht aufgezeichnet werden konnte, hat die Redaktion es basierend auf einem Gedächtnisprotokoll nachgestellt.
3: Ja, ich heiße Peter. Ich habe seit ich 12 bin einen starken Tinnitus, Konzentrationsstörungen, Verspannungen im Nackenbereich. Ich knirsche nachts.
0: Das heißt?
3: Ja, ich habe Schlafstörungen, hormonelle Störungen, Schilddrüsenunterfunktion, Bluthochdruck, Hämorrhoiden, zeitweise sehr starken Haarausfall.
0: Durchs Telefonieren?
3: Das liegt an meiner Wohnsituation. Ich wohne in unmittelbarer Nähe eines Handymastes, eines Strommastes und lebe direkt unter unserer Antenne, ein Zimmer neben dem WLAN-Router.
0: Und das setzt dir zu?
3: Ja, ich bin schon öfter in ein Funkloch gefahren und meine Kopfschmerzen und der Tinnitus waren sofort wie weggeblasen. Der Tumor war auch weg.
0: Wie, einen Tumor hast du auch noch?
3: Ja, seit 2 Jahren. Mal mehr, mal weniger.
0: Ja, das Krankheitsbild von Peter ist auf jeden Fall übel, aber vor allem beginne ich hier etwas Zentrales zu verstehen, und zwar, was diese Gehirntumore angeht, die auch im Herzen auftreten können. Ich werde dazu gleich ein Experiment beginnen, außerdem starten wir vom MDR meine Umfrage. Habt ihr manchmal einen dumpfen Kopf, Tinnitus, Durchfall, Schlafstörungen, hormonelle Störungen, Schilddrüsenunterfunktion, Maden im Samenleiter oder Fußpilz, wenn ihr länger telefoniert?
4: Online könnt ihr den Fragebogen.
5: Der Ulrich hatte doch mal Fußpilz.
6: Mama.
5: Ich sag's ja nur.
6: Psst. Da. Jetzt macht er's. Jetzt schiebt er sich die Stäbe rein.
5: Ew.
2: Sind die Symptome bloß eingebildet oder leidet Peter tatsächlich? Klaas Brenner will herausfinden, wie ein Leben mit Gehirntumor wirklich ist. Dazu stellt er nichts weniger bereit als den eigenen Körper.
0: Ja, ich lege mich für euch unters Messer. Ich habe 2 Uranstäbe bestellt. Die strahlen zwar etwas stärker als Handys, aber dafür muss ich dann nicht so lange warten, bis ich auch was spüre. Ich habe mich außerdem gegen den Kopf entschieden, weil das eventuell etwas drastisch sein könnte.
2: Die Operation verläuft glücklich. Binnen kürzester Zeit sorgen die 2 neuen Strahlungsquellen in der Rektalsäule auch schon für den erwünschten Effekt.
0: Boah, das ist jetzt gerade mal 2 Stunden her und ich habe schon ein bisschen Haarausfall und konzentrieren kann ich mich auch schlechter. Naja, in 2 Wochen weiß ich mehr.
2: Bis dahin heißt es abwarten. Klaas Brenner nutzt die verschriebene Bettruhe, um sich im Internet zu informieren. Dabei stößt er auf einen besorgniserregenden YouTube-Kommentar. Wutbürger schreibt:
7: Es geht ja gar nicht um Krebs. Handy- und Mobilfunknetze verblöden die Massen. Deswegen wollte man sie auch 1970 schon abschaffen, aber Industrie und Militär stellten sich quer. Natürlich.
2: Aluschild 68 antwortet:
7: Das globale Handynetz dient dem Schutz vor insektoiden Aliens. Aber das ist alles geheim, um die Schäfchen nicht zu beunruhigen. Die Elite muss immer abwägen.
2: Und Nebelmensch kommentiert:
7: Wieder sehr gutes Video vom Institut gegen Zwangsbestrahlung. Vor Mobilfunkstrahlung und WLAN-Wi-Fi-Mikrowellenstrahlung kann man sich zu Hause übrigens gut schützen. Einfach bei YouTube Alufolie gegen Totalverblödung eingeben.
2: Trotz langsam ansteigenden Dumpfheitsgefühlen, Gelbkot und Haarausfall rafft sich Klaas Brenner noch einmal auf. Ein Wendepunkt in seiner Recherche zeichnet sich ab. war es am Anfang noch das Krebsrisiko, so taucht jetzt ein neuer Begriff häufiger auf. Die zunehmende geistige Debilität der Bundesrepublik Deutschland.
0: Ich will jetzt noch einmal herausfinden, ob man das auch offline so sieht. Deswegen bin ich hier in der Fußgängerzone. Entschuldigen Sie, glauben Sie, dass Handystrahlung die Leute verblödet?
8: Ja klar, wenn die ständig auf ihre Handys glotzen und dann gehe ich in die Laternenpfähle auf, schon.
0: Und Sie, haben Sie ein Mobiltelefon?
9: Ja, ich hab's aber immer aus, ne? Auch tagsüber, das ist mir einfach zu gefährlich, ne?
0: Und wie sieht es bei Ihnen aus? Würden Sie Ihrer Tochter ein Mobiltelefon schenken?
10: Noch eins? Die hat ja schon zwei und kann kaum mehr richtig lesen.
11: Ja, siehst du, du liest auch nicht mehr, seit du dein Handy hast. Kannst du das überhaupt noch?
12: Ja, Mama.
11: Zeig, lies was. Und sonst machen wir sofort aus.
12: Was denn?
11: Irgendwas. Lies, was da steht.
12: Dietmar Fabelstolz, Soziologe, 54 Jahre, bekräftigt Klaas Brenners schlimmste Vermutung.
13: Schauen Sie sich mal um. Dann sehen Sie ja, wie verblödet die Leute schon sind. Besonders die Jugend mit ihren Facebooks und Twitters.
2: Ungeachtet seiner mittlerweile äußerst starken Verspannung im Nackenbereich und des penetranten Dumpfheitsgefühls durch den Tumor, begibt sich Klaas Brenner auf seine letzte Fahrt zu Influencerin Victoria Steele.

0: Victoria, wenn jemand die Gefahren von Handynutzung kennt, dann du. Du bist jetzt 23?
1: Ja.
0: Du hast 2 Millionen Follower auf Twitter, Instagram und YouTube. Victoria, wie oft benutzt du dein iPhone?
1: Welches jetzt?
0: Das schwarze da.
1: Nee, das benutze ich gar nicht.
0: Gar nicht?
1: Nee, ich finde das einfach hübsch. Ich benutze sowieso nur die beiden hier. Insta mache ich sowieso nur auf Tablet. Das ist besser für die Pictures.
0: Da kann man sie besser nachbearbeiten?
1: Nee, ich bearbeite die nicht nach.
0: Nicht?
1: Nee, bearbeiten ist echt nur für Leute, die hässlich sind. Ich mache nur so ein paar Filter drauf, bisschen Photoshop.
0: Zu viel Handystrahlung am Körper. Das soll 9 Studien zufolge den IQ senken, verblöden, Schlaf- und Konzentrationsstörungen verursachen, sowie Verspannungen, Durchfall und besonders nervig Haarausfall. Macht dir sowas Sorgen?
1: Nee, ich habe ja sowieso Extensions.
0: Ja, aber...
1: Nee, ich finde das mal wichtig zu sagen, weil viele meinen ja, dass meine Haare echt sind und da wollte ich einfach mal loswerden. Hey, ihr da draußen, erstmal voll cool für eure ganzen Support und so. Ich finde das mega wichtig, wie ihr mich supportet und weil ja jetzt viele von euch mir immer wieder Kommis wegen den Haaren geben und fragen, ob die echt sind und so. Nein, sind sie nicht. Ich habe seit 2 Monaten Extensions drin von Bubba Hair and Nails und ich bin einfach mega zufrieden damit. Das ist so easy zu waschen und...
2: Oh, das sieht ja wirklich hübsch aus.
3: Mama.
2: Nein, schau doch. Meinst du, ich sollte das auch mal ausprobieren?
3: Nein.
2: Bubba Hair and Nails. Das schreibe ich mir gleich mal auf.
3: Jetzt, guck.
4: Doch während des Gesprächs kommt es zum Kollaps. Aufgrund der hohen Belastung durch Victorias Ausstrahlung bricht Klaas Brenner zusammen. Ein Rettungshubschrauber muss den geschwächten Reporter vom Landhaus der Internetprinzessin abholen. Auf dem Weg ins Krankenhaus kommt Klaas Brenner ein letztes Mal zu sich.
5: Ich habe das schon in den letzten Wochen gemerkt. Ich komme morgens echt kaum hoch, habe auch starke Konzentrationsschwierigkeiten und ein übles Dumpfheitsgefühl im Arsch. Aber hey, vielleicht bin ich einfach ein bisschen elektrohypersensibel. I guess by now
3: you've come to hear the story. Voll verreckt.
2: Ach, sag sowas nicht. Der hat sich mal freiwillig in die Leute reinversetzt, die unter unserem Mobilfunknetz leiden.
3: Hippies.
2: Ach komm, so hilfst du denen aber auch nicht.
3: Anarchisten
2: gerade.
3: Sind das.
2: Ach, Schnuckelchen. Komm, ich bring dir mal dein Sandwich und dann lüftest du hier mal ein bisschen, ja? Nicht, dass du dir hier noch was einatmest.
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0: 1992. Die kleine schwarze Amsel, die an einem Herbstmorgen vom dinarischen Gebirge aus kommend über knochige Berge und durch schmale Täler steuerte, vorbei an Hunderten von grauen Stadtruinen und Tausenden von kargen Walnussbäumen, flog fast durch ganz Bosnien. Bis sie sich gleich dort, vorne auf dem Dach der ehemaligen Volksschule, zu einer Flugpause niederließ. Die Volksschule in Sarajevos Stadtviertel Novi Grad, in die auch Abi früher gegangen war.
1: Hey, du! Hau ab hier! Serbischer Spionvogel!
2: Das bin ich. Ich heiße Abi. Naja, eigentlich heiße ich Abedin Mohamad Grubcevic. Aber alle nennen mich einfach nur Abi. Das ist einfacher. Ich bin 8 Jahre alt und werde bald 9. Manchmal sagt Maika:
3: Geh doch bitte mit deiner Cousine zur Wasserstelle. Immer vorsichtig, ja? Und dass ihr nur gut aufeinander Acht gebt und nicht durch die verbotenen Straßen lauft. Mein großer Junge.
2: Und manchmal sagt dir da:
4: Es ist schon dunkel und hörst du nicht den bösen Donner und die lauten Jabizas? Buben wie du sollen nicht so spät mehr nach draußen. Du bist zu klein.
2: Daher weiß ich nicht, ob ich eigentlich groß oder klein bin. Wenn die einen finden, dass man groß ist und andere, dass man klein ist, so ist man vielleicht gerade richtig.
3: Abi, Draga Moja, bitte bleib ganz dicht bei mir.
2: Maika ist meine Mama. Gleich nach dem Aufstehen legte sich immer ein Hijab um ihren Kopf. Mein Lieblingshijab ist das blaue mit den winzigen Funkelsteinen drauf. Die glitzern sogar im Dunkeln, man muss nur ganz doll drauf starren. Wenn es draußen donnert und rumst, sagt Maika immer, dass die Steine auf dem Stoff die Sterne vom Himmel sind, die auf mich aufpassen, und dann kann ich meistens schlafen.
4: Sranje, diese serbischen Lümmel, helfen die ganze Nacht Jabizas umher.
2: Der da ist mein Großvater. Und Jabizas, das sind Knallfrösche. Die kann man im Scherzartikelladen in der Stadt kaufen. Und wenn man sie auf den Boden wirft, tut es einen ganz lauten Knall. Der da sagt immer, dass serbische Jungs die ganze Nacht Jabizas durch die Stadt werfen, weil sie uns Streiche spielen wollen. Das finde ich gemein. Wenn ich nämlich einen Streich spielen will, dann schütte ich dir da zum Beispiel statt Zucker Salz in seinen Kaffee. Der verzieht dann immer das Gesicht und flucht fürchterlich. Das ist zum Schlapplachen komisch. Ich verstehe nicht, was für die serbischen Jungs so zum Schlapplachen daran ist, wenn sie uns mit den Knallfröschen die ganze Nacht wach halten. Es gab natürlich noch andere Kinder in Novi Grad, nämlich zum Beispiel meine Cousine Dayana und ihr Bruder Latif. Dayana ist 10 Jahre alt und Latif 12. Und natürlich unser Hund Mali Ujak, der auch irgendwie zu uns Kindern gehörte.
5: Abi, soll er mal reinkommen?
6: Kommst du mit auf den Veliko-Hügel? Wir wollen uns von da aus den Krieg ansehen.
7: Dayana!
2: Was ist das?
7: Wer hat euch das gesagt? Latif, Dayana. Woher wisst ihr davon?
5: Der alte Eisenwarenhändler. Er hat uns erzählt, tausende Serben greifen die Stadt an. So richtig mit großen Panzern und dunkelgrünen Kriegshelmen. Ganz so wie im Film.
2: Leider wussten wir gar nicht wirklich, was das für eine Sache war mit dem Krieg. Aber dass es sehr aufregend war, das wussten wir. Die Erwachsenen waren stets unwahrscheinlich hektisch und benutzten allerhand seltsame Worte, wie zum Beispiel Heckenschütze oder Luftbrücke oder UN-Schutzzone. Es wurde viel laut geflucht und oft weinte Maika auch leise in diesen Tagen. Aber sie sagte dann, dass ihr nur etwas Staub ins Auge geraten ist.

0: 11. November 1993, Sarajevo. Der Bürgerkrieg in Bosnien-Herzegowina geht auch an diesem Donnerstag mit großer Härte weiter. Seit über 19 Monaten wird Sarajevo bereits belagert und beschossen. Der Krieg gehört zum Alltag. Nun hat die Armee der bosnischen Serben, VRS, einmal mehr den Kessel um die letzten wehrhaften Zonen West-Sarajevos verengt. Scharfschützen schießen wahllos auf Fahrzeuge und Personen. Pro Tag detonieren durchschnittlich 330 Granaten. Oft bleibt da für die zivile Bevölkerung nur der Keller als provisorischer Zufluchtsort.
1: Maika, weißt du was? Latif und Diana haben Mali Ojak mit zur Wasserstelle genommen und mich nicht.
2: Musst du denn morgens um 6 kommen und mir das erzählen?
1: Ja, früher konnte ich nicht kommen. Ich habe es ja jetzt erst bemerkt.
2: Warum machst du denn so ein Theater? Mali Ujak darf doch wohl auch mal ein bisschen Spaß haben.
1: Und ich? Soll ich etwa nie ein bisschen Spaß haben? Pfui, ist das ungerecht.
3: Geh raus! Geh raus, aber wenn du böse sein willst. Ich kann das nicht mit anhören.
1: Oh ja, das ist fein. Aber ich gehe schon. Ich gehe und komme nie wieder zurück. Ich will aber hinterher kein Gejammer hören, wenn ihr kein Abi mehr habt.
2: Andrew, du willst doch nicht etwa ganz und gar verschwinden.
1: Doch, das ist sicher das Beste. Dann könnt ihr immer zu schlafen und schlafen und schlafen. Pff. Diana! Latif! Diana! Hier bin ich! Schnell! Da sind Menschen! Oh Gott, was... Latif, was ist mit deinem Gesicht passiert? Was haben die mit dir gemacht? Oh Gott, Latif! Oh Gott! Mach was mal, Julia! Mach doch was! Diana!
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2: Möchte beginnen etwas, möchte von außen nach innen etwas, möchte von innen nach außen etwas, will sich mit etwas austauschen. Etwas ist erwacht, etwas hat jetzt lang genug im Dunkeln verbracht, etwas hier drin will zerspringen und zerfetzen, etwas steht jetzt auf.

0: Was zur Hölle? Es ist gleich Mitternacht. Wo bleibt Amy? Nach Mitternacht hat es ja wohl keinen Sinn.
1: Oh, mach dich locker, Devin. Sie kommt doch eh immer kurz vor knapp. Schwer beschäftigt, die Gute.
2: Ja, hey, weiß eigentlich irgendjemand von euch, was genau sie macht? Ich meine, sie fehlt ständig in unseren Vorlesungen und sie erzählt auch nie was.
0: Dann frag sie doch.
2: Nee, ich will nicht aufdringlich sein.
1: Bei eurem Luschi-Studium ist es doch egal, wie oft man kommt.
0: Sei du ruhig, scheiß Lärm, Spacko.
1: Na endlich, hey, ich dachte schon, du tauchst gar nicht mehr auf.
3: Ja, tut mir leid, Arbeit und so. Hey, alle zusammen.
2: Hi, Amy. Du siehst super aus.
0: Spart euch die Höflichkeiten, ja? Es geht jetzt los. Boston, was müssen wir machen?
2: Ja, also im Grunde, mach mal das Licht aus. Und die Kerzen... Ach, verdammt, wir brauchen einen Spiegel. Das ist eigentlich die Hauptsache. Hast du irgendwo einen?
1: Warte, im Bad ist einer. Moment.
2: Okay, gut. Dann muss jetzt eigentlich nur jemand dreimal, ihr wisst schon, was sagen. Also vom Spiegel. Ja, wer will denn anfangen?
3: Ich. Sollen sie nur kommen, die Dämonen.
2: Keine Sorge, da kommt nur Mary. Sie könnte allerdings versuchen, dich zu fressen.
3: Ui. Hey, da gehe ich nochmal schnell fix aufs Klo, aber fangt ruhig schon an.
1: So, hier. Also, ich hätte ja die Zahnpasta-Spritzer nochmal abgewischt, aber was soll's. Ja?
4: Doch schau nie hinein. Such den Spiegel, den großen, den tiefen, verschwunden, verschwunden, vergessen.
1: Und dann hat sie gequiekt wie ein kleines Schweinchen. Kannst du dir das vorstellen? Mein voller Ernst. Die hat alles geglaubt, alles, was ich ihr erzählt habe. Ich war so ein schlimmer Bruder, das sag ich dir.
2: Leute, sagt mal, meint ihr, Amy geht's nicht gut? Was? Sollen wir mal nachschauen? Vielleicht hat ihr das Bloody Mary-Zeug doch nicht gefallen. Vielleicht war es ihr zu gruselig.
0: Wem?
2: Amy. Sie ist jetzt schon eine ganze Weile im Bad, findet ihr nicht?
1: Wer ist denn Amy?
2: Was? Du machst Witze, oder?
0: Was ist denn los mit dir?
2: Leute, wacht auf. Amy, unsere Freundin. Groß, lange braune Haare mit wunderschönen Wellen, grüne Mandelaugen.
1: Was redest du denn da? Was redest du denn da, Boston? Bist du bescheuert? Beschreibst du deine imaginäre Freundin oder was? Alter, du hast doch voll den Knall. Gib mir erstmal den Wein, was laberst du denn da?
2: Ihr seid blöd, ich geh nachher schauen. Amy?
4: Komm, such uns im Spiegel.
2: Oh Gott, Amy, du hast mich...
4: Such uns im Spiegel. Lauf nicht mehr davon. Finde uns oben, hoch in der Tiefe. Verschwunden. Vergessen.
2: Ja?
1: Mann, Boston. Ich hab dich zigmal angerufen. Wo bist du denn, Alter? Mach doch mal keinen Scheiß. Wo bist du?
2: Ich, war ich weg?
1: Boston, das ist jetzt nicht dein Ernst, oder?
2: Hör zu, ich hab keine Zeit jetzt, ja? Ich such Amy.
1: Amy? Mann, bist du völlig verrückt? Boston, es gibt keine Amy. Wo bist du?
2: Oh, das hast du schon gesagt, als sie verschwunden ist. Hör zu, ich habe keine Ahnung.

0: Nichts. Du klingst völlig durchgedreht, um ehrlich zu sein.
1: Okay, das weiß ich auch, ja. Aber ich habe mir das nicht ausgedacht, okay? Hör zu, du musst mir glauben, bitte. Sie ist vielleicht in Gefahr.
0: Boston, ich glaube, du bist es, der hier in Gefahr ist, Mann. Wo bist du?
1: Sie ist in den Spiegeln, Charles. Hör mir zu, sie ist immer im Spiegel, in jedem Spiegel. Genau hinter mir. In deinem Bad, da war sie auch im Spiegel. Und als ich mich umgedreht habe, da war sie plötzlich nicht mehr da. Und oh Gott, Charles, ich glaube, sie ist tot.
0: Was? Was? Wer ist tot? Und... Ey, außerdem, da war doch überhaupt gar kein Spiegel in meinem Bad. Der stand in der Küche, weißt du das nicht mehr? Du warst im Bad, hast irgendwie verrückt rumgeschrien und bist dann einfach weggerannt. Das ist doch alles nicht normal, Mann. Du hast dich 3 Tage nicht gemeldet. Was ist passiert?
1: Ja, das sag ich doch die ganze Zeit. Amy, sie ist im Spiegel gefangen. Sie sieht tot aus, also mit Blut im Gesicht.
0: Bitte. Beruhig dich einfach, Boston, ja? Beruhig dich. Ich krieg richtig Angst, Mann. Sag mir einfach, wo du bist. Ich hol dich ab. Ich rufe die Polizei, alles wird gut, ja, aber... Boston? Boston! Scheiße.
2: Komm, schnell zu dem Spiegel. Es ist nicht mehr weit. Du bist die Lücke, die Tiefe. Verschwunden, vergessen.
3: Aber was ist die verdammte Lücke? Was ist die Lücke? Ich hol dich da raus, Amy, glaub mir. Du musst mir noch etwas Zeit geben. Ich verspreche dir, ich hol dich da raus. Du musst nur durchhalten. Dillwasser. Komm schon, erscheine nochmal. Amy, das hier ist der größte Spiegel, den ich finden konnte. Wenn du mich hören kannst, ich bitte dich. Ich bin im Galeria Kaufhof. Galeria Kaufhof, Amy. Vor dem riesigen Spiegel in der Damenabteilung. Amy, alles, was ich brauche, ist ein Hinweis. Komm, gib mir einen Hinweis, Amy. Los, Amy, du musst doch nur wieder in den Spiegel und dann...
4: Entschuldigen Sie bitte. Hä? Sie können nicht länger hier sein. Die anderen Kunden trauen sich nicht, die Umkleide zu benutzen. Und die Chefetage würde gerne mit Ihnen sprechen. Wenn Sie bitte mitkommen würden.
3: Entschuldigung.

0: Und was machen Sie so?
1: Ich arbeite bei Galeria Kaufhof.
0: Ah, ja.
1: Es ist die große Tür da vorne. Einfach klopfen. Viel Glück, Boston.
0: Okay, danke.
2: Herein.
0: Hallo, ich wurde gerade...
2: Boston, wie schön. Setz dich.
0: Okay. Also, es tut mir wirklich leid wegen der Umkleide. Sie müssen wissen, ich suche nach einer Freundin,
2: Amy.
0: Die... ja, Amy. Sie kennen sie? War sie hier?
2: In der Tat, das war sie. Sie arbeitet für uns.
0: Okay, das wusste ich gar nicht.
2: Solltest du auch gar nicht. Alle unsere Mitarbeiter arbeiten unter strenger Geheimhaltung.
0: Wir sprechen nicht von Galeria Kaufhof, oder?
2: Nein.
0: Dillwasser.
2: Korrekt. Wir bilden sehr besondere Agenten aus. Amy war eine unserer Besten. Sehr schade, dass sie sich gegen uns und für unseren Konkurrenten entschieden hat.
0: Was? Was haben sie mit ihr gemacht?
2: Du bist nicht unbedingt der Schnellste, oder? Wir haben sie beseitigt. Das macht man mit Sicherheitslücken. Und natürlich mussten ihre Freunde sie vergessen. Ein letzter schöner Halloween-Abend, dann wurde euer Gedächtnis gelöscht. Und Amy gab es nie.
0: Aber nein, sie ist im Spiegel.
2: Wie bitte?
0: Mit ihr ist irgendetwas ganz Furchtbares passiert, als wir Bloody Mary gespielt haben. Und dann war sie immer im Spiegel, direkt hinter mir. Und ich konnte ihr einfach nicht helfen. Ich war so nah dran. Ich hab's versucht.
2: Meine Güte. Ja, das tut mir natürlich leid. Fang dich mal, ich kann alles erklären. Solche Wahnvorstellungen passieren manchmal, wenn die chemische Amnesie fehlschlägt.
0: Was?
2: Wobei sie das eigentlich nie tut. Du musst Amy sehr gemocht haben. Mehr als es dir gut tut, fürchte ich.
0: Was wollen Sie damit sagen? Ich würde jetzt gern gehen. Ich verrate Amy nicht. Ich werde nicht zur Polizei gehen.

0: Süß. Setz dich wieder hin, Boston.
1: Nein, ich erkenne sie jetzt. Sie waren die Stimme, oder? Die Stimme hinter dem Spiegel.
0: Also, wenn du es so wahrgenommen hast, ja klar. Eigentlich habe ich dich angerufen, sehr oft, damit du herkommst. Stattdessen rennst du wie bekloppt durch die Stadt und schmierst mit Lippenstift unseren Namen an die Spiegel.
1: Was?
0: Unterhaltsam, aber eben nicht Ziel der Sache. Aber dann hast du unser Versteck im Kaufhof ja ganz von selbst gefunden.
1: Nein.
0: Praktischer Zufall.
1: Was? Nein, nein, nein, das ist alles nicht wahr. Ich... Hey, lassen Sie mich los! Nein!
0: Boston! Es ist sinnlos, sich aufzuregen. Genieß doch lieber deine letzten Erinnerungen an Amy und sei froh, dass du ihr Schicksal nicht teilst. Hm? Und jetzt schlaf. Schlaf. Schlaf.
1: Nein. Amy.
2: Ey, Boston, nice, dass es dir wieder besser geht. Ey, du warst echt komisch drauf die letzten Tage. Was war eigentlich los? Eine richtige Psychose oder was?
1: Ich weiß auch nicht. Ich habe einfach das Gefühl gehabt, etwas Wichtiges vergessen zu haben, aber ich weiß einfach nicht mehr was.
2: Ja, ich kenne das. Schwamm drüber.
1: Ja, wird schon nichts Wichtiges gewesen sein.
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1: Es ist Anfang Juli. Im Herbst möchte ich einen Jakobsweg entlang der Nordküste Spaniens pilgern, den Camino de la Costa, den Küstenweg. Ich habe mich natürlich schon informiert, was alles in einen Rucksack gehört. Ein wenig Proviant, ein kleiner Schlafsack, eine halbe Tube Zahnpasta, eine ganze Tube Reisewaschmittel, Mückenspray, Sonnenschutz, Erste-Hilfe-Set, ein Pilgerführer und vieles mehr. Doch das Wichtigste sind die Schuhe.
2: Wasserdicht und atmungsaktiv sollten sie sein, leicht und mit rutschfester Sohle und dabei am besten noch hervorragend passen.
1: Habe ich einmal den perfekten Schuh gefunden, behalte ich ihn ein Leben lang, so wurde mir gesagt. Also mache ich mich auf ins erstbeste Sportgeschäft in meiner Heimatstadt in der Nähe von Düsseldorf. Sofort werde ich vom Verkäufer zugetextet.
3: Größe 47? So. Ja, die Membran ist natürlich wichtig, besonders wenn es mal regnet. Und der Schuh soll ja auch atmen. Ein reiner Lederschuh in der Größe ist eher schwierig zu finden. Und er wiegt auch viel mehr. Vielleicht probieren Sie doch einen mit Meshgewebe.
1: Ich würde gerne Schuhe aus Leder mit Lederfutter haben. Ohne neumodischen Quatsch wie wasserdichte, atmende Membranen oder Mesh.
2: Mesh ist ein luftdurchlässiger, netzartiger Stoff, der ein angenehmes Fußklima gewährleistet.
1: Ohne passende Schuhe, dafür aber mit dem Wissen, dass die Suche danach noch länger dauern wird, verlasse ich den Laden. In den folgenden Tagen und Wochen streife ich durch die Schuh- und Sportgeschäfte des Landes, lasse mich beraten, probiere Wanderschuhe und Halbstiefel an. Doch immer wieder, so auch in einem Outdoor-Laden in Berlin, treffe ich auf kundige Berater.
4: Sie sollten auf jeden Fall auf einen hohen Schaft achten. Ansonsten knicken Sie im Gelände leicht mit dem Knöchel um und dann ist die Pilgertour sofort vorbei.
1: Oder in Leipzig. Dort sagte man mir,
5: auf den hohen Schaft würde ich auf jeden Fall verzichten. Bei 30 Grad in spanischer Septembersonne wird es da schnell zu warm und Sie schwitzen wie bekloppt.
1: Eigentlich will ich ja auch keinen hohen Schaft haben, aber die ohne Schaft passen alle nicht und drücken unterm Knöchel. Das könnte auf einer langen Wanderung ernsthafte Probleme geben. Die Schuhe mit einer Membran passen teilweise ganz gut, aber ich weiß nicht, ob die atmen. Immer wieder versichern mir Schuhverkäufer, dass ich unbedingt eine Membran brauche.
6: Natürlich kann so ein Lederschuh sehr bequem sein, aber die Membran hält Ihren Fuß jederzeit trocken. Kein Wasser kommt von außen rein, aber die Feuchtigkeit wird dafür von innen nach außen transportiert. Dadurch bleiben Sie dann auch von Blasen verschont.
1: Ja, Blasen an den Füßen, davon hörte ich schon. Wobei das wohl auch sehr individuell ist.
2: Blasen bilden sich sowohl durch zu große als auch durch zu kleine Schuhe. Auch zu hohe Feuchtigkeit kann zur Blasenbildung beitragen. Eine ausgeprägte Hornhaut am Fuß verhindert diese dagegen eher.
1: Nachdem ich in mehreren deutschen Städten mein Glück versucht habe, lande ich wieder im Sportgeschäft meiner Heimatstadt. Ich probiere schließlich ein paar Halbstiefel aus Leder mit Membran an, die ich vorher noch nicht entdeckt hatte. Die Schuhe passen, unterscheiden sich farblich aber marginal voneinander, wie mir erst zu Hause auffällt. Offenbar wurden im Geschäft zwei Paare vermischt und ein Schuh scheint vom Vorjahresmodell zu sein. Ich behalte die Schuhe trotzdem. Nach einer so langen Suche dürfen sie auch schon einmal verschiedene Farben haben. Der neue laufbare Untersatz wird in ein paar kleineren Touren eingelaufen und schließlich gut 900 Kilometer quer durch Nordspanien getreten. Die Schuhe atmen zwar nicht immer, meine Füße bleiben aber die gesamte Zeit weitgehend trocken und blasenfrei.
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0: Es ist offen. Hallo, Conway.
1: Ah, Tommy, was für eine Überraschung.
0: Wir haben dich heute im Chor vermisst. Jared war ziemlich angekratzt, weißt du. Ohne dich hat der Bass auch ziemlich geschwächelt.
1: Tut mir leid, ich habe vergessen, mich abzumelden.
0: Bist du krank?
1: Nein, mir war halt einfach nicht danach.
0: Bist du allein zu Hause?
1: Ja, Rebecca hat Spätschicht im Krankenhaus und die Kinder sind bei ihren Großeltern. Ach, bitte setz dich doch. Ustinov habe ich vorhin auch rausgelassen. Schon seltsam, dass der Kater bei dem Wetter überhaupt raus will.
0: Ich habe Jared gesagt, dass du nach deinem letzten Fall wohl etwas Zeit für dich haben wolltest. Geht es dir auch wirklich gut?
1: Natürlich. Ich meine, es ist einer dieser Tage.